0: ist, halt auch in erwachsenen Themen wie zum Beispiel offenes Ohr schenken, Ratschläge geben, halt auch da ist, aber halt nie gerne so die Antwort geben will, die manch einer hören will.
1: Moment, wie meinst du das, dass du nicht gern die Antwort gibst, die jemand hören will?
0: Also wenn ich jetzt, sagen wir mal zum Beispiel.
1: Du hörst gerne zu und gibst gerne Ratschläge, die keiner hören will.
0: Nein, nein, Moment, das war jetzt ein bisschen falsch formuliert.
1: Ja, nochmal.
0: Wenn ich jetzt wie jeder halt mal meine 5 Minuten habe und dann auf einmal so ein ernstes Thema kommt,
1: Ja.
0: da kann jeder oder viele können da diese 5 Minuten, wo man halt so ein bisschen kindisch ist und ein bisschen verspielt ist, können einige sehr schlecht überspielen. So, das ist dann so ein Mix zwischen ernst bleiben und dann trotzdem die 5 Minuten haben. Und so bin ich halt auch gestrickt tatsächlich. Und ich gebe dann halt.
1: Bist du 5 Minuten ernst oder bist du 5 Minuten verspielt?
0: Nein, mit den 5 Minuten meine ich so dieses Verspielte, dieses Aufgedrehte.
1: Okay. Ich wollte nur symbolisch wissen, wofür diese 5 Minuten stehen. Stehen sie für das Ernste? Ich kann auch mal 5 Minuten ernst bleiben oder ich bin auch mal 5 Minuten einfach Kind. Darum ging es mir nur.
0: Naja gut, wenn meine ganzen Freunde fragen, ey, kannst du mal 5 Minuten ernst bleiben, dann ist es manchmal schon für 2 oder 3 oder 4 Stunden, so lange, bis sie sich halt ausgeheult haben.
1: Okay,
0: Ja.
1: gut. Also das fällt dir nicht schwer, ernst zu bleiben, aber du bist eigentlich ein verspielter Mensch. Ein
0: Ja,
1: lockerer
0: ich
1: Mensch,
0: bin.
1: ein freudiger Mensch, sag ich mal.
0: Ja, das habe ich auch schon sehr viel gehört, dass ich echt eine sehr ruhige Art an mir habe, sehr verspielt bin. Hingegen auch sehr gute Ratschläge geben kann, wie man was jetzt wo machen kann, obwohl ich manchmal auch nicht so das Goldkehlchen bin, wo gerne Ratschläge annimmt von, sagen wir jetzt mal, von den Eltern, rein generell von der älteren Generation. So, da bin ich halt auch so einer, ich will es halt selber erfahren. Ich will selber wissen, wie heftig ich da auf die Schnauze falle. Und das ist halt auch so ein kleines Manko an mir.
1: Bist du mutig?
0: Auch nie.
1: Bist du risikobereit? Oder bist du eher vorsichtig, ängstlich, zurückhaltend? Wie bist du?
0: Das ist jetzt eine sehr gute Frage, weil ich bin tatsächlich, was so finanzielle Dinge angeht, sagen wir jetzt mal ein Auto finanzieren oder so, bin ich sehr vorsichtig. Ich überdenke diese Entscheidung Minimum 1 Monat bis 2 Jahre
1: Also,
0: oder so lange, wie ich darüber
1: okay.
0: denken kann.
1: Um es kurz zu machen, in
0: So, da
1: Finanzen
0: bin ich.
1: vorsichtig, aber.
0: Aber wenn es jetzt sowas ist, wie zum Beispiel mal Quatsch machen mit den Freunden, zum Beispiel, ja komm, hier, ich nenne jetzt mal einen Kumpel von mir. Marvin klettert da jetzt mal den Baum hoch. Also einen Apfelbaum, der halt nicht hoch ist, aber halt schon einen stabilen Stamm hat. Dann ist da halt so bedacht, so, es ist risikoreich, da müsstest du nur einen Ast abbrechen, dann tust du dir weh. So, aber das ist halt so ein Ding, da denke ich kurz 5 Minuten drüber nach und denke mir so einfach, YOLO, mach's einfach, du lebst nur einmal. Die Erfahrung musst du auch noch mal gemacht haben, obwohl du die schon als Kind oft genug gemacht hast.
1: Okay,
0: Ja.
1: guck mal, aber das allein, ich meine, das könnten wir jetzt noch weiterführen, da kommt es immer mehr dazu, sagt aber trotzdem schon sehr viel mehr aus als nur, hallo, ich bin Leon. Sondern, ich habe jetzt gerade so Stichpunkte hier aufgeschrieben. Ich bin Leon, ich bin immer noch innen drin der kleine Leon, der verspielt ist, der freudig ist, der gut gelaunt ist, selten ernst ist, außer man braucht mich. Dann kann ich auch ernst sein. Ich bin jemand, der gerne vorangeht, der gerne irgendwie auch was Verrücktes macht, außer in Finanzen, da bin ich vorsichtig. Aber im Alltag riskiere ich auch gerne mal ein blaues Knie.
0: Genau, genau so. 1:1 ich.
1: 1:1 ich.
0: Also wirklich, noch besser hättest du es nicht zusammenfassen können.
1: Würdest du sagen, das reicht eigentlich schon, um zu wissen, wer ich bin? Oder sagst du, nein, da fehlt noch viel mehr. Ich habe ja noch viel mehr Facetten.
0: Also Daniel, ich will dir jetzt hier nicht die Zeit stehlen oder
1: Bis
0: die
1: morgen früh.
0: Zeit.
1: Nein, es geht ja nur um die Frage, ob ja oder
0: Zeit.
1: nein.
0: Ja, Moment, Moment. Oder die Zeit der anderen Anrufer, weil ich habe am Dienstagnacht zu dem Thema, an dem Mittwoch oder Dienstagnacht zu dem Thema mit den Kindern, ob wir Kinder kriegen wollen, was
1: Ja.
0: da so uns abhält und was uns davon nicht abhält, so dieses kinderfreie Leben. Zu dem Thema habe ich tatsächlich

0: zwei Stunden lang versucht, irgendwie durchzukommen.
1: Eieiei. Okay.
0: Das waren knapp 90 Anrufe.
1: Das, ja, das, zum Glück kostet es nichts, ne?
0: Ja, zum Glück.
1: Aber man muss wirklich häufiger, das ist wirklich, das ist wirklich so, man muss wirklich häufig. Jetzt zum Beispiel ist die ganze Zeit Leitung voll, aber es gibt ganz häufig Leute, die dann nach 2-3 Minuten aufgeben, dann auflegen, weil sie keine Lust mehr haben. Ihr wisst auf jeden Fall, nochmal der Hinweis, dass ihr durchgekommen seid, dass ihr wirklich in der Show seid, wenn es nicht mehr klingelt, sondern ihr das Radioprogramm plötzlich hört. Das ist quasi die Warteschleife. Es gibt keine Warteschleife, sondern ihr hört in dem Moment, was gerade in der Sendung passiert. In allen anderen Fällen hat es nicht funktioniert. Nur mal so als Hinweis für euch. Leon, dann ziehe ich jetzt weiter. Ich wünsche dir einen schönen Abend.
0: Moment, alles... ich wollte noch deine Frage ganz schnell beantworten.
1: Ach so, ich dachte, du wolltest sie nicht mehr. Dann sag aber ganz schnell.
0: Tatsächlich... ja, das ist eigentlich schon ausreichend, aber da gehört normalerweise noch viel mehr dazu.
1: Gut, das habe ich mir fast schon gedacht. Danke dir. Genau. Wir führen es irgendwann gerne, anders gerne. Aus. Dir einen schönen Abend. Tschüss, Leon.
0: Jo, ciao.
1: Anrufen dürft ihr vom Handy, vom Festnetz. Heute ein Crazy Friday-Thema. Es ist eine simple Frage, die vielleicht doch tiefer geht, als man denkt. Wer bist du? Hatte das lange hier auf der Themenliste stehen und hab's aber immer vor mir hergeschoben, weil ich mir dachte, ich weiß nicht, ob die Leute es verstehen, ich weiß nicht, ob das überhaupt irgendwie Sinn macht, mit ihnen darüber zu sprechen. Und dann habe ich mir aber gedacht, aber es wäre doch so spannend, sich mal wirklich dieser Frage zu stellen, wer man eigentlich ist. Vor allem mag ich Fragen, auf die ich selbst keine Antwort habe. Die gebe ich gerne an euch immer weiter. Hab dann aber nur manchmal ein bisschen Angst davor, dass wenn ich schon keine Antwort auf die Frage habe, wie kann ich dann von euch verlangen, dass ihr eine Antwort darauf habt? Naja, ihr habt den Vorteil, dass ihr ein bisschen Zeit habt, euch darauf vorzubereiten. Ihr müsst ja nicht sofort anrufen, dürft ihr gerne vorher überlegen, bevor ihr zum Telefon greift. Und wir haben bei der nächsten Leitung mit der 04. Guten Abend.
2: Guten Abend. Wenn ich jetzt gemeint bin, ich bin die Anja.
1: Hallo Anja, woher bist du?
2: Gebürtig aus Koblenz, bin im Exil in Hessen und ich bin einfach nur ein Mensch.
1: Oh, da kommt schon die Antwort direkt. Anja, freue mich erstmal, dass du da bist. Im Guten Exil Morgen. In Hessen, das klingt so furchtbar, wie du das beschreibst. Wo bist du da in der Ecke Hessen? Ich bin ja auch einer aus Hessen. Also wo bist du denn da, in welcher Ecke?
2: Nee, Weinbach, Weilburg.
1: Ah, okay, ein bisschen weiter über Frankfurt ist das, wenn ich mich nicht irre.
2: Ja, 70 Kilometer von Frankfurt entfernt. Ich bin eben mit Herz und Seele Pflegestelle für Hunde.
1: Mhm.
2: Bin deswegen eben hier ins Exil gegangen, weil eine Wohnung in der Stadt mit Hunden, immer wechselnden Hunden, auch Hunden, die jetzt nicht so Menschen zu finden, ist sehr, sehr schwer. Und dann nimmt man das, was man kriegt und wendet am Ende der Welt ist.
1: Das verstehe ich. So, zum Einstieg hast du schon direkt die Frage, wer bin ich, beantwortet. Nee, wer bist du? Du hast gesagt, einfach Mensch.
2: Ja.
1: Einfach Mensch. Ist das, kann man das so wirklich so einfach machen, sich und sagen, ich bin einfach ein Mensch, Punkt.
2: Ja, natürlich. Wir werden doch alle, klar, logisch, in erster Linie von einem Elternhaus geprägt, egal ob das jetzt ein soziales, ein asoziales, ein finanziell gut gestelltes oder nicht so gut gestelltes Elternhaus geprägt. Und irgendwann kommen wir an den Punkt, wo wir sagen, okay, egal, was mir mitgegeben wurde, jetzt muss ich meinen Weg gehen.
1: Mhm. Und dieser Weg ist natürlich dein eigener Weg. Jeder führt seinen eigenen Weg. Und doch macht er dich irgendwie anscheinend nicht aus, sondern für dich bleibt es trotzdem nur Mensch. Oder sagst du, das ist auch nicht wichtig, das bin auch nicht ich.
2: Der Werdegang, ja. Das Elternhaus, klar, logisch werden da gewisse Weichen gestellt, aber es liegt doch an uns, irgendwann zu sagen, nee, stopp, halt, das bin ich nicht und ich lasse mich nicht in diese Schublade stecken.
1: Okay, aber in welcher, okay, ohne es jetzt irgendwie falsch zu sagen, aber in welcher Schublade würdest du dich wohler fühlen? Ich glaube, in keiner will man wirklich stecken, aber so rein symbolisch gesprochen, gibt es irgendwas, wo du sagst, ja, da passe ich gut hin, da möchte ich mich zugehörig fühlen.
2: Ja, da, wo ich jetzt bin.
1: Und das ist?
2: Selbstbestimmt.
1: Okay, aber das ist doch schon mal was, was wir hinzufügen können. Ich bin Anja, ich bin ein selbstbestimmter Mensch.
2: Ja, ich entscheide, es ist nicht der Weg für jeden, um Gottes Willen.
1: Ja.
2: Aber den Weg habe ich mir ausgesucht.
1: Mhm.
2: Natürlich, wie jeder andere Mensch, habe ich Höhen und Tiefen. Und natürlich mache ich auch Fehler. Aber das macht uns Menschen doch aus.
1: Mhm.
2: Auch diese Selbstreflexion zu sagen, okay, das hätte ich anders besser machen können. Aber auch das Rückgrat zu haben und zu sagen, okay, da habe ich einen Fehler gemacht.
1: Mhm.
2: Und deswegen einfach Mensch.
1: Anja, wenn, mal als Beispiel, ich mag immer so, wenn wir immer so Beispiele machen hier in der Sendung, wenn du dir jetzt vorstellst, aber irgendeine andere Person, würde dir jetzt gerade gegenüber sitzen und die Person kennt dich nicht, die ist dir erst vor ein paar Minuten begegnet. Und sie unterhält sich mit dir und nach 10 Minuten sagt sie, ich weiß genau, wie du tickst, Menschen wie dich kenne ich. Würdest
2: du? Dann lach
1: ich. Sehr schön, schön, dass du gar nicht zu Ende formuliert, aber da, ja, gut, du weißt, worauf ich hinaus will.
2: Dann lache ich.
1: Du sagst natürlich, da lachst du drüber. Dieser Mensch will mich angeblich in 10 Minuten komplett verstanden und gelesen haben.
2: Das sind Dinge und Möglichkeit, weil dafür hat jeder Mensch, egal wer es ist, ob du einen Millionär oder einen Bettler nimmst.
1: Mhm.
2: Jeder Mensch hat viel zu viele Facetten, als dass du den in 10 Minuten und auch nicht in 10 Tagen und nicht in 10 Wochen wirklich durch und durch kennenlernen kannst.
1: Tja, Menschenkenntnis kommt dann als Antwort von dieser Person.
2: Ja, natürlich, ich sag mal eben, ich bezieht jetzt auf mich, eben als Pflegestelle, natürlich muss ich die Hunde ja auch vermitteln, verlasse ich mich auf mein Bauchgefühl.
1: Ja.
2: Ich habe jetzt in über 35 Jahren 2 Rückläufer gehabt. Ja, toll. Also sage ich mal, habe ich ein gesundes Bauchgefühl.
1: Nee, das meine ich jetzt gar nicht. Das war ja gar nicht auf die Hunde gerade bezogen. Es war immer noch dieses Gespräch zwischen dir und dieser Person, die quasi sagt, sie sagt, okay. Und dann, wenn die Person dann einen Satz sagen würde wie, dich lese ich wie ein offenes Buch.
2: Lach ich.
1: Dann, okay, wird immer besser, ne? Die Frage, die ich mir stelle, Anja, wenn du drüber lachst, dann sagst du ja indirekt auch so, ich glaube nicht, dass du mich wie ein offenes Buch liest. Und trotzdem würde ich gerne wissen, was würde denn in diesem offenen Buch stehen, wenn man da reinschauen würde? Weil du sagst ja, naja, ich bin ein selbstbestimmter Mensch. Mehr wissen wir nicht auf die Frage, wer bist du? Aber würden wir dieses Buch aufschlagen, was würde da über dich stehen?
2: Ganz viele Facetten. Ich kann ruhig sein wie ein Teich. Ich kann aber auch aufbrausend sein wie mehr. Kommt immer drauf an, in was für einer Situation oder mit was für einer Aktion du mir entgegenkommst.
1: Okay. Aber
2: wenn ich sehe, ja, du misshandelst einen Menschen, ein Tier, also du suchst hier ein Opfer und keinen Gegner,
1: ja,
2: dann schwöre ich dir, stehe ich direkt dazwischen.
1: Okay, ja, weiter.
2: Erzählst du mir, was weiß ich, du wählst die CDU, die SPD, die AfD, die Grünen, die Braunen, egal, die Blauen, egal was. Denke ich, okay, wenn das deine Meinung ist, mach, wie du denkst.
1: Okay, also das bockt dich nicht, das lässt deinen Puls ganz ruhig weiterziehen.
2: Wenn du sagst, ich sag noch ein anderes Extrem, ich bin Vegetarierin, ich bin Veganer und du isst Fleisch. Ja, erzähl du mal weiter. Musst du für dich entscheiden. Das Einzige, wo ich wirklich, wirklich bösartig werde, ist, wenn du in meinem Beisein dir ein Opfer suchst und keinen Gegner.
1: Mhm.
2: Suchst du dir einen Gegner, sage ich, okay, der hat drum gebettelt. Weil sonst hättest du ja keinen Gegner.
1: Ja. Okay.
2: Was man sich handelt, muss man auslöffeln. Ganz einfach.
1: Guck mal, der Satz wird immer länger. Der Satz wird immer länger. Ich finde es schön gerade, weil das Bild plötzlich einfach mehr Kontur bekommt. Wenn ich jetzt nochmal die Dinge hinzufüge, die du mir jetzt gesagt hast, dann bekomme ich auf die Frage, wer bist du, eine ganz ja, detailreiche Antwort, nämlich, also mehr Details. Ich bin ein selbstbestimmter Mensch. Ich bin ruhig. Ich bin aufbrausend. Je nachdem, wer mir gegenübersteht. Ich nehme Menschen, wie sie sind, solange sie niemanden angreifen.
2: Solange sie sich, wenn sie wirklich auf Streit aus sind,
1: ja,
2: einen Gegner suchen und kein Opfer.
1: Ja.
2: Suchen sie sich ein Opfer, haben sie in mir einen Gegner.
1: Solange sie keinen Gegner suchen. Guck mal, nehmen wir es mal so. Wobei,
2: ansonsten.
1: Wobei, ehrlich gesagt, da verstehe ich, aber da frage ich mich, und warum du selber nicht sagst, mag sein, dass du einen Gegner in mir suchst, aber ganz im Ernst, auf das Spielchen habe ich gar keine Lust.
2: Nee, habe ich gar nicht nötig. Ich muss mich nicht beweisen.
1: Ach so, ich dachte, wenn er einen Gegner in dir sucht, dann sagst du, jetzt geht's los hier. Anja steigt in den Ring quasi. Nein, okay.
2: Nö. Eben, natürlich gucke ich nicht zu, wenn eine alte Frau, alte Mann, ein Kind, ein Tier misshandelt wird, um Gottes Willen.
1: Ja, ja, klar.
2: Aber der kann über mich sagen, was er will. Das geht mir an meinem breiten Kreuz vorbei.
1: Sehr gut.
2: Weil ich gucke mir jeden Morgen in den Spiegel, nicht der.
1: Das ist es, ja, sehr gutes Beispiel, das ist es, wirklich.
2: Ich weiß, ich kriege, ist jetzt mal egal was, mein Alltag geregelt, ohne dass ich mich schämen muss, ohne dass ich, egal wie, eben ich weiß, was ich leiste. Das kann mein Gegenüber doch gar nicht wissen.
1: Ja. Schön, Anja, da waren doch sehr viele Details. Ich wünsche dir einen schönen Abend. Alles Gute dir. Vielen Dank für deinen Anruf.
2: Gute Nacht. Ciao.
1: Bis dann, ciao. Anrufen dürft ihr auch vom Handy vom Festnetz. Frage heute Abend, wer bist du? Die Nummer zu mir ins Studio. Wen haben wir dran? Mit der Endziffer 3 ruft jemand an.
3: Hallo?
1: Hallo, wer da woher?
3: Grüß Gott, hier spricht Hermann Josef.
1: Hermann Josef, ich glaube, wir hatten schon mal die Ehre.
3: Wir haben schon mal miteinander gesprochen.
1: Aber sowas von. Hermann Josef, ich weiß nicht mehr, aber aus welcher Ecke du bist.
3: Waghäuse.
1: Aus Waghäuse.
3: Bei Heidelberg.
1: Das kenne ich wiederum. Hermann, ich höre dich leider nicht so ganz gut. Also irgendwie ist die Hintergrundkulisse lauter als die Stimme. Kannst du das optimieren?
3: Oh, ich versuche das. Also ich bin im Auto, fahre gerade nach München. Und ich weiß nicht, steht das jetzt etwas besser?
1: Schauen wir mal. Hast du so etwas wie eine Geräuscheunterdrückung in deinem Handy?
3: Du, das weiß ich nicht.
1: Weißt du
3: nicht?
1: Naja, gut. Dann machen wir es nicht so lang. Aber dann verrate mir doch bitte mal, ja, was macht dich als Mensch aus? Was würdest du sagen, was ist das Besondere?
3: Als ich auf die Welt gekommen bin, da war erst einmal noch gar nichts. Und dann gingen einige Jahre ins Land, so wie Schule und so, da habe ich mir über sowas noch gar keine Gedanken gemacht. Als ich dann aber jugendlich war, ein junger Erwachsener war, da sind für mich immer mehr Dinge aufgekommen, die mein Leben angefangen haben zu prägen. Und das waren zunächst einmal einige Kontakte mit Leuten, die für mich sehr wichtig geworden sind. Und ich bin ja ein katholischer Priester. Das war damals aber noch gar nicht klar, sondern das hat sich erst im Laufe der Jahre herausgearbeitet. Und das hat natürlich dann auch meine ganze Persönlichkeit ziemlich stark geprägt und ausgemacht. Und heute kann ich sagen, dass ich eigentlich am Anfang eines ewigen Lebens stehe. Und wenn ich so schaue, wie sich das entwickelt hat, da sind im Laufe der Jahre einige Gaben dazu gekommen. Und da gäbe es natürlich jetzt lange Geschichten zu erzählen. Aber eine Geschichte kann ich kurz anmerken. Das war zu dem Zeitpunkt, wo ich kurz zum Priester geweiht worden bin. Da gibt es anschließend dann diese Primiz, das ist die erste heilige Messe. Und da gibt es einen Primizprediger, der hat dann die Predigt gehalten und die Predigt war zu Ende und dann neigt er sich zu mir so rüber und sagt, jetzt gehst du vor zu den Leuten und sagst auch noch was. Und ich konnte doch überhaupt nicht freisprechen. Und ich war sowas von zu, da habe ich mir gedacht, um Gottes Willen, jetzt gibt es entweder eine Katastrophe oder es passiert ein Wunder. Und dann habe ich ein Gebet gesprochen, habe gesagt, also Herr Jesus, jetzt kommt es drauf an, jetzt brauche ich deine Hilfe. Und in dem Moment ist mir der 100. Psalm eingefallen und den konnte ich auswendig und es war wie eine innere Stimme, die zu mir dann gesprochen hat und gesagt hat, so, und jetzt erzählst du den Leuten was über den 100. Psalm. Da waren 2000 Leute drin, ich habe erzählt und es lief und lief und lief 20 Minuten. Und seitdem habe ich eigentlich nie wieder Schwierigkeiten gehabt im Freisprechen. Und das war eigentlich meine erste Predigt. Und da hat sich dann ein ganz Wesentliches herausgebildet. Du kannst ein Referat halten, da musst du dich gut vorbereiten, da musst du Jahreszahlen rein und so weiter. Eine Predigt ist etwas völlig anderes. Wenn ich heute predige, da werde ich am Anfang kurzes Gebet sprechen. Herr Jesus, jetzt müssen wir wieder ran. Bitte gebt mir was Vernünftiges ein und dann läuft's.
1: Das heißt, um da mal kurz nachzufragen, dass du da gar nicht, würdest du so weit gehen zu sagen, da spreche eigentlich gar nicht mehr ich, sondern da spricht eigentlich, da gehe ich so weit, dass ich sage, da spricht wirklich die Stimme des Herrn durch mich?
3: Das ist letztendlich eigentlich der Fall, ja. Und ich konnte mir das früher auch überhaupt nicht vorstellen, aber es geht mir eigentlich oft so, wenn ich dann da an der Kanzel stehe, dann kommen mir die Gedanken und dann lasse ich sie laufen. Mhm. Und das ist eigentlich immer gegangen. Und das ist letztendlich eigentlich so das ganz Zentralste meiner Aufgaben geworden, die ich jetzt schon seit über 30 Jahren wahrnehme. Und das hat natürlich eigentlich auch stark meine ganze Persönlichkeit ausgemacht.
1: Hast du gar nicht, wirklich nicht mal einen kleinen Funken Angst, mal etwas gesagt zu haben, was vielleicht Quatsch war?
3: Also ist mir im Großen und Ganzen eigentlich nicht passiert. Okay. Also es ging eigentlich immer gut.
1: Okay.
3: Und da gehört natürlich noch ein Stückchen auch von dem dazu, was mich eigentlich ausmacht. Ich weiß mich letztendlich eigentlich jetzt nicht nur als der Hermann Josef, der Mensch und die Person irgendwie was, sondern ich weiß mich letztendlich eigentlich auch als Kind Gottes. Mhm. Ich weiß mich als Teil des Leibes Christi. Ich weiß mich, dass ich eigentlich Jesus gehöre, dass er durch mich wirkt. Ich bin getauft, ich bin gefirmt und ich nehme auch die Kraft meiner Taufe in Anspruch. Und das sind eigentlich die wesentlichsten Dinge, die mich auch in meinem Auftreten und wie ich jetzt auf die Leute zugehe und so weiter, die das ausmachen. Und über diese ganze Geschichte, da habe ich dann auch die verschiedensten Aufträge bekommen, die ich halt im Laufe der Jahre dann ausgefüllt habe.
1: Wenn du sagst, dass du Aufträge bekommen hast, würde mich interessieren, glaubst du, wir alle haben diese Art von Aufträgen, ob nun bewusst oder unbewusst? Oder sagst du, nein, ich glaube, da muss man schon tatsächlich auch dem Glauben zugewandt sein, um diese Aufträge zu bekommen oder sie zu sehen?
3: Nee, also da muss man eigentlich, im Grunde hat jeder Mensch seine Lebensaufgabe, die er auch entdecken kann und die ihm zuwächst. Er kann sie natürlich annehmen oder er kann sie auch verweigern. Aber letztendlich, wenn man sich damit auseinandersetzt und drauf einlässt, dann wird man Sieger über die Ängste, die einem da klein halten, die einem zurückhalten, die sagen, du kannst es nicht und so weiter. Also ich habe da einige Dinge im Lauf der Zeit erlebt, wo ich einfach einen Kopfsprung reingemacht habe in ein Ding, das eigentlich total unmöglich ist und es ist gut geworden.
1: Echt?
3: Und vielleicht die heftigste Sache für mich, die war, ich bin eines Tages in der Gnadenkapelle von Altötting dem Direktor vom Auslandssekretariat der Deutschen Bischofskonferenz begegnet. Wir haben ein paar Worte gewechselt und bis ich zurück in mein Kloster gekommen bin, hat mich mein Ordensoberer ausgerufen, hat mir gesagt, der Direktor vom Auslandssekretariat hat angerufen, die haben eine akute Not in Australien, da ist ein Pfarrer ausgefallen, könntest du dir vorstellen, dahin zu gehen und auszuhelfen? Und ich habe spontan Ja gesagt, 14 Tage später war ich dort und es ist eine Aufgabe von über 3 Jahren draus geworden. Ich bin dahin, ich habe keine Ahnung gehabt von dem Land, ich habe eigentlich nur ein halbes Jahr Schulenglisch gehabt, ohne jede Voraussetzung und es ist gut gegangen und es ist eine der wichtigsten Zeiten meines Lebens geworden. Und das war vielleicht die heftigste Erfahrung. Aber es sind immer wieder solche Dinge gewesen, wo auf einmal irgend so was kommt, irgend so ein Auftrag und jetzt kannst du Angst haben, jetzt ziehst du dich zurück, jetzt sagst du, kannst es nicht oder du machst einen Köpfer rein und siehe da, es geht gut. Ne?
4: Schön, sehr schön. Hermann Josef, ich muss weiter. Die Zeit ist schon wieder knapp. Ja. Ich danke dir, ich wünsche einen schönen Abend. Alles Gute dir.
3: Ja, und danke.
4: Bis zum nächsten Mal. Mach's gut. Ciao.
3: Okay, gerne. Tschüss.
4: Anrufen dürft ihr auch vom Handy vom Festnetz. Thema heute Abend. Wer bist du? Habt ihr eine Antwort auf diese sehr einfache, aber vielleicht doch gar nicht so leichte Frage? Dann ruft mich an. Tja, wer bist du? Wollte ich auch von Hermann Josef wissen. Er sagt, ich bin ein gläubiger Mensch. Ein Kind Gottes. Aber das könnten, glaube ich, einige beantworten. Ist es damit wirklich erledigt? Ist die Frage damit beantwortet? Machen wir es uns manchmal zu leicht oder wollen wir einfach gar nicht so genau wissen, wer wir eigentlich sind? Vielleicht, weil wir es selber nicht wissen, vielleicht, weil wir es auch nicht wollen, weil wir uns selbst nicht in eine Schublade stecken wollen. Weil heute sind wir so, morgen sind wir vielleicht so und es ist überhaupt nicht schlimm. Naja, wir gehen mal in die nächste Leitung und wir gucken mal gerade, wer da ist. Jemand ist dran mit der Endziffer 67. Guten Abend, wer da woher?
5: Hallo?
4: Hallo, wer da woher?
5: Also, ich heiße Dominik.
4: Dominik, grüß dich.
5: Und rufe vom Elsass an.
4: Aus dem Elsass, freue mich, schön, dass du da bist.
5: Danke.
4: Ja, Dominik, auch an dich natürlich die Frage gerichtet, wer bist du? Aber vielleicht kannst du mir vorab die Frage beantworten, die ich ja so am Rande auch wissen möchte, ist das eine Frage, die man philosophisch beantwortet, die man persönlich beantwortet oder woran, in welche Richtung denkst du, wenn du das hörst?
5: Also ich kann mich selber vorstellen und ich kann von meinen Gedanken her mich aussprechen auch, ja.
4: Mhm. Was heißt also, das genau? Wer bist du? Wie würdest du die Frage selbst beantworten, Dominik?
5: Ja. Ich würde sagen, ich bin ein junger Pensioniert seit einem Monat und bin verheiratet und habe 2 Kinder und die sind groß erwachsen und ja, ich bin ein Mensch, ist klar, ein Mensch, wo Feinfühligkeit hat und wo mein Gewissen reagiert auch. Und ja, gegenüber dem letzten Telefon da habe ich auch etwas gemeinsam. Und zwar, was für mich wichtig ist, ist den Glauben. Mhm. Also ich bin schon ein gläubiger Mensch mit einer Hoffnung.
4: Okay. Brauchst du diese Hoffnung, weil du sagst, das Leben war nicht leicht, ich habe viel Hoffnung gebraucht und ich brauche sie nach wie vor?
5: Ja, in meinem Leben sind gewisse Sachen passiert. Ich war in einem Heim und bin aufgewachsen und bin auf die Nebenseite von meinen Eltern war ich. Und irgendwie etwas hat mir gefehlt in meinem Leben. Ich war nicht zufrieden. Und ja, die Frage ist immer so, warum bin ich da auf dieser Erde? Was ist der Sinn meines Lebens? Warum gewisse Leute begegnet und so weiter, ja.
4: Also diese Frage, warum bin ich auf der Welt, was ist der Sinn? Diese Frage hat dich lange begleitet in deinem Leben.
5: Ja.
4: Naja, und dann hast du, du hast mir gesagt, jetzt bist du junger Pensionär, du bist verheiratet, du hast Kinder, die auch schon groß sind, du bist verheiratet und so weiter. War all das die Antwort auf die Frage oder sagst du, nein, ich habe das alles gemacht, weil ich gehofft habe, damit habe ich selbst die Antwort gefunden und jetzt stelle ich fest, ich glaube, ich habe sie noch nicht gefunden.
5: Doch, ich habe sie gefunden, die Antwort, und mein Leben hat einen Sinn heute. Ich kann mir nicht mehr das Leben wegnehmen, wie früher die Gedanken kommen. Und ich habe Hoffnung, ja. Ich vertraue die Zukunft, obwohl das nicht so
4: rosig ist.
5: Ja, genau. Okay. Genau.
4: Okay. Und wenn du sagst, ja, ich habe diesen Sinn gefunden, ist der Sinn jetzt Familie oder was ist der Sinn?

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0: Wenn ihr sagt, ich weiß viel mehr als Rolf, dann könnt ihr in einem Quiz antreten gegen Rolf. 08900901.
1: Einer gegen alle. Alle gegen Rolf.
2: Und wir sind sehr gespannt, wer heute Bock hat.
3: Hier ist der Marcel.
2: Marcel. Guten Morgen, Marcel. Wie geht es dir denn?
3: Mir geht's super.
2: Ja, das ist doch schön. Super. Das ist doch schön. Wochenende am Start, ne? Da geht's doch los.
3: Auf jeden Fall.
2: Schön. Ich habe gehört, du hast Lust, mich fertig zu machen. In welchem Quiz denn?
3: Musikquiz tatsächlich.
2: Oh, das
3: ich gehört.
2: Ja.
0: Da freut sich der kleine Rolf. Ja.
2: Geil, da freue ich mich wirklich drauf. Jetzt sind wir mal gespannt, was machen wir denn für ein Musikquiz?
0: Wir machen heute mal was ganz Besonderes, habe ich mir ja überlegt, weil Künstler singen ja ganz oft ihren eigenen Namen.
2: Ach so,
0: der hier
2: ja.
0: Zum Beispiel.
2: Jason Derulo. Ja, der macht das ja gerne.
0: Und wir machen es jetzt so, ihr müsst die Songs erkennen und das nur dadurch, wie die eben ihren Namen am Anfang sagen des Songs. Und wer zuerst weiß, welcher Song das ist, der ruft seinen Namen rein.
2: Ja.
0: Ist der Songname richtig erraten, gibt es den Punkt für die Person. Ist er falsch, dann gibt es den Punkt für den Gegner.
2: Okay, jetzt nur mit Jason Derulo Songs?
0: Nein,
2: ach so, okay.
0: Sag ich dir doch jetzt nicht, was das ist.
2: Ach so, okay, also alle möglichen Künstler, die ihren Namen sagen.
0: Ja.
2: Jetzt bin ich mal gespannt.
0: Dann kommt hier Ton 1.
2: Miss Orwell. Sean Paul.
0: Mhm. Du musst einen Namen sagen. Bist du Sean Paul? Nein.
2: Ach so. Lustig. Rolf.
0: So heißt du, ja.
2: Miss Orwell.
0: Jetzt nochmal.
2: She doesn't mind.
0: Wir hören mal rein. Girl, I got you so. Das ist
2: richtig!
0: Hey. 1-0 für Rolf.
2: Gut.
0: Ton Nummer 2. Wollen wir nochmal?
2: Mhm. Rolf?
0: Ja, mach mal.
2: All I do is win.
0: Lass mal reinhören.
4: All I do is win.
0: Yeah.
3: Das
2: so, damit kommen wir doch gut klar.
0: Ja.
2: So, okay. 2-0. Ja, Marcel, du musst ein bisschen, du musst jetzt ran.
0: Du musst
2: so.
0: Ran.
3: Ja.
2: Komm, ran jetzt.
3: Komm.
0: Hier kommt Ton Nummer 3.
3: Marcel?
2: Okay, alles klar, was glaubst du?
3: Ja, auf jeden Fall Asha. Komm nicht auf das Lied.

0: DJ Khaled is falling in love.
1: Richtig, yeah.
2: Herzlichen Glückwunsch.
1: Das
3: Dankeschön.
1: Ist dein Game. Dankeschön. Dankeschön. Ey, übrigens, wenn ihr auch Bock habt, mal im Musikquiz gegen mich anzutreten, das ist ja so, das ist ja wirklich so mein Ding.
2: Ja, absolut.
1: Macht mich da ruhig gerne fertig.
2: Ja.
1: 08900901 klingelt jetzt mal durch.
2: Ja.
1: Ich hab Bock auf Gegner. 08900901.
4: Ja. Das ist neu.

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0: Ist das schön?
1: Oh, wunderschön. That's all you need, baby.
2: Gut. Hier ist Big FM in Deutschlands Big Star Morning Show. Es ist ganz großartig, dass ihr alle mit am Start seid. Es ist Montag.
1: Ja. Guten Morgen.
2: Büschra ist da.
1: Ich bin da, guten Morgen.
2: Ich bin wach. Also noch nicht so ganz.
1: Ja, ja.
2: Aber vielleicht kriegen wir das ja heute noch hin.
1: Ja.
2: Wir kommen mal entspannt in den Tag rein. Ja. Ich bin Rolf. Und wir haben heute natürlich mal wieder einiges für euch vorbereitet.
1: Ja, ganz krasse Sachen. Mhm. Es geht zu David Guetta.
2: Ja, gleich zweimal. Und wir spielen noch mal eine lila lustige Runde Big FM Rookie Zucki. Mhm. Das machen wir um 7:07 in der Show. Wir können mal so einen kleinen Ausblick geben, was wir alles noch vorhaben. 6:06 eine neue Folge von Alle gegen Rolf.
1: Ja.
2: Da freuen wir uns auch sehr drauf.
1: Ja, was haben wir noch?
2: Dann kommt Fabi noch
1: um die
2: Ecke.
1: Fabi kommt noch um die Ecke.
2: Ja. Und alles, was dazwischen passiert, das wissen wir meistens vorher noch nicht. Aber wir gucken mal, dass wir es halbwegs anständig hinbekommen.
1: Was wird?
2: Was, schauen, was wird. Und damit es ein bisschen ballert, jetzt erstmal Faruko, hier ist Peppers.

0: Ich liebe diesen Song.
1: Und diese Frau.
0: Ja, Big FM ist hier in Deutschlands bester Morningshow. Gerade die neu gehört von Katy Perry. Heißt Watch It Burn.
1: Ja.
0: Ist auf meiner TikTok-Page hoch und runter. Die ganze Zeit Menschen, die so rumspringen ja. Zu diesem Song.
1: Und du hast noch keinen TikTok gemacht dazu?
0: Nee, nee.
1: Aber warum? Warum nicht?
0: Ey, Gringe. Wenn ich das machen würde, würde das, glaube ich, ganz beschissen aussehen. Das sollen andere machen und das machen sie auch gut. Ist auch schön. Wobei ich mich auch frage, was ist eigentlich mit Katy Perry los? Song super,
1: aha.
0: Aber ich habe auch manchmal das Gefühl, dass sie so in letzter Zeit ein bisschen abdreht. Diese Nummer, die sie da gemacht hat, irgendwie für über 1 Million irgendwie zum Mond zu fliegen oder warum
1: sie
0: nicht
1: ja. Ist das die sogenannte Midlife? Oder?
0: Ja, ich weiß nicht. Oder ist das einfach, ich habe zu viel Geld und weiß nicht, wohin damit?
1: Ja, kann auch sein. Wahrscheinlich ist es das.
0: Irgendwie sowas. Weil ich auf der anderen Seite da schon fast wieder ein bisschen neidisch werde, weil ich mir so denke, also, wenn man mal in der Situation ist, ne, ja. dass man einfach zu viel Geld hat und weiß nicht, was man damit machen soll, ist schon auch irgendwie...
1: Mach kein Auge jetzt, komm.
0: Ja, ist ja gut. With DMC.

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0: Lotti aus Mannheim.
1: Guten Morgen, Roy.
0: Morge.
2: Und Jason aus Nagold.
3: Moin, Big FM.
0: Hey.
2: Morgen.
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0: An diesem Montag ist es der 10. August. Hey, schön, dass ihr alle mit am Start seid.
2: Hallo, guten Morgen.
0: Hey. So, Jana ist für uns in den News in dieser Woche.
2: Hallo.
0: Das freut sehr.
2: Ja.
0: Und wir schauen, Entschuldigung.
2: Die Stimme ist noch weg vom Wochenende.
0: Ja,
2: Schau, Kakao, ey.
0: Bisschen im Wochenende. Wir schauen beim 6 Uhr Song rein. Das klang am Freitag so.
6: 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Das
0: Gottes Willen. Rette mich. 08900901. Wer bist du und was machen wir?
7: Wunderschönen guten Morgen, Rolf. Ich würde sagen, abbrechen.
0: Oh. Dankeschön. Dankeschön. Dankeschön. Ja, das Lagerfeuerlied von SpongeBob
2: ich
0: wurde
2: schön.
0: Gott sei Dank abgebrochen. Ja gut, die einen sagen so, die anderen sagen so. André, was willst du denn heute Morgen hören?
7: Wunderschönen guten Morgen. Ich würde mal sagen, der griechische Wein am frühen Morgen, der haut doch rein.
0: Der griechische
2: Geil. Ja, machen wir doch dann. Ja. Aber ihr

0: Natürlich auch sagen, jederzeit, ich habe gar keinen Bock auf den Song. Bitte abbrechen, ruft an, wenn ihr das so wollt, 08900901.
1: So.
2: Und ich hatte zu viel Wein am Wochenende.
1: Ich hatte zu viel Wein?
2: Jetzt schon wieder griechischer, weiß ich nicht.
1: Ich dachte, das war Schorle.

0: Wald.
1: Hier ist Big FM, schönen guten Morgen, wer bist du und was machen wir?
2: Abbrechen, guten Morgen, der Henning hier.
1: Moin Henning. Ja, das kann ich verstehen. Bei Jana sind auch ganz schlimme Erinnerungen vom Wochenende wieder hochgekommen.
3: Das war alles genauso, da war auch ein Wirtshaus, das war noch schön hell, da bin ich auch reingegangen.
4: Ja.
1: Gut, Henning, pass auf, dann bleibst du noch kurz dran, kannst dir einen 6-Uhr-Song für morgen wünschen. Mach dir noch eine schöne Woche, schönen Montag, gell?
2: Danke euch auch.
1: Jo, danke schön. Und Jana, jetzt erzähl uns, was trendet heute auf den Socials?
3: Ja, auf Instagram und TikTok trenden gerade wahnsinnig viele Videos aus Kopenhagen. Da war ja gerade die Fashion Week und das Internet ist sich mal wieder einig geworden, dass die einfach so ein krankes Modebewusstsein haben. Und bevor die Trends hier in Deutschland angekommen sind, sind die gefühlt schon, wieder weiter. Wir sind einfach zu langsam.
1: News. Okay.
4: Das habe ich wieder komplett verpasst. Deswegen sehe ich auch so aus, wie ich aussehe.
3: Büschra sieht wunderschön aus.
4: Und was ist heute Morgen sonst noch wichtig für uns?
3: Illegale Tricks, um den Mindestlohn zu umgehen, sind gerade Thema. Der Deutsche Gewerkschaftsbund hat ausgewertet, es dreht sich hier um eine Schadenssumme von 64 Milliarden Euro für die letzten 10 Jahre. Die Hälfte davon ist gekommen, weil halt einfach Arbeitnehmer nicht richtig bezahlt wurden. Und das sind 2 Millionen Beschäftigte pro Jahr. Hm. Und natürlich fehlt dann auch Geld in den Sozialkassen. Insgesamt 22 Milliarden Euro wurden deshalb zu wenig eingezahlt, weil die Arbeitgeber also illegal getrickst haben. In Köln sind mehrere tausend Menschen auf die Straße gegangen, um Solidarität mit der queeren Community zu zeigen. Mehrere Initiativen und Vereine hatten nach dem islamistischen Anschlag am Rande des Berliner Christopher Street Days zu einer Demo aufgerufen. Los ging es in Deutz. Von dort zog die Demo dann durch die komplette Innenstadt und laut Cologne Pride waren mindestens 10.000 Menschen dabei und damit deutlich mehr als ursprünglich angemeldet.
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3: Noch nie seit Beginn der Wetteraufzeichnung, und das wundert uns nicht, gab es so einen heißen Juni und Juli wie dieses Jahr. Das hat der EU-Klimawandeldienst Copernicus jetzt mitgeteilt. Die Durchschnittstemperatur lag in Europa bei 21,2 Grad. Das sind 2,8 Grad mehr als sonst. Und auch bei den Meerestemperaturen gibt es neue Rekordwerte wegen des Klimawandels. Und des Wetterphänomens El Niño sind nach Angaben von Copernicus im Juli die höchsten je für diesen Monat gemessenen Durchschnittstemperaturen entstanden.
1: Ja, und wie das temperaturtechnisch heute bei euch so aussieht, das erfahrt ihr jetzt.
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7: In Deutschland startet der Montag mit sommerlicher Hitze und Temperaturen bis 34 Grad, besonders im Süden. Vormittags bleibt es oft sonnig. Nachmittags können im Süden kräftige Gewitter auftreten. Der Norden bleibt bewölkt mit Regen. Morgen wird's sonnig, höchstens im Südwesten drohen Gewitter. Perfekt für einen Nachmittag am See. Passt auf euch auf bei Gewittern. Aktuell in Stuttgart am Mercedes-Benz-Museum 20 Grad, in Braunschweig am Schlossplatz 20 Grad und in Duisburg im Landschaftspark Nord 21 Grad.
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7: A6 Pilsen Richtung Nürnberg. Zwischen Weidhaus und Pleistein 1 Kilometer Stau, mindestens 9 Minuten. A17 Prag Richtung Dresden. Zwischen Grenzübergang Breitenau-Schönwald und Bad Gottleuber 2 Kilometer Stau mit 9 Minuten. A45 Hagen Richtung Gießen. Zwischen Haiger-Burbach und Dillenburg 1 Kilometer Stau, 11 Minuten. Wilsdruff B173 zwischen Ortsumfahrung Kesselsdorf und Grumbach. Dichter Verkehr, Wartezeit 10 Minuten. Gute Fahrt.
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0: Das ist neu von Nico Santos. So heißt der Song.
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2: Also Rolf nerdet ja gern mal.
0: Ja, das deshalb. Sagt der ein oder andere.
2: Kleiner Nerd. Und deshalb bekommt er einmal pro Show die Bühne, um mal in Ruhe zu nerden. Und ihr könnt gegen ihn antreten. 08900901.
0: Wie wunderschön sie das gerade gesagt hat. So, wen haben wir denn heute am Start?
3: Ja, guten Morgen. Hier ist der Marvin.
0: Moin, Marvin.
2: Hey, Marvin.
0: Ich habe gehört, du hast Bock, mich fertig zu machen.
3: Ja, genau.
0: Und in welcher Kategorie denn?
3: Kinderserien, 2000er.
0: Oh, geil. Das ist ja mega. Das liebe ich. Was sind so deine Lieblingsserien von früher?
3: Boah, Phineas und Ferb habe ich gerne geguckt. Kim Possible gehört immer dazu.
2: Oh, geil.
3: SpongeBob, klar.
2: Geil.
0: Sehr schön.
2: Also, ich würde mal sagen, wir machen heute was ganz Besonderes. Und zwar werde ich euch drei Kinderserien-Intros abspielen.
0: Ja.
2: Und ihr müsst die erraten. Ah. Zuerst den Namen reinrufen und dann richtig antworten. Wenn ihr falsch antwortet, kriegt nämlich der andere einen Punkt.
0: Okay.
2: Seid ihr ready?
0: Ja.
3: Auf jeden Fall. Da bin ich gespannt.
2: Gut, dann kommt jetzt das Intro Nummer 1.
0: Okay.
4: Alles klar, Kinder!
3: SpongeBob.
2: Also, dein Name ist...
3: SpongeBob Schwammkopf.
2: Sein Name ist Marvin, aber ja, das ist richtig.
3: Ach so, den Namen.
4: SpongeBob Schwammkopf, SpongeBob Schwammkopf.
0: Gruselige Serie, gruselig. Habe ich nie gesehen.
2: SpongeBob-Hater.
0: Ja, ich habe SpongeBob nie verstanden. Also, 1-0 für Marvin.
2: Intro Nummer 2.
5: Es gibt 6 Wochen voller Sommerferien.
3: Marvin.
2: Das war schnell.
0: Keine Ahnung.
2: Sag mal.
3: Ja, Phineas und Ferb.
2: Lass mal reinhören.
5: So wie ihr seht, gibt's eine Menge zu tun.
2: Das ist
5: die Schule.
2: Richtig!
0: Sehr, sehr gut.
2: Geil. Du hast vorhin noch erzählt, dass es einer deiner Favorites ist.
3: Ganz genau.
2: Dann steht's jetzt 2-0.
0: Ja, wir könnten eigentlich schon aufhören, aber weil es so schön ist, kommt, machen wir die dritte Nummer auch nochmal.
2: Ja. So, ja, Intro Nummer 3.
0: Ja. Ja, Rolf.
3: Marvin.
0: Ja, das ist leider Hallo. Pokémon, ja. Das wissen wir, ja.
2: Das ist richtig.
0: Ja. Gut, noch ein Ehrenpunkt hinten raus, aber trotzdem 2-1 und dementsprechend, Marvin, du bekommst Big FM Socken.
3: Hey. Super, danke schön.
0: Sehr, sehr gerne.
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0: Hier ist Big FM, Deutschlands Big Morning Show. Rolf ist da.
1: Ja, guten Morgen.
0: Fabi ist da.
2: Morgen zusammen.
0: Morgen. Morgen. Und ich bin Bishra. Guten Morgen. Und das
1: ist Ariana Grande, die wilde Maus. Hey, that I made you love me. Machen wir gleich. Außerdem kommt Fabi um die Ecke mit What the Fabi Daily um 6.35 Uhr. Oh Gott, ist das süß heute Morgen.
0: Wunderschön.
1: Ja, also wenn danke. Ariana Grande da mit Hate That I Made You Love Me so kuschelnd um die Ecke kommt.
0: Gut, und dann ich dachte, noch, du meinst mich. Gut.
1: Auf gar keinen Fall. David Jams mit Rain Dance machen wir auch noch gleich.
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9: Gleich kommt ein Lied, das du liebst. Glaubst du nicht? What's up?

0: 6.27 Uhr ist es. Jana, was trendet heute Morgen auf den Socials?
1: Ja, diese Moderatorin wollte im TV eigentlich nur Werbung für eine Perücke machen und dann ist ihr das aber rausgerutscht.
2: Again, it looks like you went and got a blowjob after a blowout.
1: Also sie meinte eigentlich ein Blowout und hat aber Blowjob gesagt, aber alle feiern sie. Alle sagen Queen.
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1: Ich habe dieses Video locker 100 Mal geguckt. Ja. Und das Krasse ist mittlerweile, weil sie hat sich halt, man hat sie nur von hinten gesehen, ne?
4: Ja.
1: Hat nur sie so rum, gehst du blind gesehen und dann, wie sie ihre Haare so zeigten, hier, das ist der Blowjob und dann so, Blowout.
4: Und dann ist sie halt voll abgekackt, die hat so einen Lachflash bekommen.
0: Ja, es ist wild.
4: Das war so wild.
0: Büschra hat mir das Video auch geschickt.
1: Ja. Echt? Naja, was ist heute Morgen sonst noch wichtig für uns? Ja, wir haben in Deutschland ja einen Mindestlohn, für die, die es nicht wissen. Der wird aber oft nicht bezahlt. Mhm. Und zwar mit illegalen Tricks. Der Deutsche Gewerkschaftsbund hat jetzt mal ausgerechnet, bin der letzten 10 Jahre gegen ca. 64 Milliarden deswegen nicht an zum Beispiel Sozialkassen und Beschäftigte. Die Hälfte davon ist gekommen, weil eben Arbeitnehmer nicht richtig bezahlt wurden. Das sind so 2 Millionen Beschäftigte pro Jahr, die da betroffen sind. Und natürlich fehlt dann auch das Geld in den Sozialkassen. Insgesamt 22 Milliarden wurden da zu wenig gezahlt und ausgerechnet, weil die Arbeitgeber eben illegal getrickst haben. Nach dem hybriden Angriff auf den Flughafen Leipzig-Halle kommen immer mehr Details ans Licht. Die Bild-Zeitung berichtet jetzt, dass diese zweite Drohne anscheinend die Drohne, die mit dem Sprengsatz auf dem Flugplatz präpariert war, überwacht haben sollen. Also die soll anscheinend laut Analysen, soll die Live-Bilder davon an die vermeintlichen Drahtzieher weitergeleitet haben.
0: Mhm.
1: Und offiziell ist ja noch nicht, woher es kam, aber der Außenminister Dobrindt hat ja gesagt, ey, wahrscheinlich ist es so in Richtung Russland.
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1: Wir schauen nach Großbritannien. Dort beginnt nämlich heute die Leichtathletik-Europameisterschaft. Das heißt, bis Sonntag kämpfen 50 Nationen um die Medaillen. Wie stehen die Chancen für Deutschland? Unter anderem gilt Zehnkampf. Ich weiß ja immer nicht, was sowas ist, ne? Aber Zehnkampf-Weltmeister Neo Neugebauer als Favorit. Mhm. Im Weitsprung ist Malaika Mihambo eine Kandidatin für eine Medaille. Die kommt ja aus Heidelberg.
0: Mhm.
1: Und das Event geht also heute los in Birmingham. Kann man mal reinschauen.
0: Okay, danke schön, Jana, für die Momente. Aktuell ist für euch auch wieder in einer knappen halben Stunde.
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5: Wetter. In Deutschland startet der Montag mit sommerlichem Wetter. Im Süden kann es nachmittags zu kräftigen Gewittern kommen. Die Höchstwerte liegen zwischen 19 Grad im Norden und 33 Grad im Süden. Perfekt, um den Tag am See zu genießen. Morgen bleibt es weiterhin schön, nur die Gewitterneigung steigt und die Temperaturen bleiben sommerlich mit bis zu 30 Grad. Gerade sieht's so aus. In Düsseldorf an der Königsallee 21 Grad, in Aachen am Aachener Dom ebenfalls 21 Grad und in Bochum im Bermuda-Eck 19 Grad. Also Sonnenbrille auf und ab ins Freie.
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5: A1, Osnabrück Richtung Bremen, zwischen Bremen-Brinkum und Bremen-Arsten 2 Kilometer Stau, mindestens 11 Minuten. A3, Linz Richtung Passau, zwischen Pocking und Passau Süd, 1 Kilometer Stau, mindestens 8 Minuten. A24, Schwerin Richtung Hamburg, zwischen Schwarzenberg-Grande und Witzhave, 3 Kilometer Stau, mindestens 12 Minuten. A45, Hagen Richtung Gießen, zwischen Haiger-Burbach und Dillenburg, 1 Kilometer Stau, mindestens 14 Minuten. Passt auf euch auf. Gute Fahrt.
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0: Und rein geht's in diesen Montag. Ja, da ist er doch. Seines Zeichens Jason Derulo und Sexy For Me. Außerdem noch Tom.

0: Geiler neuer Song.
1: Sorry. Hallo, hier ist Big FM. Deutschland's Big The Morning Show. Sonny ja. Fodera ist das zusammen mit Libyanka. Let Me Be In Your Arms. Sehr geile Nummer.
0: Das lieben wir, spielen wir euch gleich. Vorher noch Fabi. What the
2: 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Das ist doch der kleine, dicke, möchte gern Comedian.
3: Jupp, das bin ich.
4: Tja, Leute, Sommer ist nicht nur eine Jahreszeit, sondern auch praktisch Hochzeit, Hochzeit. Warum spricht man das eine eigentlich so und das andere so aus? Ist auch wurscht. Es ist auf jeden Fall die Zeit im Jahr, wo es einzig und allein um sie geht. Die drei schönsten Worte der Welt. Buffet oder Menü? Ich meine natürlich DJ oder Band. Was ich sagen will, ist, Hochzeiten sind die Zeit im Jahr, wo sich zwei erwachsene Menschen in tiefster Einigkeit bewusst werden, dass man Tante Gerdi auf keinen Fall neben Onkel Uwe setzen darf. Ach, Hochzeiten sind einfach was Schönes, oder? Aber stell dir mal vor, jeder denkt, du heiratest, obwohl du gar nicht heiratest. Nee, das ist nicht Hangover 4, sondern genau das, was jetzt am Wochenende Cristiano Ronaldo passiert ist. Mehr als 2000 Fans, Reporter und Schaulustige haben sich von der Kirche in Funchal auf Madeira versammelt. Als dann noch ein grauer Rolls Royce auftauchte, waren sich alle sicher, das sind Cristiano Ronaldo und seine Georgina. Jo, wahnsinnig. Musste dann sogar offiziell der Priester klarstellen. Naja, immerhin sind nicht auf einmal Barbara Schöneberger und einer als Cristiano Ronaldo verkleideter Matze Knob aus dem Eck gesprungen und haben laut Verstehen Sie Spaß geschrien. Cristiano Ronaldo selbst hat übrigens auch auf die Hochzeitsverwechslung reagiert, so wie man das 2026 halt so macht, in einem Instagram-Kommentar mit 5 Tränenlach-Smileys. Wie so ein Roland ohne Profilbild, der bei der Tagesschau gerne mal den Klimawandel leugnet. Dem eigentlichen Brautpaar wünsche ich von dieser Stelle aus natürlich nur das Beste und vor allem auch, dass sie Tante Gerdi nicht neben Onkel Uwe gesetzt haben. 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
0: Ja, danke Fabi.
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0: Ein Big FM Original von JC und Rihanna.
1: Und das ist Kygo.
0: Und Kygo, der hat gestern in Mönchengladbach gespielt.
1: Ja.
0: Hat ganz viele Stories davon hochgeladen auf Instagram. Und ich sag mal so, der Mann mag Feuer. Es ist überall Feuer, was da aus dem
1: Es ist so
0: rauskommt.
1: Unfassbar. Also wenn man sich Kygo mal live reinfährt, der macht so eine unfassbar geile Bühnenshow.
0: Sehr geil.
1: Das lieben wir sehr. Genauso wie die aktuelle Single von Khalid und Griffin, Save My Love. Und Stormzy zusammen mit Odile.
0: Lieben wir auch sehr.
1: Heißt 24 Hours noch innerhalb der nächsten 20 Minuten. Und das ist es. Deutschlands Big Morning Show. Büscher ist für euch am Start.
0: Guten Morgen.
1: Und ich bin Rolf. Guten Morgen.
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0: Topic Fireboy DML und Nico Santos mit Body. Es ist 7.26 Uhr. Rüber geht's zu Jana in die News. Was trendet auf den Socials?
1: Auf Instagram und TikTok. Da trenden gerade wahnsinnig viele Videos aus Kopenhagen, denn da war ja jetzt gerade in der letzten Woche Fashion Week und das Internet ist sich mal wieder einig, dass es sehr verwunderlich ist, aber krass, dass die einfach so ein Modebewusstsein haben. Und bevor die Trends hier in Deutschland angekommen sind, die meisten schon wieder einer weiter.
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1: Und was ist heute Morgen sonst noch wichtig für uns? Nach dem Drohnenvorfall am Flughafen Leipzig-Halle will Bundesverkehrsminister Bilger die Drohnenabwehr an deutschen Flughäfen schnell verbessern. Dem Nachrichtenportal Politico sagte er, entscheidend sei vor allem, Drohnen zuverlässig zu erkennen. Eine Analyse des Londoner Instituts für strategische Studien hat aber ergeben, Deutschland ist nicht sonderlich gut ausgestattet, was die Abwehr von Drohnen angeht. Europa sei ja nicht mehr in der Lage, die Angriffe eindeutig Russland zuzuordnen. Man denke zu sehr national, als sich zum Beispiel untereinander abzuspringen, heißt es. Letzte Woche war ja in Leipzig-Halle eine mit Sprengstoff beladene Drohne entdeckt worden und in der Nähe standen mehrere ukrainische Frachtflugzeuge. Der Zoll soll im Kampf gegen Geldwäsche und organisierte Kriminalität mal ein bisschen mehr Möglichkeiten bekommen. Bundesfinanzminister Klingbeil hat dafür einen Gesetzesentwurf ins Kabinett gebracht. Der Zoll soll künftig zum Beispiel teure Autos, Luxusuhren oder Schmuck erstmal einziehen können, wenn unklar ist, ob sie legal gekauft wurden. Die Besitzer müssen dann erstmal nachweisen, woher die Sachen überhaupt kommen. Kritik gibt's von den Grünen. Sie sagen, gegen Steuerbetrug müsste auch mehr gemacht werden. Dazu stehe aber in dem Entwurf überhaupt gar nichts drin.
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1: Ja, wir schauen nach Großbritannien. Dort beginnt nämlich heute die Leichtathletik-Europameisterschaft. Das heißt, bis Sonntag kämpfen 50 Nationen ungefähr um die Medaillen. Und wie stehen die Chancen für Deutschland? Unter anderem gilt Zehnkampf-Weltmeister Leo Neugebauer als Favorit. Und im Weitsprung könnte Malaika Mihambo, die aus Heidelberg kommt, eine Kandidatin auch für eine Medaille sein. Aber wir sind gespannt, was da so passiert.
0: Okay, danke schön, Jana, für den Moment. Aktuell ist für euch auch wieder in einer knappen halben Stunde.
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3: Wetter. In Rheinland-Pfalz wird es heute richtig heiß mit bis zu 34 Grad, besonders im Süden. Der Montag startet sonnig und trocken. Am Nachmittag sind jedoch Gewitter möglicher Begleiter. Perfektes Wetter, um den Tag am See zu genießen, solange ihr den Himmel im Blick habt. Morgen bleibt es sommerlich mit bis zu 33 Grad, aber die Gewittergefahr steigt. Gerade sieht's so aus: Stromberg an der Stromburg 14 Grad, Edenkoben an der Villa Ludwigshöhe 22 Grad, Sinzig an der Barbarossa-Statue 15 Grad. Nutzt die Sonne.
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3: Der schnelle Verkehrscheck. A6 Kaiserslautern Richtung Mannheim. Zwischen Frankenthal und Mannheim-Sandhofen 4 Kilometer Stau. Ihr müsst mit 9 Minuten Zeitverlust rechnen. A65 Landau Richtung Ludwigshafen zwischen Edenkoben und Neustadt Nord ebenfalls 4 Kilometer Stau. Zeitverlust mindestens 12 Minuten. A643 Mainz Richtung Wiesbaden. Zwischen Dreieck Mainz und Anschluss Schiersteiner Straße 3 Kilometer Stau. Mindestens 18 Minuten zusätzlich. Gute Fahrt.
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0: Und mittlerweile 7.29 Uhr. Schön, dass ihr alle mit am Start seid.
1: Yes, hey.
0: Ava Max und Bia, guten Morgen.

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4: Ihr seht David Guetta gleich zweimal. Einmal auf dem Glücksgefühle-Festival im September und einmal auf Ibiza.
5: Genau so sieht's aus. 08900901.
6: Guten Morgen, Tschechien.
5: Hallo.
4: Hey, Jill.
6: Hi.
5: Na, wie geht's?
6: Gut, und euch?
5: Ja, auch. Was machst du gerade Schönes?
6: Sehr schön. Ich bin tatsächlich gerade auf dem Weg zur Arbeit.
5: Was machst du beruflich?
6: Ja. Ich bin im Vertriebsinnendienst. Wir kalkulieren Läden, Kühltheken, die bei Rewe, Edeka und so stehen.
4: Ah, ja. Okay. Kalkulieren, muss man ja rechnen können, ne?
6: Ja.
4: Ja, schwierig.
5: Gut, okay, und du hast Bock auf David Guetta live?
6: Ja, auf jeden Fall, weil er einfach richtig geil ist.
5: Dann wird jetzt Folgendes passieren. Ich werde Büschra jetzt einen Begriff geben sie hat 30 Sekunden Zeit, dir diesen Begriff zu erklären. Und wenn du es schaffst, dann geht es zu David Guetta.
6: Super, dann hast du das hier richtig erklärt.
4: Ja, ja, ich werde mir auf jeden Fall, ich werde alles geben. Ich muss dazu sagen, meine Blase ist ganz voll. Ich bin so aufgeregt. Aber wir ignorieren die Blase jetzt und dann wird das.
5: Okay, dann sage ich, keine Gesten, keine Geräusche, 30 Sekunden Zeit, Rucki-Zucki und das ist der Begriff.
4: Okay, also trägt man im Sommer, der Kleid, Fuß liegt schön T-Shirt. Frei, liegt schön frei der Fuß, auf jeden Fall.
6: Flipflops.
4: Ja!
5: Flipflops! Hey. Ja. Du siehst David Guetta live.
6: Alter, schönen Montag kann ich besser starten. Oh mein Gott. Oh, danke. Ich weiß gar nicht, was ich sagen soll. Krass. Ja, danke. Ich muss erst kurz 2 Minuten warten, weil ich gar kein Auto fahren kann.
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0: Hier ist Big FM um 7.42 Uhr und Gracie Abrams, die hat ja eine gute Freundin.
1: Aha.
0: Die heißt Taylor Swift.
1: Ach, guck mal, kennt man.
0: Und Taylor Swift hat ihr jetzt gerade ein Du-Maus. Mach dich mal locker. Mach dich mal ein bisschen locker, nimm die Kritik mal ein bisschen lockerer. Und auch hör einfach auf, so perfektionistisch zu sein. Das hat Taylor Gracie geraten.
1: Sagt Mrs. Perfect, Taylor Swift, merken wir beide, ne? Ja, ist klar. So, Look at My Life, so heißt der Song von Gracie Abrams, machen wir gleich noch. Und ein bisschen Bums mit Josh Fabes.
0: Yes.
1: Song heißt Like a Prayer.

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0: immer ein großer Waldbrand. Er sei laut den Behörden nicht unter Kontrolle zu bringen, aber immerhin breitet er sich aktuell nicht mehr so schnell aus. Über 20.000 Menschen mussten ihre Häuser schon verlassen und mittlerweile seien 100 Quadratkilometer betroffen. Das sind umgerechnet, ich habe es mal gemacht, 14.000 Fußballfelder.
1: Crazy.
0: Wow. Crazy, ne?
1: Crazy.
0: Ja. Genau, das
2: okay.
0: war's.
2: Erstmal. Dankeschön, Jana, für die Momente. Aktuell ist für euch auch nochmal in einer knappen halben Stunde. Und wettertechnisch, wie sieht's bei euch aus? Die Antwort gibt's jetzt.
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5: In Deutschland gibt's heute Unwetterwarnungen. Im Süden kann es vormittags heftig krachen, während der Norden regnerisch bleibt. Nachmittags kommt im Süden erneut Gewittergefahr. Der Westen badet in der Sonne. Temperaturen von 19 Grad im Norden bis 33 im Süden. Perfekt für ein Beachbar-Treffen im Westen. Morgen bleibt es heiß, aber die Gewittergefahr steigt im Süden. In Leipzig am Völkerschlachtdenkmal 23 Grad, in Mönchengladbach am Borussia-Park 19 Grad und in Dresden an der Semperoper 22 Grad.
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5: A7 Hannover Richtung Flensburg. 7 Kilometer Stau zwischen Hamburg-Heimfeld und Hamburg-Othmarschen. Rechnet mit mindestens 39 Minuten Zeitverlust. A45 Hagen Richtung Gießen. 3 Kilometer Stau zwischen Haiger-Burbach und Dillenburg, was mindestens 31 Minuten Verzögerung bedeutet. A643 Mainz Richtung Wiesbaden. 5 Kilometer Stau zwischen Dreieck Mainz und Anschluss Schiersteiner Straße, die euch mindestens 30 Minuten kosten. Gute Fahrt.
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2: An diesem Montag, 8.28 Uhr. Schön, dass alle mit am Start seid.
0: Yes.
2: Büschrei ist da.
0: Guten Morgen.
2: Jana in den News.
0: Guten Morgen.
2: Und ich bin Rolf und das hier ist Bruno Mars on my soul und

0: Charlie XX yeah. und Rina Sawayama. Yeah. Back for you.
1: Yeah. Yeah.
0: Ach,
1: es ist 8.33 Uhr. Ich bin hier. Hey. Oh, ich liebe diesen Song. Das ist so ein Banger, so ein Kopfbanger-Song. So ein Shake Your Head.
0: Sag nochmal ganz kurz, wie macht der Song?
1: Headbanging heißt es, glaube ich, nicht
0: ich
1: Kopfbanger.
0: Move into the Sun von Ugel. Spielen wir euch gleich noch, ist neu bei uns. Vorher noch Fabi.
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5: Tja, Leute, Sommer ist nicht nur eine Jahreszeit, sondern auch praktisch Hochzeit, Hochzeit. Warum ja. spricht man das eine eigentlich so und das andere so aus? Ist auch wurscht. Es ist auf jeden Fall die Zeit im Jahr, wo es einzig und allein um sie geht. Die drei schönsten Worte der Welt. Buffet oder Menü? Ich meine natürlich DJ oder Band. Mann, was ich sagen will ist, Hochzeiten sind die Zeit im Jahr, wo sich zwei erwachsene Menschen in tiefster Einigkeit bewusst werden, dass man Tante Gerdi auf keinen Fall neben Onkel Uwe setzen darf. Ach, Hochzeiten sind einfach was Schönes, oder? Aber stell dir mal vor, jeder denkt, du heiratest, obwohl du gar nicht heiratest. Hm. Nee, das ist nicht Hangover 4, sondern genau das, was jetzt am Wochenende Cristiano Ronaldo passiert ist. Mehr als 2000 Fans, Reporter und Schaulustige haben sich von der Kirche in Funchal auf Madeira versammelt. Als dann noch ein grauer Rolls Royce auftauchte, waren sich alle sicher, das sind Cristiano Ronaldo und seine Georgina. Jo, wahnsinnig. Musste dann sogar offiziell der Priester klarstellen. Naja, immerhin sind nicht auf einmal Barbara Schöneberger und einer als Cristiano Ronaldo verkleideter Matze Knob aus dem Eck gesprungen und haben laut Verstehen Sie Spaß geschrien. Cristiano Ronaldo selbst hat übrigens auch auf die Hochzeitsverwechslung reagiert, so wie man das 2026 halt so macht, in einem Instagram-Kommentar mit 5 Tränenlach-Smileys. Wie so ein Roland ohne Profilbild, der bei der Tagesschau gerne mal den Klimawandel leugnet. Dem eigentlichen Brautpaar wünsche ich von dieser Stelle aus natürlich nur das Beste und vor allem auch, dass sie Tante Gerdi nicht neben Onkel Uwe gesetzt haben.
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0: Ja. Ja, danke Fabi.
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0: Morgen ist das.
1: Right now.
0: Hey, Big FM ist hier.
1: In Deutschlands Big Star Morning Show.
0: So sieht's aus.
1: Es gibt ja Leute, die können sich direkt den Namen von Menschen merken. Und andere merken
0: ich
1: sich
0: nicht.
1: Dann, ja.
0: Auf gar keinen Fall.
1: Bin da auch raus.
0: Steffi war das, ne?
1: Büschra ist mein Name.
0: Cool, danke.
1: So, andere merken sich dann halt nur das Gesicht. Und Shakira, die merkt sich gar nichts davon. Die
0: Gut.
1: merkt sich das Parfüm. Das ist crazy, weil darüber erkennt sie Menschen. Und ich habe mir jetzt mal Gedanken gemacht. Also Shakira steht da und sagt, ah, ey, das ist die Jill Sander-Tante. Oder, oh, der Hugo Boss, Bro.
0: Hey. Ich fühle die Frau ein bisschen. Ich sag, wie es ist. Shakira und Burna Boy, Song heißt Die Die. Hey. Spielen wir euch gleich noch, genauso wie Papa Ute.
1: Sehr geiler Song.
0: Mm. Bekommt ihr alles noch innerhalb der nächsten 20 Minuten hier bei uns in der Show.
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0: Pink Panthers Illegal. Es ist 8.56 Uhr. Hier ist Big FM, Deutschlands wichtigste Morning Show. Und rüber geht's zu Jana. In die News, was trendet heute Morgen auf den Socials?
1: Ja, Kochvideos sind ja schon sehr, sehr lange im Trend. Eigentlich schon seit den 50er, 60er, ich weiß es nicht. Auf jeden Fall, jetzt gehen welche viral, die in Anime-Style sind.
0: Oh. Ach so.
1: Das Coole ist, man sieht total detailliert die ganzen einzelnen Schritte und bekommt auch die Rezepte dazu. Und das ist voll geil anzusehen.
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3: Oh, nice.
1: Okay. Was es nicht alles gibt, Menschen. Und was ist heute Morgen sonst noch wichtig für uns? Sind vergleichsweise günstig und brauchen nicht viel Platz. Die Rede ist von E-Scootern. Mhm. Und die werden immer mehr in Deutschland hergestellt, beziehungsweise stehen immer mehr rum.
0: Ja.
1: Letztes Jahr seien 1,6 Millionen versichert gewesen, heißt es aus Daten des GDV. Das sind rund 320.000 mehr als noch im Jahr davor und gut doppelt so viele wie 2022. Ich stolper auch tatsächlich regelmäßig über einen drüber.
0: Ja.
1: Aber die Zahl der Unfälle ist dadurch auch ziemlich hoch gegangen, wie man
0: jetzt
1: auch hört. Ja. Letztes Jahr gab es 16.000 Fälle und davon kamen 38 Menschen ums Leben. Und der GDV sagt jetzt deshalb, es müsse bessere Regeln geben auf der Straße, damit das einfach besser funktioniert. Nach dem hybriden Angriff auf den Flughafen Leipzig-Halle kommen immer mehr Details ans Licht. Die Bild-Zeitung berichtet jetzt, dass diese zweite Drohne anscheinend die erste Drohne, die mit dem Sprengsatz präpariert war, überwacht haben soll. Also sie soll tatsächlich Live-Bilder davon an die vermeintlichen Drahtzieher weitergeleitet haben. Bundesverkehrsminister Bilger will die Drohnenabwehr an deutschen Flughäfen jetzt schnell verbessern. Dem Nachrichtenportal Politico sagte er, entscheidend sei vor allem, dass Drohnen zuverlässig erkannt werden.
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1: Und die Niederländerin Demi Vollering hat in einem sehr spannenden Finale die Tour de France Femme gewonnen. Und zwar schon zum zweiten Mal in Folge. Keine andere Frau hat das zuvor geschafft.
3: Stark.
1: Und die deutsche Antonia Niedermayer holt das gesamt vierte weiße Trikot als beste Nachwuchsfahrerin. Herzlichen Glückwunsch.
0: Okay, herzlichen Glückwunsch. Dankeschön, Jana.
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5: In Rheinland-Pfalz startet ihr mit viel Sonne in den Tag. Im Süden geht es hoch auf heiße 34 Grad und zum Nachmittag ziehen Gewitter auf, die örtlich recht kräftig ausfallen können. Springt noch schnell in den See, bevor es losgeht, dann habt ihr noch Sonne und Hitze satt. Morgen bleibt es weiterhin sommerlich heiß mit maximal 33 Grad. Die Gewittergefahr nimmt zu und kann bei Open Airs für kurze Unterbrechungen sorgen. In Germersheim an der Festung 19 Grad, Schifferstadt an der Waldfesthalle 19 Grad und in Neuwied am Schloss Engers 18 Grad.
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5: Hier kommt der Verkehrsüberblick. A65, Karlsruhe Richtung Landau. Zwischen Insheim und Landau Zentrum 2 Kilometer Stau. Ihr steckt mindestens 10 Minuten fest. A643, Mainz Richtung Wiesbaden. Zwischen Dreieck Mainz und Anschluss Schiersteiner Straße 5 Kilometer Stau. Rechnet mit mindestens 27 Minuten Verzögerung. B41, Bad Sobernheim Richtung Saarbrücken. Zwischen Ida-Oberstein-Gewerbegebiet und Ida-Oberstein dichter Verkehr. Mindestens 12 Minuten. Gute Fahrt.
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0: Lotti aus Trier.
6: Guten Morgen,
0: Ron. Moin.
1: Und Jason aus Böhl, Igelheim.
7: Moin, Big FM.
0: Hey, moin.
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0: Und Jana in die News.
1: Morgen.
0: Es ist Punkt 9 Uhr. Dankeschön fürs Einschalten und Aushalten. Wir lassen mit einem kleinen Quiz an dieser Stelle.
1: Das ist gut.
3: Oh, ja.
0: Weil wir lieben Quiz.
1: Ja, wir lieben das.
0: Aber Moment, es ist ja Montag.
1: Mhm.
0: Wir wollen euch in der Community natürlich nicht überfordern.
1: Mhm.
0: Deshalb ganz schwere Quizfrage jetzt an Patrick aus der Community.
1: Oh, ja, ja.
0: 08900901. Welchen Sender hörst du eigentlich gerade?
9: Big FM!
0: Richtig!

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5: 30 Sekunden habt ihr Zeit, einen Begriff zu erraten, den Büscher euch förmlich umschreibt.
6: Guten Morgen, Jay hier.
5: Hallo.
7: Hey, Jill.
6: Hi.
5: Rucki Zucki, und das ist der Begriff.
8: Okay, also trägt man im Sommer, der Kleid. Fuß liegt schön T-Shirt. Frei. Liegt schön frei, der Fuß, auf jeden Fall.
6: Flipflops.
8: Ja!
5: Flipflops! Hey. Ja!
6: Wunder, kann ich besser starten? Oh mein Gott.
8: Also ihr seht David Guetta live und das gleich zweimal. Einmal auf dem Glücksgefühle-Festival, jetzt im September. Und das andere Mal auf Ibiza, im krassesten Club dieser Welt.
5: Ja, genau. Wir spielen mit euch zusammen Rucki Zucki. Und das machen wir heute Nachmittag wieder um 5 nach 5. Und natürlich morgen früh wieder um 7 nach 7.
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5: Ja, und guck mal, was da ist. Da ist doch David Guetta mit
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5: und Sweat. Woo! 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

0: Hier ist Big FM. Und ja. Nico Santos, der macht ja ganz wilde Sachen auf seinen Konzerten. Ja, habe ich auf TikTok gesehen. Jetzt wart ab. Der macht da erstmal, also bevor er lossingt, gibt's da erstmal ein Geburtstagslied für alle, die im Publikum Geburtstag haben.
1: Cringe.
0: Ich weiß auch noch nicht, ob ich das süß finde oder einfach maximal cringe. Weiß ich nicht.
1: Also die Antwort habe ich recht schnell.
0: Ja,
1: aber gut, komm. Nico Santos und Why Don't You Stay, so heißt die neue Single, machen wir gleich noch. Und Zane.
0: Oh,
1: Side Effects heißt der Song, gibt's für euch noch innerhalb der nächsten 20 Minuten.
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0: Es ist 9.25 Uhr, hier ist Big FM und die News für euch in knapp 30 Sekunden.
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0: Chinaski Club in Frankfurt. Da könnt ihr mal gerne rumkommen und zwar am Mittwoch. Liquid Lipstick heißt das Ganze.
3: Ja, 23 Uhr geht das Ganze los. Ich frage mich, ob es da Lippenstifte gibt for free.
0: Das wäre eine gute Frage.
3: Habe ich jetzt hier nicht herauslesen können, aber es gibt Elektro und Haus, es gibt eine offene Bar, es gibt einen Lounge und es gibt DJs, die da am Start sind. Also einfach mal vorbeikommen. 23 Uhr am Mittwoch. Chinaski.
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0: Und rüber geht's zu Jana in die News. Was trendet heute Morgen auf den Socials?
4: Ja, gerade geht ein Video von einem Elefanten in China viral. Da hat sich nämlich ein Elefantenbaby so in einem Kabel von einer E-Autosäule verheddert.
3: Oh.
4: Und die Mutter, und das ist das Witzige, dann guckt die Säule dann so richtig böse an und dann kippt sie die so aus Rache um. Und das Video hat Millionen Views.
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3: Geil, einmal zerstören.
4: Ganz, ganz langsam kippt das dann so.
3: Oh.
4: Und die Mutter so, deal with it.
3: Die habe ich gegeben. So. Was ist heute Morgen sonst noch wichtig?
4: Ja, sie sind vergleichsweise günstig und brauchen nicht viel Platz. Wir bleiben beim Thema Electricity und zwar nur beim Thema E-Scooter, denn die werden immer mehr in Deutschland. Letztes Jahr seien 1,6 Millionen versichert gewesen, heißt es aus Daten des GDVs. Das sind rund 320.000 mehr als vor einem Jahr und gut doppelt so viel wie 2022. Aber auch die Zahl der Unfälle ist dadurch natürlich extrem gestiegen. Letztes Jahr gab es 16.000 Fälle davon und da sind auch 38 Menschen ums Leben gekommen. Der GDV sagt, deshalb müsse es bessere Regeln geben für den Straßenverkehr. Kinder sorgen ja schon mal dafür, dass es nicht so läuft, wie es sollte. Und in Kanada hat jetzt ein Kind für Schlagzeilen gesorgt, und zwar weltweit offensichtlich, sonst würde ich jetzt nicht drüber reden. Mhm. Denn das Flugzeug konnte nicht starten, denn das Kind wollte sich nicht anschnallen lassen. Da werden die einen oder anderen jetzt schon sagen, Alter, ey, was ist denn da los?
0: Was ist da los?
4: Ja, die Elternteil oder doch, die Crew haben es nicht geschafft und dann musste das Flugzeug halt laut Medienberichten wieder zurück zum Terminal fahren. Und bis das Kind dann draußen war mit dem Elternteil und die Koffer draußen war, war zu spät zum Starten.
3: Mhm.
4: Und ja, da mussten alle aussteigen und der Frust bei den Passagieren war wohl sehr groß gewesen. Zumindest wurde das von dem Sender CBC so zitiert.
3: Boah, da wäre ich ja ausgeflippt als Mutter, ne? Hausarrest fürs Leben, so.
4: Ja.
3: Wirklich.
4: Also, Hausarrest, wirklich. Also wie wir auch sagen, jetzt ist hier mal Zappenduster.
0: Hier ist ein Zappenduster.
4: Ja, Machtwortsprech.
0: Und der Arsch aber Kirmes.
4: So. Nein, wir wissen ja, das ist manchmal ist es nicht so einfach.
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4: Der Juni und der Juli war der wärmste seit Beginn der Wetteraufzeichnungen. Das hat der EU-Klimawandeldienst Copernicus jetzt mitgeteilt. Und in Deutschland schlagen jetzt auch Binnenschifffahrer Alarm, denn durch die Dürre sind die Pegelstände in den Flüssen so krass gesunken, dass der Transport von Gütern nicht mehr richtig möglich ist. Gegenüber der Rheinischen Post sagte ein Sprecher der deutschen Binnenschifffahrt, dass es vor allem im Rhein für große Probleme sorgt, denn seit Wochen gibt es da auch einen hohen wirtschaftlichen Schaden dadurch.
0: Und wie das Wetter heute so bei euch wird, das erfahrt ihr jetzt.
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6: In Rheinland-Pfalz erwartet uns heute ein echter Sommertag. Temperaturen klettern auf bis zu 34 Grad, speziell im Süden. Es bleibt überwiegend wolkenlos. Nachmittags sind im Süden Gewitter möglich. Perfektes Wetter für einen Bahnabstecher an den Rhein oder in eine kühle Beachbar. Morgen geht's heiß weiter, bis zu 33 Grad und mehr Gewittern. Gerade sieht's so aus: Ida Oberstein an der Felsenkirche 15 Grad, Rottalben am Felsenwanderweg 22 Grad, Bad Kreuznach an den Brückenhäusern 19 Grad. Habt einen schönen Tag.
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6: A48 Koblenz. Richtung Dernbach. Zwischen Koblenz Nord und Bendorf Neuwied. 1 Kilometer Stau. Etwa 12 Minuten Zeitverlust. B41 Bad Sobernheim. Richtung Saarbrücken. Zwischen Ida-Oberstein-Gewerbegebiet und Ida-Oberstein. Dichter Verkehr. Mindestens 9 Minuten Verzögerung. B42 Bonn Richtung Koblenz, zwischen Leutesdorf und Hüllenberg, dichter Verkehr, mindestens 6 Minuten Verzögerung, gute Fahrt.
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0: Und Büschner ist bei euch am Start.
3: Guten Morgen.
0: Jana in die News.
3: Morgen.
0: Ich bin Rolf, guten Morgen. Gleich noch Lauf und I Like Me Better Harrison. All the Things She Said, Ariana Grande jetzt.

0: Sarah Larsson und Robin.
1: Nice.
0: Was ein geiler neuer Track heißt.
1: Ja,
0: Talk to Me. Spielen wir euch gleich außerdem.
1: Oh ja. Das ist James Hype und der hat einen Recap gepostet auf Instagram von den ganzen Festivals, auf denen er jetzt aufgelegt hat.
0: Ja.
1: Und da kommt ja noch ganz viel. Der Sommer ist ja jetzt noch nicht over. Er freut sich vor allem auf seine Shows auf Ibiza.
0: Ibiza, gutes Stichwort, da schicken wir euch hin, aber nicht nur da. Ja.
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0: Und mittlerweile 9.44 Uhr an diesem Montag. Hey!
1: Hey!
0: Schön, dass ihr mit am Start seid. Guten Morgen!
1: Hey, guten Morgen!
0: Ja, das haben wir irgendwie anständig rumgekriegt mit euch zusammen für diesen Montag.
1: Ja, ich finde, es war ein guter Montag. Also es ist ein guter Montag. Ist ja noch nicht over.
0: Ja, wir hören uns nochmal an, was in den letzten Stunden hier so passiert ist im Weird Off von Deutschlands biggste Morning Show. Ein aktueller Song von James Hype, den gibt es jetzt zum Start. Hier ist Serotonin. Hey.

0: Junge, der Song ballert.
1: Der ballert aber sowas von. Er hat die Show eigentlich geballert. Wir hören rein.
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1: Ich sag, wie es ist. Ich hab geschwitzt ohne Ende am Wochenende.
4: Es gibt ja auch ganz viele komische Tricks, die jetzt enthüllt wurden von welchen Leuten, die nicht funktionieren, Digga. Nimm dir eine Wärmflasche mit ins Bett, aber halt mit Wasser gefüllt und dann in Gefriertruhe.
1: Ja, das macht Kumpel.
4: Ja, aber dann bist du ja auch nass, weil das ist ja das Kondenswasser. Und was will ich denn da? Ja. Ist halt auch wieder scheiße.
1: Kannst dich dann entscheiden. Entweder schwitzen oder Schimmel in der Butze. Hey. Wir sind mit einem kleinen Quiz an dieser Stelle.
0: Das ist gut.
1: Oh, weil wir lieben Quiz.
0: Ja, wir lieben das.
1: Aber Moment, es ist ja Montag. Mhm. Wir wollen euch in der Community natürlich nicht überfordern. Mhm. Deshalb ganz schwere Quizfrage jetzt an Patrick aus der Community.
5: Oh, ja, ja.
1: 08900901. Welchen Sender hörst du eigentlich gerade? Richtig!
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1: 30 Sekunden habt ihr Zeit, einen Begriff zu erraten, den Büscher euch förmlich umschreibt.
9: Guten Morgen, Jay hier.
1: Hallo.
0: Hey, Jill.
9: Hi.
1: Rucki Zucki und das ist der Begriff.
9: Okay, also trägt man im Sommer, der Kleid, Fuß liegt schön T-Shirt. Frei, liegt schön frei der Fuß, auf jeden Fall.
8: Flipflops.
9: Ja!
1: Flipflops!
8: Montag kann nicht besser starten, oh mein Gott.
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1: 5 nach 5, heute Nachmittag für euch wieder die Möglichkeit. Yes. Jana.
10: Hallo Rolf, hallo Bishra. Hey. Eure Morning Show ist eine 10 von 10.
1: Ja, danke.

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2: 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Was sind ja Anliegen?
3: Wegen Arbeit, was? Ja. Sitzen die, was?
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4: Friends, stellt euch mal vor, ihr habt den Startup-Job in der Tasche. Vertrag ist aber so ein bisschen kryptisch. Ne? Da stehen Sachen drin wie ESOP oder VSOP. Das klingt schon ein bisschen nach Fachchinesisch. Aber kurz gesagt muss man sagen, es ist eine gute Sache. Denn dein Chef gibt dir die Möglichkeit, nicht eine Gehaltserhöhung zu bekommen, sondern Beteiligung am Unternehmen. Zum Beispiel bei ESOP, also ESOP. Ne? Da kriegt ihr echte Anteile oder Optionen, wenn die Bude richtig gut läuft. Dann werdet ihr am Erfolg beteiligt. Zum Beispiel, wenn es einen Börsengang gibt. Ne? Bei VSOP geht es da eher um virtuelle Anteile. Du wirst zum Beispiel cashmäßig ausgezahlt, wenn die Firma wirklich verkauft wird. Also ist alles so ein bisschen tricky. Das Ganze hat auch einen kleinen Haken, denn das Ganze ist eigentlich Risiko pur. Ne? Geht zum Beispiel die Firma pleite, dann gibt's für euch kein Cash. Also solltet ihr euch im Bewerbungsgespräch auf jeden Fall richtig beraten lassen und natürlich euer Grundgehalt vernünftig verhandeln. Mehr Tipps dazu zum Thema ESOP oder VSOP, die haben wir für euch online. Klickt euch rein.
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0: Fat Bunny, DTMF. Big FM ist hier, wir sind in knapp 30 Sekunden wieder da.
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0: Friedrichshain im Crack Belmar, da könnt ihr am Mittwoch mal rumkommen. Open Decks ist nämlich für Flinter am Start.
3: Ja, Ping Pong for All heißt das Ganze. 19 Uhr geht's los. Und dann ist das das Geile, der Sound, den entscheidet ihr. Weil je nachdem, was ihr so hören wollt, da wird das aufgelegt, was ihr wollt.
0: Das ist auch eine schöne Geschichte. Also kommt gerne rum am Mittwoch 19 Uhr. Crack Belmar in Friedrichshain. Ganz viel Spaß.
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0: Es ist 10.25 Uhr. Jana, was trendet heute Morgen auf den Socials?
3: Ja, wann heiratet denn Cristiano Ronaldo jetzt eigentlich seine Georgina? Er macht da ja ein riesen Geheimnis draus. Und weil sich die Hinweise am Wochenende auf Social Media verdichtet haben, standen richtig viele Fans von der Kathedrale auf der Insel Madeira. Das Brautpaar, das definitiv nicht die beiden war, war, glaube ich, ein bisschen...
4: Ja. News.
3: Hä, ich dachte, die sind schon verheiratet. Hä, was hab ich da verpasst?
0: Ich habe keine Ahnung und um ganz ehrlich zu sein, es ist mir sozusagen
3: Hey. Ich hätte mich noch nie das Wort sagen hören. Warum habe ich das gerade im Kopf gehabt?
0: Weiß ich nicht, aber ich habe eine super Idee.
3: Ja, was ist heute Morgen denn sonst noch wichtig für
0: uns?
3: Ja, wichtige Info hier für euch. Wer ein Auto kaufen will, sollte auch bei offiziell wirkenden Plattformen aktuell aufpassen. Denn aktuell häufen sich die Betrugsfälle, bei denen sehr günstige Fahrzeuge angeboten werden. Der Kfz-Verband Baden-Württemberg zum Beispiel hat sich jetzt dazu geäußert. Und sie sagen, die Tricks werden immer neuer und professioneller. Das Problem sei, die Identitäten seien halt wirklich täuschend echt hinter den Profilen. Aber mal ganz kurz, worauf könnt ihr achten? Also erstens, die Fake-Autos werden oft als Unfallwagen eingestellt und deshalb halt günstiger verkauft. Mhm. Und damit will man natürlich die Leute anlocken. Und die Täter verlangen eine Anzahlung noch vor der ersten Besichtigung. Mhm. Und sogar etablierte Autohäuser sind anscheinend schon drauf reingefallen, haben die mitgeteilt. Also deswegen, da könnte man schon mal drauf achten.
0: Ja.
3: Eigentlich selbstverständlich, dass man das nicht vorher macht. Aber egal, aber da könnte man drauf achten. Das Statistische Bundesamt hat jetzt, wo die Sommerferien langsam enden, eine Statistik rausgehauen. Es geht um Verkehrsunfälle mit Kindern. Darin steht, durchschnittlich stirbt oder verletzt sich alle 18 Minuten ein Kind im Straßenverkehr. Und das war jetzt in den letzten Jahren auch wieder gestiegen. Denn in der Corona-Pandemie war es eigentlich total gesunken. Das ist ja klar, da war nicht viel unterwegs auf der Straße. Und jetzt ist es eben wieder extrem gestiegen. Und das meistens montags bis freitags auf dem Weg zur Schule zwischen 7 und 8 Uhr. Also nochmal für alle schön auf die Bremse drücken.
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3: Die Niedrigwasserlage an deutschen Flüssen, die bleibt alarmierend. Und der längste Fluss Deutschlands, der Rhein, der könnte schon bald nicht mehr durchgängig befahrbar sein. Und das ist wirklich krass. So sagt es ein Sprecher des Bundesverbandes der deutschen Binnenschifffahrt gegenüber der Rheinischen Post. Schon seit Wochen können Frachtschiffe ja nicht richtig fahren und nur sehr wenig beladen, damit sie halt nicht so schwer sind und nicht auf dem Boden streifen, um es mal ein bisschen umgangssprachlich zu formulieren.
0: Ja.
3: Heute soll im Verkehrsministerium deswegen auch eine Krisensitzung einberufen werden.
0: Und ob es bei euch heute nass oder eher trocken ist, das erfahrt ihr jetzt.
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5: In Deutschland wird's heute richtig spannend. Der Süden muss mit Hitze und Gewittern rechnen, während im Norden dicke Wolken und Regen dominieren. Temperaturen klettern auf bis zu 33 Grad im Süden. Am Nachmittag können Sturmböen auftreten. Optimal für einen entspannten Nachmittag im Biergarten. Aktuell sieht's so aus: in Stuttgart am Mercedes-Benz-Museum 21 Grad, in Braunschweig am Schlossplatz 25 Grad und in Duisburg im Landschaftspark Nord 24 Grad. Also bleibt flexibel und genießt den Sommer.
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5: A1 Fehmarn Richtung Lübeck, 7 Kilometer Stau zwischen Scharbeutz und Rathekau, 35 Minuten. A3 von Köln Richtung Oberhausen, 3 Kilometer Stau zwischen Duisburg-Wedau und Oberhausen-Lierich, 41 Minuten. A45 Gießen Richtung Aschaffenburg, 3 Kilometer Stau zwischen Alzenau-Mitte und Kleinostheim, 50 Minuten. A4 von Erfurt Richtung Chemnitz, 1 Kilometer Stau zwischen Hermsdorf-Ost und Rüdersdorf, 45 Minuten. Gute Fahrt.
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0: Gleich Max für euch und das ist Josh Farbes.

0: das sind Stormzy und Odile 24 Hours. Machen wir gleich. Finde ich ganz entspannt. Zum guten die Woche reinkommen, deswegen packe ich uns das auf die Playlist, damit der Montag gut wird. Und die neue von Taylor Swift ist auch am Start. I knew it, I knew ya. Aus dem Soundtrack von Toy Story 5, dem jetzt gerade erfolgreichsten Film des Jahres. 1 Milliarde Euro hat das Teil schon eingespielt. Heilige Scheiße. Krass, krass, krass. Könnte alle Rekorde brechen. Den Soundtrack dazu gleich bei Big FM.
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12: 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Ein Mann in Kansas City überfiel eine Bank, um verhaftet zu werden, damit er nicht mehr mit seiner Frau zusammenwohnen musste. Der Richter verurteilte ihn zu Hausarrest. 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
0: Ganz geschmeidigen, Ladies and Gentlemen. 08900901, die Hotline zu mir. Maxi, was ging bei dir am Wochenende?
13: Am Wochenende waren wir anzukaufen, weil mein bester Freund in ein paar Wochen heiratet.
0: Nice.
13: War ein bisschen grillen mit der Family und sonst vom Alltag erholt bei dem schönen Wetter.
0: Richtig so. Auf einer Hochzeit war ich auch. Ach, ging richtig schön bis nachts rein, wie man das so richtig macht, ne? Und jetzt der Anzug, weiß ich nicht. Entweder eine große Plastiktüte und 5-mal draufhauen oder in die Reinigung. Schauen wir mal.

0: Quick FM ist an für Jill. Fing die Woche schon richtig nice an.
1: Und da kann ich besser starten, oh mein Gott.
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0: Auf dem Glücksgefühle-Festival und auf Ibiza im größten Club der Welt, der doppelte Glücksgefühle, der doppelte Glücksgefühle-Kick mit dem Mann hier.
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0: Sucker for Pain bei Big FM und das machen wir gleich. Oh, Neo und Miss Independent. Toll, bisschen Nostalgie auf Montag. Nice. Außerdem Gracie Abrams neue. Das ist Look at My Life. Sehr nice Teil. Ist er Tochter von J.J. Abrams, der Typ, der die neuen Star Wars Filme gemacht hat. Sagen wir mal so, seine Tochter und seine Musik hat er sich viel besser hingekriegt. Finde ich richtig gut, den Song, deswegen packe ich uns den auf die Big FM Playlist.
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2: Liquid Lipstick heißt die Party im Chinaski Club in Frankfurt am Mittwoch ab 23 Uhr. Richtig geiler, stilvoller Club. Ja, wie man sich das vorstellt für so schöne Frankfurter Style. Ja, richtig gut. Mit Electro und House gibt es den ganzen Abend wirklich was zu feiern. Das wird sehr nice. Am besten wäre ich ja dafür, alle Freunde einladen, ja, in WhatsApp-Gruppen, allen Bescheid sagen und mal so Mix and Match im Freundeskreis machen. Ab mit uns nach Frankfurt am Mittwoch.
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2: Jetzt alles, was wichtig ist. Die News mit Jana Allgeier. Jana, was trendet auf Social Media gerade?
3: Sollte mein Mikrofon anmachen.
2: Vielleicht wäre das gut, ja.
3: Kochvideos sind ja gerade sehr gut im Trend und mittlerweile gehen aber auch welche viral, die im Anime-Style sind. Mhm. Und das Coole ist, man sieht halt total detailliert die ganzen einzelnen Schritte und das ist irgendwie total übersichtlich gemacht. Und ja.
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2: Sehr cute. Was ist sonst noch wichtig in der Welt, Jana?
3: Nicht so cute. Wer ein Auto kaufen will, sollte auch bei offiziell wirkenden Plattformen aufpassen, denn aktuell häufen sich anscheinend die Betrugsfälle, bei denen sehr günstige Fahrzeuge angeboten werden und der Kfz-Verband Baden-Württemberg zum Beispiel sagte, die Tricks werden immer neuer und natürlich auch immer professioneller. Das Problem sei, die Identitäten seien halt wirklich täuschend echt von den Profilen. Also, worauf ihr aber achten könnt, ist, die Fake-Autos werden aktuell oft als Unfallwagen eingestellt und deshalb halt günstiger verkauft und damit will man die Kunden eben locken. Und die Täter verlangen auch eine Anzahlung noch vor der ersten Besichtigung, was natürlich überhaupt gar keinen Sinn macht. Aber sogar etablierte Autohäuser sind da schon drauf reingefallen. Also, falls ihr das irgendwie irgendwo drinstehen seht, könnt ihr ja mal noch mal ein paar Augen mehr drauf haben. Illegale Tricks, um den Mindestlohn zu umgehen, sind gerade Thema. Der Deutsche Gewerkschaftsbund hat ausgewertet. Es dreht sich hier um eine Schadenssumme von 64 Milliarden Euro in den letzten 10 Jahren. Die Hälfte davon ist tatsächlich gekommen, weil Arbeitnehmer einfach nicht richtig bezahlt wurden. Das seien so 2 Millionen Beschäftigte pro Jahr, die das betreffe. Und natürlich fehlt dann auch Geld in den Sozialkassen. Insgesamt 22 Milliarden wurden deswegen zu wenig eingezahlt, weil eben die Arbeitgeber also illegal getrickst haben.
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3: Ja, und die Niedrigwasserlage an deutschen Flüssen bleibt weiterhin alarmierend. Der deutsche längste Fluss, also der Rhein, der könnte schon bald nicht mehr durchgängig befahrbar sein. So sagte es ein Sprecher des Bundesverbands der deutschen Binnenschifffahrt gegenüber der Rheinischen Post. Und schon seit Wochen können Frachtschiffe ja nicht mehr richtig beladen werden zum Beispiel, weil sie dann natürlich zu schwer sind und zum Beispiel am Boden streifen, um es mal umgangssprachlich so auszudrücken. Heute soll im Verkehrsministerium deswegen auch eine Krisensitzung dabei sein.
2: Danke, Jana. Die nächsten News dann in einer knappen Stunde.
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5: In Rheinland-Pfalz startet der Montag mit strahlendem Sonnenschein und bis zu 34 Grad. Ideal für einen Tag am See. Im Süden drohen am Nachmittag Gewitter, seid wachsam. Der Wind kann in Böen stärker werden. Morgen bleibt es mit Temperaturen zwischen 29 und 33 Grad heiß und die Gewitterneigung steigt. Plant euer Afterwork flexibel. Aktuell Simmern im Schloss, Simmern mit 28 Grad, Annweiler am Trifels bei 27 Grad und Linz am Rhein am Buttermarkt zeigt 26 Grad.
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5: Hier kommt der Verkehrsüberblick. A48 Koblenz Richtung Dernbach. Zwischen Koblenz Nord und Bendorf Neuwied steht ihr in einem Kilometer Stau. 13 Minuten braucht ihr länger. A61 Koblenz Richtung Ludwigshafen. Dort staut es sich zwischen Rheinböllen und Stromberg auf 2 Kilometern. Das kostet euch 12 Minuten. A65 Karlsruhe Richtung Landau. Zwischen Landau Süd und Landau Zentrum gibt es 1 Kilometer Stau und ihr verliert 6 Minuten. Fahrt vorsichtig, gute Fahrt.
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0: Big FM ist an. Ich bin Max, das ist Lost Frequencies und Crazy. Wir machen uns einen ganz entspannten Montag und kommen gut in die neue Woche rein. Vielleicht aber auch noch ein bisschen geschockt vom Wochenende. Stellt euch mal vor, ihr seid in der Stadt unterwegs und euch kommt einfach eine ganze Horde, ja nicht mal eine Horde, also eine ganze Armee, ja, von splitterfasernackten Fahrradfahrern entgegen. Ach du Scheiße, so passiert in Berlin eine Demo komplett nackt. Ja, warum auch eigentlich nicht? Ich denke mir direkt so, wer ist der Mensch, den ich da wirklich überhaupt auf gar keinen Fall sehen wollen würden? Vielleicht mein alter Mathelehrer oder irgendwas? 08900901, Sam, wer wär's für dich?
1: Wahrscheinlich mehr so mein Nachbar oder so. Den müsste ich da jetzt nicht nackt drauf sehen.
0: Ja.
1: Und ich hör auf.
0: Ja, das kann ich total nachvollziehen. Nachbar wäre wirklich ganz, ganz fies. Oh. Oder stellt euch mal vor, so ein nackter Friedrich Merz auf dem Fahrrad. Nee, das lassen wir. Das ist nicht gut. Wer wäre es für euch? Wen würdet ihr auch überhaupt gar keinen Fall nackt auf dem Fahrrad auf der Demo treffen wollen? Hotline zu uns 08900901. Big FM ist an. Ich bin Max. Hi.

0: Big FM ist an mit Glockenbach und das machen wir gleich. Volle Power mit Evermax und Energy. Sehr nice Teil. Das brauchen wir gleich, um uns gut zu motivieren für den Montag. Außerdem die neue von Eli Oaks. Für alle, die es heute Morgen nicht unter die Dusche geschafft haben und jetzt im Büro sitzen und sagen, I look shit and I'm fine with it. Genau der richtige Soundtrack für den Montag. Gleich bei Big FM.
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2: Schönen Montag, 08900901, die kostenlose Big FM Hotline zu mir. Mareike, was geht bei dir gerade?
3: Ich bin hier gerade so richtig am Updancen. Herr Big FM läuft bei mir.
2: Aber richtig, läuft richtig bei dir. Gleich Updancen zu Eli Oaks und I Look Shit and I'm Fine With It. Außerdem Evermax und Energy, wie versprochen. Außerdem habe ich Liam Payne und Miles Smith dabei.

0: Das ist Josh Fowers. Ein bisschen Madonna auf dem Montag mit Like a Prayer bei Big FM. Sehr geiles Teil. Deswegen packe ich das gleich auf die Big FM Playlist für den Montag. Außerdem habe ich die neue von Ügel am Start. Move into the sun. Boah, Alter. Da merkt man erstmal wieder, dass man im Auto in der Seitentüre noch einen Eiskratzer hat, der jetzt gerade komplett eskaliert. Aber gut, diese brauchen wir gleich auf der Playlist.
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2: Jetzt der Mann, der weiß, was wichtig ist. Yannis Tsiragis in den News. Was trendet auf Social Media, Yannis?
3: Das kennt ihr sicher. Man trifft jemanden, sagt Hallo, Küsschen links, Küsschen rechts. Aber geht das auch zu dritt? Drei Typen gehen jetzt mit einem Video viral, in dem sie das versuchen. Und es geht auch fast gut. Am Ende landen dann aber doch aus Versehen noch die Lippen aufeinander. Upsi.
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2: Und was ist sonst noch wichtig in der Welt, Yannis?
3: Sonnenfanatiker finden das Wetter im Moment vermutlich ziemlich geil. Aber so langsam müsste mal wieder ordentlich Regen her. Der würde vor allem dem Rhein gut tun, denn er ist inzwischen so hart geschrumpft, dass es noch in dieser Woche passieren könnte, dass er nicht mehr durchgängig befahren werden kann. Er könnte quasi zweigeteilt werden, befürchtet der Bundesverband der deutschen Binnenschifffahrt. Die Grenze wäre demnach dann wahrscheinlich beim rheinland-pfälzischen Kaub, so ungefähr. Und auch die deutschen Bauern haben von der Hitze und der Trockenheit maximal die Schnauze voll und fürchten schlechtere Ernten. Die Generalsekretärin des Bauernverbands hat deshalb in der ARD schnellere Hilfen von der Politik gefordert, damit sich die Betriebe an den Klimawandel anpassen können. Augen auf beim Autokauf. Im Moment gibt's ziemlich viele Betrugsfälle. Davor warnt zum Beispiel die Polizei Pforzheim. Es würden oft Unfallfahrzeuge zum Schnapperpreis angeboten. Die Täter wollen dann ungesehen eine Anzahlung. Es gibt aber weder das Fahrzeug noch den angeblichen Verkäufer und das Geld, das ist man dann los. Die Mieten in Deutschland werden immer teurer, weil schlicht und einfach Wohnungen fehlen. Im zweiten Quartal sind die Neuvertragsmieten in Mehrfamilienhäusern verglichen mit dem gleichen Zeitraum letztes Jahr um 3,2% gestiegen, sagt der Verband Deutscher Pfandbriefbanken. Im Vergleich zu den vorherigen Quartalen habe der Druck aber etwas nachgelassen. Na immerhin, ne?
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3: Der Druck auf FIFA-Boss Gianni Infantino wird immer größer. Mehrere Fußballverbände, darunter auch die UEFA, haben Infantino jetzt in einem offenen Brief scharf kritisiert. Sie werfen ihm Täuschung vor und machen sich dafür stark, dass er zurücktreten soll. Der FIFA-Chef ist ja schon länger umstritten, hat aber vor allem in letzter Zeit mächtig Ärger, weil er die Rechte an Turnieren des Weltverbands an private Geldgeber verkaufen wollte. Die Pläne musste er dann nach heftigem Gegenwind begraben.
2: Danke, Yannis. Die nächsten News dann in einer knappen Stunde. Und jetzt funktioniert mein Knopf nicht mehr. Ich drück nochmal drauf. Warte.
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4: In Rheinland-Pfalz bleibt es heute heiß und sonnig mit Temperaturen bis 34 Grad Richtung Süden. Perfekt für einen Abstecher an den See. Nachmittags kann es in der Südpfalz kurz regnen. Abends weht ein frischer Wind aus Nordwest. In der Nacht kühlt es auf 18 Grad ab. Morgen wird wieder sonnig mit bis 31 Grad in der Pfalz. Ideal für einen Feierabend in der Beachbar. Meisenheim an der Schlosskirche 30 Grad, Kastellaun an der Burg Kastellaun 27 Grad, Bad 9 Ahrweiler an der Artherme 30 Grad.
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4: Hier kommt der Verkehrsüberblick. A48 Koblenz Richtung Dernbach. Zwischen Koblenz Nord und Bendorf-Neuwied steht 1 Kilometer Stau an. Ihr braucht mindestens 13 Minuten länger. A65 Karlsruhe Richtung Landau. Zwischen Insheim und Landau Zentrum ebenfalls 1 Kilometer Stau. Zeitverlust von ungefähr 7 Minuten. B41 Bad Sobernheim Richtung Saarbrücken. Zwischen Ida-Oberstein-Gewerbegebiet und Ida-Oberstein-dichter Verkehr. Rechnet mindestens mit 9 Minuten mehr. Gute Fahrt.
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0: Big FM ist an, ich bin Max, schönen Montag, kurze Storytime, wir haben eben schon drüber gequatscht, es gab eine Fahrraddemo, komplett mit nackten Menschen, alle splitterfasernackt auf Fahrrädern unterwegs, um richtig krass zu demonstrieren und ein richtiger, naja, Hingucker zu sein. Wir haben überlegt, was wäre die schlimmste Person, die man treffen könnte bei so einer nackten Fahrraddemo. Ich habe eben schon einen Take gemacht, Friedrich Merz, 08900901, Thomas, was sagst du dazu?
1: Friedrich Merz ist definitiv eine Antwort, ich habe nur eine zweite, unsere schöne Orange aus den USA, den will ich auch nicht nackt sehen. Ja. Jesus Christ, Alter, Gott bewahre. Die Schwiegermutter, boah. Oh, nee, und wenn sie an einem vorbeifährt.
0: Oh. Ja, oh, das wäre so schlimm, Alter. Kein Fall. Was wäre der schlimmste Mensch, dem ihr auf einer nackten Fahrraddemo begegnen könntet? Hotline zu mir, 08900901. Werdet mal ein bisschen kreativ. Und jetzt weg mit den Bildern aus meinem Kopf, bitte. Ganz schnell.

0: Glücksgefühle in Musikform. Von James Hype und Serotonin. Richtig gutes Teil. Brauchen wir für den Montag, damit wir gut in die neue Woche reinkommen. Und die Frau, die, egal was sie anfasst, gerade alles zu Gold macht. Das ist Sarah Larsson. Talk to Me, die neue Single mit Robin. Einfach gut. Schwedische Co-Produktion. Was beim Fußball gut funktioniert, das kann in der Musikwelt nur geil sein. Packen wir uns gleich auf die Big FM Playlist.
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0: Nice Montag. Wir machen uns einen ganz entspannten daraus. Gleich die neue von Sarah Larsson und Robin auf der Playlist Talk to Me. Wie versprochen, saugeiles Teil. Außerdem Justin Timberlake Selfish. Und jetzt James Hype. Glücksgefühle in Musikform. Das ist Serotonin.

0: Schönen Montag, 08.909.01, die Big FM Hotline zu mir. Matthias ist dran. Matthias, es gab jetzt in Südamerika einen Typen, der ist eigentlich Steward und hat sich einfach so als Pilot ausgegeben bei seiner Airline und ist einfach Flugzeuge geflogen. What the fuck?
1: Crazy.
0: Was wäre ein Beruf, den du dir, obwohl du ihn nicht machst oder nicht kannst, sofort vorstellen könntest?
1: Ich könnte mir vielleicht vorstellen, so Immobilienmakler. Wenn du so eine Immobilie hast, kannst du dir halt richtig schön reden. Du musst ja nicht so viel Ahnung haben. Einfach ein bisschen reden, alles schön schmücken. Das könnte ich mir eigentlich ganz gut vorstellen.

0: Mal gleich auf der Big FM Playlist Topic und Becky G. Sorry Papi für den Montag. Außerdem habe ich die neue von Sorry for Dara am Start. Let me be in your arms. Klingt nach Festivalsommer. Ist auch, den machen wir uns auf Montag schön. Für sowas ist Big FM gut und für alles andere auch.
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3: 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Ey, das ist jetzt schon die Story der Woche. Ein Typ, der eigentlich Steward ist, ja, irgendwo in Südamerika, hat sich als Pilot ausgegeben und dachte sich, hey, komm, versuche ich mal so ein dickes Teil einfach zu fliegen. Warum denn eigentlich nicht? Ach du Scheiße, Alter. Wirklich heftigst der Typ. Wie in Catch Me If You Can, dem Film mit, hier, wie heißt der Typ nochmal? Mir fällt es gerade nicht ein. Scheißegal. Wie ist das bei euch? Berufe, die ihr eigentlich nicht könnt, ja, die ihr aber trotzdem irgendwie hinbekommen würdet, die ihr faken könntet, ohne Probleme. 08900901 Hotline zu mir. Sam, was wäre es bei dir?
4: Ich glaube, ich mache das ziemlich oft sogar. Ich bin irgendwie ganz oft, wenn ich eingeladen werde oder so, dann mache ich immer einen auf Kellner. Alter, schenk doch nach, weißt du, frag doch mal, wie man das will. Oder dann stelle ich mich da hin und halt die Sektflasche schön, ja, so schön mit dem Finger unten unterm Boden und dann wird hier schon langsam ausgegossen, ohne dass es blubbert. Ja, so ein bisschen bitte.
3: Ja, auf jeden Fall ein bisschen bitte. Also das würde ich auch noch so gerade hinkriegen. Als Kellner können wir noch arbeiten. Oder vielleicht einfach den Job als Radiomoderator faken, könnte auch gut gehen, oder?

0: Gleich wird's heiß. Mit Mr. Jason Derulo. Das ist Sexy for Me. Gut, dieser. Sehr gut, dieser. Außerdem die neue von Taylor Swift. Das ist I Knew It, I Knew It, ja. Passend zu Toy Story 5 ist ja der Soundtrack vom Film. Und Toy Story 5 könnte in diesem Jahr alle Rekorde brechen. Ist jetzt schon auf Rekordkurs. 1 Milliarde US-Dollar schon eingespielt. Damit der erfolgreichste Film des Jahres, Heilige. Und die passende Musik dazu gleich bei Big FM.
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3: 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Was sind die Anliegen?
4: 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Ja. 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
5: Friends, stellt euch mal vor, ihr habt den Startup-Job in der Tasche. Vertrag ist aber so ein bisschen kryptisch. Ne? Da stehen Sachen drin wie ESOP oder VSOP. Das klingt schon ein bisschen nach Fachchinesisch. Aber kurz gesagt muss man sagen, es ist eine gute Sache. Denn dein Chef gibt dir die Möglichkeit, nicht eine Gehaltserhöhung zu bekommen, sondern Beteiligung am Unternehmen. Zum Beispiel bei ESOP, also ESOP. Ne? Da kriegt ihr echte Anteile oder Optionen, wenn die Bude richtig gut läuft. Dann werdet ihr am Erfolg beteiligt, zum Beispiel, wenn es einen Börsengang gibt. Ne? Bei VSOP geht es da eher um virtuelle Anteile. Du wirst zum Beispiel cashmäßig ausgezahlt, wenn die Firma wirklich verkauft wird. Also ist alles so ein bisschen tricky. Das Ganze hat auch einen kleinen Haken, denn das Ganze ist eigentlich Risiko pur. Ne? Geht zum Beispiel die Firma pleite, dann gibt es für euch kein Cash. Also solltet ihr euch im Bewerbungsgespräch auf jeden Fall richtig beraten lassen und natürlich euer Grundgehalt vernünftig verhandeln. Mehr Tipps dazu zum Thema ESOP oder VSOP, die haben wir für euch online. Klickt euch rein.
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2: Jetzt die News mit Yannis Chirakis. Yannis, was trendet auf Social Media gerade?
3: Kochvideos sind ja schon sehr lange im Trend, jetzt gehen aber welche viral, und zwar welche im Anime-Style. Und man sieht halt total detailliert die ganzen einzelnen Schritte, richtig mega gemacht und voll übersichtlich. Die Rezepte dazu, die stehen dann auch jeweils drunter.
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2: Und was ist sonst noch wichtig in der Welt, Yannis?
3: Wer gesetzlich krankenversichert ist, der hat es deutlich schwieriger, online einen Termin beim Facharzt zu kriegen. Das Fachzentrum Finanzen GmbH hat rund 26.000 Arztpraxen auf den Zahn gefühlt. Und dabei kam raus, rund 57% der online angebotenen Termine konnte man als GKV-Versicherter nicht nutzen. Die waren nur für Privatversicherte. Die warten im Schnitt auch nur gut einen Monat auf einen online buchbaren Facharzttermin. GKV-Versicherte warten fast doppelt so lang. Weil es weiter heiß und trocken bleibt, wird befürchtet, dass Schiffe den Rhein noch in dieser Woche nicht mehr komplett nutzen können. Damit rechnet der Bundesverband der deutschen Binnenschifffahrt. Knackpunkt wäre der Pegel beim rheinland-pfälzischen Kaub ungefähr. Mehrere Bundesländer wollen deshalb LKWs erlauben, auch an Sonn- und Feiertagen zu fahren, damit die Versorgungskette weiter laufen kann. Wenn man sich die Bevölkerung von Deutschland mal genauer anschaut, machen junge Menschen nur einen ziemlich kleinen Teil aus. Gerade mal jeder Zehnte ist im Moment zwischen 15 und 24 Jahre alt, zeigen Daten des Statistischen Bundesamts. Das ist sogar ein historisch kleiner Wert. In den 80ern, da sah das noch ganz anders aus, da war es noch jeder Sechste.
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3: Stell dir mal vor, du parkst dein Auto irgendwo, kommst wieder und dann steht's komplett zerbeult auf einem ganz anderen Platz. So passiert im Schwarzwald, genauer gesagt in Schramberg. Hier hat nämlich eine Windhose ein Auto mal eben in die Luft geschleudert. Das hat sich dann überschlagen und kam auf den Rädern wieder zum Stehen, sagt die Polizei. Auch das Dach einer Sporthalle hat was von der Windhose abgekriegt. Wie viel Schmackes die jetzt aber wirklich hatte, das wird noch geklärt.
2: Danke, Yannis. Die nächsten News dann in der knappen Stunde.
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5: In Deutschland gibt's heute Schwitzen pur. Im Süden könnt ihr mit bis zu 33 Grad rechnen, da wird das Eis wirklich doppelt so schnell weggeschleckt. Im Norden und Osten bleibt es bedeckt mit leichtem Regen, dabei zeigt sich die Sonne aber auch immer mal wieder zwischendurch. Morgen wird es insgesamt sonnig und warm, besonders im Süden mit bis zu 29 Grad. Ideal also für ein Afterwork am See oder für einen spontanen Roadtrip mit Freunden. Gerade sieht's so aus, in Frankfurt am Main am Römer 33 Grad, in Bremen am Marktplatz 21 Grad.
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5: A1 Osnabrück Richtung Bremen zwischen Dreieckstur und Bremen-Arsten. 5 Kilometer Stau, mindestens 35 Minuten länger. A2 Braunschweig Richtung Magdeburg zwischen Alleringersleben und Bornstedt. 10 Kilometer Stau, Verzögerung mindestens 39 Minuten. A3 Würzburg Richtung Frankfurt zwischen Seligenstädter Dreieck und Offenbach. 12 Kilometer Stau, dauert mindestens eine Stunde. Gute Fahrt.
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0: dauert nicht mehr lang, dann ist er in Good Old Germany und zwar am kommenden Samstag könnt ihr ihn auf jeden Fall sehen, nämlich James Hype mit Serotonin und allen seinen Hits in München und
1: Gracie Abrams. Freuen wir uns natürlich drauf, ey, nachdem das Album Daughter from Hell rausgekommen ist, 17. Juli, ist es natürlich durch die Decke gegangen. Der Song Look at My Life lieben wir und gönnen wir uns natürlich gleich in voller Länge hier auf Pick FM.
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1: So schmeckt er uns, der Montag. Big FM Community, wir gehen rein. Ich freue mich voll, ich bin wieder am Start. Ich war letzte Woche im Urlaub und jetzt rasten wir hier aus, Reese, zusammen, oder?
0: Wirklich, es ist Montag. Niemand rastet an einem Montag aus.
1: Hä, doch. Es gibt Menschen, die sind auch an einem Montag gut gelaunt. Wenn
0: ja,
1: ihr
0: gut
1: gute Laune
0: ist ein
1: habt.
0: Ein anderes Thema.
1: Ja, ausrasten. Und auch motiviert. Hä, kennst du das nicht? Ich bin voll so, ich dachte mir so, ja Mann, let's go.
0: Ja, dann machen wir das doch. Okay, let's go heißt bei uns. Wir spielen euch gleich Promises von Calvin Harris und Sam Smith und du willst mit motivierten Leuten jetzt sprechen.
1: Ja, genau. Wenn ihr genauso seid wie ich, Big FM Community, und euch denkt, hä, geil, Montag, ich habe richtig Bock auf die Woche, dann ruft doch bitte an und wir zeigen es mal, Reese. 08000 900 901.

0: David Kirschner auf Big FM.
1: So, weiter geht's.
0: So, ein bisschen Gas geben können wir auf jeden Fall auch. Und die Frau gibt richtig Gas. Album ist on the way. Becky G. Bald ist es soweit. Rebecca kommt.
1: Rebecca. Sorry, Papi. Album kommt. Und wir haben nicht nur eine Becky. Nein, wir haben zwei.
0: Die Becky vom Berg, die gibt's auch gleich noch. Becky Hill mit What Gott, Do I Have To Do?
1: Echt? Hast du gesagt Becky vom
0: Becky
1: Hill?
0: Becky vom Berg.
1: Becky vom Berg wegen Becky Hill?
0: Becky vom Berg, ja. Ich hab's ganz smart übersetzt gerade.
1: Das ist echt... Das ist es nett gewesen, Reese.
0: Ja.
1: Der war es jetzt nett.
0: What immer. Do I Have To Do?
1: Gleich auf Big FM.
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0: Hallo, hier ist Indira, hi.
1: Elvira?
0: Indira.
1: Nee. Indira. Indira. Indira. Doch.
2: Nein, sag's jetzt nicht. Indira, wie oft musst du diesen Spruch hören?
0: Viel zu oft und das ist es nicht. Es ist Indira Gandhi, ist nicht Indira Weiß.
2: Wir lassen ihn weg.
1: Ihr wusstet gar nicht, was ich sagen wollte.
2: Es gab
1: eine Indira in meiner Kindheit. Das war meine beste Freundin.
2: Das ist so eine Lüge.
1: Ich schwöre, ich habe gelogen. Ja, es war die Roses-Ding, toll.

0: 08900901, das ist die Big FM Hotline. Becky Jill hier auf Big FM gerade mit dem neuen Song What Do I Have To Do, lieben wir.
1: Indira, wie happy bist du mit deinem Vornamen?
2: Sehr happy, weil ich wirklich gefühlt die Einzige bin. Aber ich habe am Wochenende eine kennengelernt, witzigerweise. Aber das ist auch die erste in meinem Leben, doch.
0: Wie hat sich das dann angefühlt?
2: Krank. Also wirklich, wir wussten beide nicht, was wir sagen sollen. Dann haben wir das angeguckt und so, okay, das ist das erste Mal in unserem Leben.
1: Würdest du sagen, dein Name definiert dich auch ein Stück weit?
2: Gute Frage. Vielleicht ein bisschen, dass man ein bisschen versucht, anders zu sein. Nicht so ganz 0815. Ich glaube, da bin ich schon ganz happy drum. Weil ich finde, wenn man den hört, dann hat man direkt vielleicht so eine mysteriösere Vorstellung. Also nicht so ganz basic irgendwie. Wisst ihr so? Dann versucht 100%. Man auch so ein bisschen.
1: Ja. Mann, ich bin auch einfach interessiert an dir, weil du Indira heißt.
0: Ich auch.
2: Ja, danke schön. Ja, gerade im absoluten Chiller-Look, weil ich am Lernen bin, aber sonst...
0: Ja, zu Recht. Wovon lernst du gerade?
2: Ich studiere Medizin. Ja, leider, Riesenprüfung im Sommer. Das ist ein bisschen.
0: Dann ist sie auch noch schlau, noch heiß. Mann, oh Indira, übertreib doch nicht.
2: Ihr seid ja süß.

0: Gefam, das ist der Sound von Jason Rulo für den Feierabend mit Sexy For Me. Und dann gibt's noch einen Mann, lange Pause.
1: Nico Santos, aber gerade schön am Touren, überall reißt er gerade komplett ab. Why don't you stay? Gönnen wir uns gleich hier auf Big FM. Und wenn ihr sehen wollt, wie der Typ rasiert, also es lohnt sich mal, bei ihm auf Instagram vorbeizuschauen. Das ist krass. Und ich finde es auch so süß. Er ist schon jemand, der auch sehr auf dem Boden geblieben ist und der auch jedes Mal komplett ausrastet, wenn ihr zu den ganzen Konzerten kommt und wenn wir dann da so laut mitschreien.
0: Guck mal, können wir auch gleich machen. Gleich neu auf der Big FM Playlist.
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0: 14 Minuten vor 5 hier auf Big FM, ab in Richtung Feierabend, gleich auf der Playlist. Laurel ist mit am Start und Habit und dann...
1: Hat Lars jetzt schon Feierabend, der hat uns gerade geschrieben an die 08900 901A. Reese und Phyllis, könnt ihr jetzt nicht mal langsam Glücksgefühle-Tickets gönnen?
0: Der doppelte Getter.
1: Soll man das jetzt machen?
0: Rucki zucki, ich glaube, wir zocken gleich mal eine Runde. Wir machen jetzt
1: Wann machen wir? Wie viele Minuten so circa?
0: Guck mal, Mathematik, Jason Rulo läuft 1 Minute 53. 2 Minuten 18 haben wir noch den Mittel von Seth and Gray. Und Nico
1: Knapp
0: Santos 2 Minuten 14. Dann sind wir bei Pi mal Daumen 7 Minuten.
1: Okay, also Timer stellen 7 Minuten, dann anrufen 08900 901.

0: Das ist neu, das ist Nico Santos hier auf Big FM. Der ist neu auf Big FM, Nico Santos. Phyllis und Reese hier, wer bist du?
1: Hi, Benny hier.
2: Benny, was geht, Lackmaus?
1: Ich bin gerade am nach Hause fahren, aus dem Urlaub.
2: Oh, geil. Wo warst du im Urlaub?
1: In Bosnien.
0: Nice.
2: Sehr nice. Und du klingst gerade so ein bisschen abgehetzt oder aufgeregt. Können wir was für dich tun, was bestimmt ist?
1: Ich würde ganz gerne ein paar Tickets gewinnen.
0: Das war ziemlich klar, Benny. Also erstens mal warst du im Urlaub. Ich finde es ein bisschen minimal unverschämt, dass du gleich denkst, boah, nochmal direkt gönnen. Aber ich verstehe es.
2: Es ist genau richtig.
0: Es ist ja schon eigentlich.
1: Man kann nie genug Urlaub haben.
0: So, das ist okay, Benny, wir müssen fair sein mit der Menschheit. Wir würden jetzt fragen, ob noch jemand zocken will. Und falls keiner zocken will, dann zocken wir einfach mit dir. Aber wir probieren es mal, ob noch jemand will.
2: Wir müssen es ja so für alle fair lassen.
1: Alles klar.
0: Okay, Fairplay für alle. 08900901, die kostenlose BGFM-Hotline zu uns ins Studio für den doppelten Getter. Einmal
2: yes.
0: Gibt es ihn auf Ibiza und
2: einmal auf dem Glücksgefühle-Festival. Jetzt anrufen.
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0: Gleich geht's weiter. Noch 20 Sekunden.
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4: Mach den Witz.
5: Ich mach jetzt keinen Witz mehr darüber.
4: Okay.
5: Ich verstehe gar nicht, warum Big FM das reingeschnitten hat. Wir sind überhaupt nicht Endlevel schlimm.
4: Nee.
5: Ich finde, da gibt's auf jeden Fall Schlimmeres. Ich habe schon ganz oft Radio gehört und da gibt's viel Schlimmeres.
4: Ja.
5: So, wir sind die 257ers. Herzlich willkommen bei der 257ers Show. Wir haben heute mal eine Sendung zusammengepackt, weil wir nach zwei Songs schon überfordert waren mit unserer Suche. Haben wir gesagt, okay, dann weiten wir das Themenfeld jetzt insofern oder schränken das insofern ein, dass man nur richtig unangenehme Songs aus den 90ern spielt heute.
4: Ich habe das doch Anfang 2000er
5: auch. Oder Anfang 2000er ist auch dabei, ja. Aber halt mit Rap-technisch ganz, ganz hohem Niveau. Da haben wir uns auch drum
4: gekümmert. Da entwickelt sich ja auch Deutschrap wieder zurück nach dahin, aktuell.
5: Meinst du ehrlich?
4: Ja, ja.
5: Oh Gott, Alter, das wäre ja übel. Also, die ersten zwei Songs hier in der heutigen Sendung werden noch gut sein. Danach kann ich für nichts garantieren. dann müsst ihr vielleicht selbst mit klarkommen. Aber wir sind ja auf dem Weg zum Deutschen Radiopreis und da muss man sich immer was trauen.
4: Ja, genau.
5: Da muss
4: investigativ.
5: Investigativ und einfach auch mal ein bisschen mutig sein.
4: Ja. Apropos mutig, ich habe mich am Wochenende getraut, mal Kürbissuppe selber zu machen.
5: Ah ja, hast du gerade angeteased. Und
4: was Kürbis ist passiert? Kürbis-Kartoffelsuppe.
5: Mhm.
4: Und dann war ich einkaufen und dann war da so die Einkaufsliste, was ich brauche. Und dann stand da Kresse. Und ich denke, was ist das? So, dann
5: Kennst
4: bin ich erstmal.
5: Nee.
4: Und dann bin ich da hingegangen und dann habe ich bei diesen Pflanzen, die da sind, geguckt. Basilikum und wie die alle heißen. War nichts bei. Google rausgeholt, Bild von Kresse. Und dann bin ich mit diesem Bild dann durch den Rewe gelaufen und habe gesucht, wo dieses Kresse sein soll. Habe ich das gekauft.
5: Mhm.
4: Und dann war ich zu Hause in der Küche und denke, was stinkt hier so nach Scheiße? Was stinkt hier so übelst nach Scheiße? Ganze Küche stinkt nach Kacke. Das Letzte, wo ich dran gerochen habe, war natürlich die Kresse. Warum stinkt Kresse nach Scheiße?
5: Das hätte ich jetzt gar nicht so wahrgenommen, ehrlich gesagt.
4: Das stinkt so heftig
5: aber
4: nach Scheiße.
5: Aber vielleicht ist das auch einfach so wieder wie bei Koriander oder so, dass du das anders wahrnimmst.
4: Ich weiß nicht, aber das wächst ja auch auf so einem weißen Zeug. Vielleicht ist das aus Kacke gemacht. Weißt du,
5: nee,
4: ich war geschockt. Ich habe es auch nicht benutzt.
5: Das weiße Zeug ist ja einfach nur Nährboden. Und diese Kresse-Schälchen, du hast wahrscheinlich auch so einen kleinen Pappkarton gekauft.
4: Ja, genau.
5: Ja, genau. Ich habe ja mal im Supermarkt gearbeitet, daher kenne ich mich da ganz gut aus. Und Kresse ist so ein Ding, das muss man nicht mögen.
4: Aber das stinkt ja nach Kacke, das stinkt ja wirklich
5: aber
4: nach Scheiße.
5: Ohne, dass du das in die Suppe getan hast, oder
4: was? Ich fasse das nicht an.
5: Das bleibt jetzt aber für
4: Guck
5: immer
4: mal, wenn du ein Basilikum hast, dann schmeckt das Basilikum so, wie es riecht.
5: Ja, aber das ist da ein bisschen anders.
4: Und bei Kresse soll das anders sein. Das schmeckt nicht nach Scheiße, genauso wie das riecht.
5: Nein, das schmeckt nicht. Ich sag das Wort nicht, aber es schmeckt nicht so doll nach AA.
4: Also wirklich. Ich war geschockt. Ich kaufe nie wieder Kresse. Nie wieder.
5: Hätten wir das schon mal geklärt. Der Body hat jetzt noch was er nicht mag. Ich habe ihm heute Morgen übrigens sein Lieblingsessen mitgebracht. Der Body mag am allerliebsten das Innere von Geflügelrollen.
4: Ja. Waren nicht geschält.
5: Es gab die diesmal nicht geschält. Das musste der selber machen.
4: Ja.
5: Aber egal, kein Problem. Wir haben jetzt gleich einen Song für euch am Start von Merit Becker. Das ist für den einen oder anderen wahrscheinlich jetzt ein Begriff, weil die gute Frau ja auch im Tatort oder in so einer Polizei-Irgendwas-Sendung im Öffentlich-Rechtlichen hin und wieder dabei ist.
4: Ich habe mal zwei Tatorte geguckt oder drei.
5: Ja, da vielleicht war sie ja dabei. Auf jeden Fall eine Frau aus, ich glaube, Ost-Berlin, ich bin mir nicht sicher, aber auf jeden Fall Berlin. Und die Berlin hat auch ganz doll und macht so sehr experimentelle Musik normalerweise. Sie hat aber auch in Babylon Berlin jetzt eine Rolle gespielt als so eine Chanson-Sängerin. Ich weiß nicht, ob das wirklich schon Chanson ist, aber irgend so 20er, 30er Jahre Sängerin, dies, das.
4: Aber was ist denn Babylon Berlin für eine Serie?
5: Babylon Berlin ist eine Serie, die sich darum dreht. Ich weiß nicht, ob es Nachkriegszeit ist oder ich bin da ein bisschen überfragt. Aber auf jeden Fall so Berlin im Aufbau oder im Aufschwung.
4: Also vor oder nach dem Krieg?
5: Das weiß ich halt gerade nicht ganz genau. Ich glaube nach dem ersten, oder die Serie zieht sich über den Zeitraum beider, ich weiß es nicht ganz genau. Also es geht um den Aufschwung Berlins und wie die Leute da gelebt haben. Und der Song ist mir im Kopf geblieben, deshalb haben wir den jetzt gleich als erstes reingepackt. Das ist ein richtig gutes Ding und gewöhnungsbedürftiger Sound, geile Stimme, unfassbar geiler Text. Mir gefällt sehr gut. Woddy muss das auf jeden Fall
4: remixen. Ich hör's mir mal an.

0: Tja. Ja. War ein schöner Song.
1: Geiler Song, ne? Ja. Meute war da übrigens bei.
0: So Swing oder was ist das?
1: Ja, es ist so Swing-Musik. Und Meute ist die Band, die da rumgetrompetet hat. Ist so eine Combo von, ich weiß gar nicht, 10 Leuten oder so, die alle Instrumente spielen und richtig Rambazamba machen live. Die haben selber nie irgendwelche Vocals auf ihren Songs, aber da haben sie
0: die
1: dann
0: die Merit. Die holen sich immer Leute rauf.
1: Genau, und da wurden sie, glaube ich, selbst drauf geholt von den Babylon Berlin-Machern. Das ist halt vom Soundtrack der Song.
0: Okay, okay.
1: Ja, Ein Tag wie Gold hieß er.
0: Ey, meinst du, Max Rabe ist auch auf dem Soundtrack? Da kann ich mir richtig gut vorstellen, dass Max Rabe das
1: ja, macht. Sowas passt da, klar. Natürlich, könnte schon sein, dass der dabei ist. Ich habe von Max Rabe letztens ein Kinderlied gehört. Das ist auch großartig, wenn der Kinderlieder macht.
0: Das kann ich mir gut vorstellen. Der hat eine richtig schöne alte Stimme.
1: Der hat eine super geile alte Stimme. Wir sind ja auch bekannt dafür, unsinnige Musik zu spielen. Also die Leute, die das jetzt schon ein paar Mal mitverfolgt haben, was wir hier montagsabends für einen Quatsch machen. Wir haben immer merkwürdigen Musikcontent, beziehungsweise zumindest was, was man noch nicht kennt, da geben wir uns ein bisschen Mühe, oder was man zu gut kennt und eigentlich vergessen möchte, das ist heute das Thema.
0: Noch nicht.
1: Aber wir haben immer noch auch Fakten, unsinnige Fakten. Und
0: der Lehrauftrag ist
1: der Lehrauftrag da. Wird bei uns ganz groß geschrieben. Und ich glaube, hier sind ein paar, bei die man eventuell schon kennt. Ich werde vielleicht im nächsten Take dann noch mal ein paar andere raussuchen. Aber Woddy, möchtest du ein paar unsinnige Fakten hören?
0: Unsinnige Fakten?
1: Unsinnige Fakten. Also beziehungsweise nutzlose Fakten.
0: Nutzlose, ja. Nutzlose finde ich gut.
1: Okay.
0: Bin ja auch sehr nutzlos.
1: Okay, okay. Dann fangen wir mit an. Um von Nordkorea nach Norwegen zu reisen, musst du nur ein Land durchqueren.
0: Ja, ich weiß.
1: Das kennst du schon.
0: Ja, ja.
1: Okay, das ist ja okay. Du bist Russe, das ist doof. Aber Tommy Lee Jones und Al Gore teilten sich ein Zimmer im College.
0: Ja, weil Otto Walkes ein mit Udo Lindenberg und Westernhagen, oder?
1: Ja, das war auch crazy, ne?
0: Ja.
1: Ja, das ist sogar noch besser als Al Gore und
0: ich hab den anderen schon
1: vergessen. Tommy Lee Jones.
0: Der hat das letzte Mal ein Album rausgebracht.
1: Echt, Alter. Al Gore. Das war doch der, der erzählt hat, die Klimawandel und so ein Quatsch.
0: Ja, ja. Den Quatsch von vor 20 Jahren hat er so einen Kacke erzählt.
1: Ja. Ey, das ist nur Spaß hier, ne? Wir machen nur Spaß, wir wissen schon.
0: Aber was ist mit dem? Gibt's den noch?
1: Ich denke schon. Ich denke, das wird er sozusagen eine Hauptaufgabe gemacht haben, nachdem das nicht so geklappt hat mit der Präsidentschaftskandidatur. Zweimal, by the way.
0: Ich habe übelst lange nicht mehr von Al Gore gehört. Letztes Mal in South Park oder so.
1: Ich wollte gerade sagen, großartige South Park-Folge mit Schweinebärmann, Alter. Ja. Aber die haben es auch hops genommen, ne? Die haben es einfach hops genommen. Eigentlich ist es so voll das wichtige Thema, was er angesprochen hat, und die haben den so verarscht damit. Okay, jetzt aber noch ein. Pinguine sind doch deine Lieblingstiere, oder?
0: Eigentlich der Rindenmulch.
1: Der Rindenmulch,
0: ja.
1: Stimmt, ja.
0: Der eigentlich ist der Rindenmulch mein Lieblingstier.
1: Nee, aber dann erzähle ich dir trotzdem was über Pinguine. Die haben nämlich so eine Drüse unterm Auge, womit die überschüssiges Salz ausscheiden können. Und deshalb können die einfach den ganzen Tag mehr Wasser trinken und können das einfach als ihr Haupt Getränkequelle nutzen.
0: Also weinen die.
1: Genau, die pressen, die ist stark genug, die Drüse, dass sie das auf jeden Fall einfach alles kompensiert.
0: Aber die weinen, die tun ja, salziges Wasser aus dem Auge hinaus.
1: Ja, oder halt nur Salz. Ich weiß nicht, ob sie dann die Kruste ein bisschen abknibbeln müssen. Die können ja nicht.
0: Deswegen
1: so gut
0: picken nehmen. Die sich auch mal gegenseitig in den Kopf, damit die gegenseitig das Salz von den Augen tun.
1: Rothaarige brauchen mehr Narkose als Leute mit anderen Haarfarben.
0: Okay.
1: Es ist auch interessant, finde ich. Dann, by the way, müssten dann auch Rothaarige.

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1: So heißt der Radiosender, wo wir hineinsprechen.
2: Und so heißt die Show, wo wir hineinsprechen.
1: Und was aus eurem Radio hinauskommt. Wir sind die 257ers, Hallöchen. Wir haben Montagabend hoffentlich bei euch. Ansonsten ist irgendwas kaputt mit eurer Uhr im Radio.
2: Ja.
1: Spielt das überhaupt eine Rolle, welche Uhrzeit das Radio? Das spielt gar keine Rolle, das kommt trotzdem einfach, ne? Dann sind ja wir schuld. Okay. Egal, mein Gehirn wieder. Wir haben heute eine Sendung, wo wir jetzt gleich durch sind mit den positiven, guten Songs. Es kommt gleich nochmal eine Band.
2: Nee. Ich würde nicht sagen, dass wir negative, schlechte Songs haben. Wir haben auch positive, schlechte Songs.
1: Wir haben auch positive, schlechte Songs, aber gleich kommen die schlechten Songs halt.
2: Ja.
1: Gleich kommen auf jeden Fall, es tut mir auch total leid für die Leute, die Songs damals gemacht haben. Es war eine andere Zeit, muss ich an dieser Stelle kurz mal sagen. Und ihr wart vielleicht auch nicht ganz so intelligent.
2: Aber man kennt die Songs und die Hooks sind ja auch irgendwie immer noch so, dass man die Songs daran erkennt. Also die waren auch nicht so 100% scheiße.
1: Nein, die Hooks sind großartig.
2: Die
1: Hooks sind großartig. Das Ding ist, ich vergleiche das so mit unserem Ich und mein Holz. Weißt du?
2: Da ist halt alles gut dran.
1: Da ist alles gut dran und wir haben es aber nicht ernst gemeint. Und die meinen das aber ernst und machen sowas. Also, ey, oha. Also zumindest rap-technisch habe ich mir da vorhin den ein oder andere Millimeterchen von meinen Zähnen runtergeknirscht, Alter, muss ich dir ganz ehrlich sagen.
2: Bisschen cringe.
1: Ich habe hier noch mal ein paar unnütze Fakten, einfach nur um ein bisschen das Gespräch am Laufen zu halten. Wusstest du, dass in England die Firma Carglass Autoglas heißt? Wie dumm ist das denn? Also, sorry, Alter.
2: Ist das eine deutsche Firma?
1: Die heißt ja in Deutschland Carglass und da heißt die Autoglas. Ich verstehe nur nicht, warum die getauscht haben.
2: Vielleicht heißt die auf Italienisch so, wie das auf Französisch heißen würde und das ist der Gag von denen. Die nennen das immer anders, damit das exotischer klingt.
1: Das kann gut sein, auf jeden Fall. Aber hier ist dann doch tatsächlich, das war das einzig richtig Lustige. Warte mal, romantische Musik hilft tatsächlich beim Flirten. Langweiliger Funfact. Pferde können nicht kotzen, das weißt du bestimmt auch schon.
2: Ich habe schon Pferde kotzen sehen.
1: Ja, deshalb ist das ja der Spruch, genau. In Maryland ist es verboten, einen Löwen mit ins Kino zu nehmen.
2: Deswegen war ich noch nie im Kino da.
1: Nee, das habe ich persönlich nämlich auch schon am eigenen Leib erfahren.
2: Du bist Löwe, ich kann mit dir nicht ins Kino. Du bist so ein Löwe, ich kann mit dir in Maryland nicht ins Kino gehen.
1: Ich bin ein Löwenbärmann. Am Wahltagen in Norwegen darf kein Alkohol verkauft werden. Das finde ich erstmal eine richtig gute Sache.
2: Das ist geil.
1: Das finde ich eine richtig gute Sache. Ich würde noch dazu einen Intelligenztest vorher.
2: Das könntest du aber nicht machen.
1: Du musst aber wenigstens eine Schleife können. Und wenn du schon mit Klettverschlussschuhen zur Wahl kommst.
2: Das geht auch nicht mit Schleife und so, weil es gibt ja auch Leute, die intelligent sind, aber das körperlich nicht
1: können. Ja, okay, die habe ich jetzt nicht am Schirm gehabt. Ja, das tut mir auch leid an dieser Stelle.
2: Nee.
1: Das war ein bisschen niveaulos. Egal, dann machen wir einfach weiter mit Auberginen, die Nikotin enthalten.

0: Aber hatten wir das nicht?
1: Hatte der Schniesel schon?
0: Dann hast du über Gemüse?
1: Ah, das kann gut sein, ja.
0: Ja. Deswegen, ich rauche noch Auberginen.
1: Die meisten Bewegungsmelder reagieren nicht auf Bewegung, sondern auf Wärme.
0: Das wusste ich nicht.
1: Das ist gut zu wissen. Da muss man sich ja eigentlich nur so...
0: Aber Wärme ist ja auch eigentlich nur Bewegung von Molekülen.
1: Oha.
0: Also sind das auch Bewegungsmelder? Oha,
1: ich komme dir hier mit solchen Internetsachen und du bist einfach schon viel schlauer. Jetzt machst du mir keinen Spaß
0: mehr. Ja, dann reden wir jetzt einfach über die Butcher Sisters.
1: Die Butcher Sisters, eine sehr, sehr wunderschöne Band aus dem Raum Mannheim.
0: Ich dachte aus Frankfurt.
1: Nee, das haben wir vorher. Als wir da hingefahren sind, haben wir das auch gedacht. Aber dann hat sich herauskristallisiert, dass das gar nicht so unbedingt...
0: Die fahren nur immer nach Frankfurt, um mit anderen Leuten da Musik zu machen.
1: Genau. Es ist sogar noch so ein bisschen mehr Umland. Ein paar Leute kommen da aus einem ganz kleinen Dorf.
0: Aus dem Taunus.
1: Ich weiß gar nicht, da habe ich wirklich keine Ahnung von.
0: Oh, Geografie, Mikey.
1: Auf jeden Fall irgendwo, wo der Borkenkäfer die Fichten wegfrisst.
0: Ja?
1: Ja, mit Sicherheit.
0: Es gibt aber ja, der heißt ja nicht Fichtenkäfer.
1: Hast du nicht gestern die Böhmermann-Folge gesehen?
0: Ah, ah.
1: Da ging es darum, dass die Biene, die Honigbiene, in Deutschland so einen Status hat, dass man sagt, oh, die müssen wir unbedingt schützen und so. Mhm. Dabei gibt es einfach 300.000 Bienenvölker mehr. Also wir sind fast bei 1 Million im Vergleich von vor 10 Jahren. Die Bienen, die aussterben, sind die Wildbienen. Und beim Borkenkäfer sagt jeder, der ist ein Arschloch, weil der nämlich die ganzen Tannenbestände in den Wäldern, im Harz und sowas kaputt frisst.
0: Ja.
1: Gleichzeitig ist es aber faktisch so, laut Böhmermann, ne? Ich will mich da jetzt nicht hier in das biologische Gewässer werfen, aber laut Böhmermann ist es so, dass der Borkenkäfer die ganzen Monokulturen, die der Mensch angerichtet hat, weil wir durch Kriege und sowas den ganzen Wald abgeholzt haben, jetzt nur runter frisst, weil Fichte halt sein Lieblingsessen ist. Und dadurch, wenn das alles kaputt ist, ist es in 200 Jahren wieder ein ganz normaler, gesunder Mischwald da und die Natur bringt dann wieder die Bienen zurück und alles ganz automatisch.
0: Ja.
1: Also ist der Borkenkäfer nämlich eigentlich der King und der Mensch wie immer unterm Strich der absolute Oberwichser.
0: Und es geht darum, dass der Borkenkäfer getötet werden soll, oder wie?
1: Nee, das eben nicht. Der, okay. Der soll mal ruhig weitermachen. Der Mensch sollte dies gemacht bekommen.
0: Okay. dies gemacht bekommen.
1: Ja, ich wollte das jetzt nicht nochmal so formulieren, aber tatsächlich wäre es besser für die Umwelt, wenn wir nicht mehr da sind,
0: anstelle des Borkenkäfers. Ja, das wissen wir.
1: Ja, das ist ja ganz logisch. Und die Bienen profitieren auch von dem Dude.
0: Ja, save the bees.
1: Selbst die Bees. Und jetzt hören wir die Butcher Sisters, eine sehr, sehr geile Band. Das ist Heavy Metal mit deutschem Text und es handelt von einer Bauchtasche in diesem Fall. Viel Spaß damit. Und ab da wird's richtig.

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1: So ist das nämlich. Und wir haben ab jetzt habt ihr die Möglichkeit, euch Oropax reinzustecken, aber ihr sollt trotzdem bei uns bleiben, weil jetzt haben wir Songs für euch rausgesucht, wo wir selber am Wochenende bei so privater Recherche drüber gestolpert haben. Sind. Wir haben getanzt dazu auch, ja. Ne, wir sind drüber gestolpert und haben uns gedacht, krass, das hat wirklich mal jemand rausgebracht.
0: Ja, und auch gehört.
1: Und gehört vor allem.
0: Und bei Viva Plus gevotet, damit das läuft.
1: Traurigerweise sind es aber auch ganz häufig Hooks, die man bis heute auswendig mitsingen kann und man muss schmerzhafterweise einfach diese Strophen, die dazwischen sich befinden, muss man einfach über sich ergehen lassen. Ja. Also es ist schon richtig, richtig grausam, die Strophen zu hören bei den meisten Songs. Auch die Themen. Also bis auf jetzt das erste, was wir spielen werden, das ist ja so ein ganz normales. Thematisch
0: Menschen könnte
1: das
0: Leben, auch, Tanzen, Welt,
1: genau, Thema. Genau. Es könnte auch von Max Giesinger oder wie sie alle heißen sein, Mark Forster und so. Ist aber nicht von denen, sondern ist von der dritten Generation.
0: Nicht zu verwechseln mit die letzte Generation.
1: Nee, das sind wir. Das ist die dritte Generation. Erinnert euch vielleicht, als Big Brother angefangen hat damals. Da gab es so ein Lied. Und dieses Lied, das hat sich in eure Gehirne gefressen, weil ihr kleinen Schaluppis wie ich auch einfach vor eurem Fliesentisch auf dem braunen Ledersofa gegammelt habt von euren Eltern und euch jeden Tag irgendeinen Müll im Fernsehen angeguckt habt, bis zur Verblödung.
0: Ist das Lied von der Staffel, wo Slatko und Jürgen dabei waren?
1: Na, ich bin mir nicht sicher, ich glaube aber schon.
0: Boah.
1: Ich glaube, das ist von der ersten
0: Nostalgie.
1: Staffel. Nostalgie. Slatko und Jürgen, by the way, hätten wir auch mit reinnehmen können, mit großer ja. Bruder.
0: Aber so. Hätten wir zweimal was von Big Brother drin.
1: Ja, das ist nicht gut.
0: Nee, wir müssen ja auch ein bisschen andere Sachen zeigen.
1: Ja, ey, wirklich, also was da in den 90ern, 2000ern abgegangen ist, ich kann euch das nicht in Worte fassen. Also jetzt erstmal ganz kurz hier die dritte Generation mit Leb, Big Brother Soundtrack, hört bei den Strophen einfach nicht hin oder steckt euch irgendwas Spitzes in
0: die Gehörgang. Aber ich habe noch eine Frage. Die dritte Generation, ne?
1: Ja.
0: Hatten die auch noch andere Songs, die man kennt?
1: Waren
0: die sowas wie Fanta 4 und so?
1: Ne, die hatten dieses Vaterlied, kennst du das? Vater, du warst nie für mich da, immer wenn ich dich gebraucht hab, wenn ich einsam war,
0: nee.
1: Vater.
0: Das kenne ich leider gar nicht.
1: Das ist unter anderem noch von denen, ja, die haben natürlich haben die ein paar mehr Songs, aber so richtig groß wurde...
0: Nur halt, Leb.
1: Nee, warte mal, ich guck ganz schnell jetzt live noch eben, das schaffen wir. Warte, dritte Generation, ja, Leb ist auf jeden Fall der erfolgreichste, dann kommt Vater, ja, doch, hast recht.
0: Okay, dann viel Spaß mit Leb.
1: Viel Spaß mit Leb.

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0: 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Heute nur für euch.
2: Mit den schlechtesten Strophen,
0: die es jemals gab. Aber auch mit den zumindest annähernd schlechtesten Hooks, die es jemals gab. Ich bin mir ziemlich sicher, dass es da nicht mehr viel Luft nach oben gibt. Aber ey, wir haben uns echt Mühe gegeben, euch heute mal die aller merkwürdigsten Dinger der 90er, 2000er zu präsentieren, meiner Meinung nach. Da gibt es bestimmt noch ganz andere Kandidaten, aber wir haben ja nicht so viel Zeit.
2: Ich glaube, wir können echt, glaube ich, viele Shows damit füllen.
0: Ah ja, total. Es geht aber bei uns heute ein bisschen so um die deepen Scheiß-Tracks.
2: Ja, also um die mit Message.
0: Genau, um die Kack-Songs mit Message. Das können wir so, das tut mir voll leid für alle, die gemacht haben, die Tracks. Es ist ja auch nicht so, als hätten wir nicht auch derartige Musik gemacht. Da möchte ich mal ganz kurz sagen.
2: Also wie das nächste, was wir spielen, noch nicht.
0: Wir haben aber schon auch den ein oder anderen Kack-Song. Zumindest aber absichtlich Kacke produziert.
2: Ja. Jetzt aber du kannst noch nicht unterstellen, vielleicht haben die es ja auch absichtlich so gemacht.
0: Keine Ahnung. Also der Name, das könnte sein, dass der sich da lustig drüber gemacht hat. Ich bin mir nicht sicher. Ich hoffe für ihn, dass das nur ein Spaß war.
2: Das war ein sehr gutes Wortspiel.
0: Ach komm schon.
2: Wortwitz. Was? Spektakulär?
0: Ja, das machen nur so Leute, die auch Smile mit dieser Palme in der Mitte schreiben, Alter. So. Weißt du?
2: Die das gemalt haben auf ihrem College-Blog.
0: Ja, genau das. Nee, spektakulär heißt der Dude, den wir euch gleich spielen werden.
2: Spektakulär.
0: Und es ist so, dass sein Album aber spektakulös heißt, ohne cool. Das regt mich voll auf.
2: Wenn man sein Best-of-Album heißt spektakulös, nicht zu verwechseln mit Spekulatius.
0: Also spektakulär hat wirklich in seinem Namen das Wort cool drin. Also er hat das Wort spektakulär anders geschrieben, aber das hat er bei spektakulös auf seinem Album nicht getan.
2: Haben die einfach vergessen.
0: Und ich möchte an dieser Stelle mal ganz, ganz kurz anmerken, dass das richtig, richtig inkonsequent von dir ist, lieber Herr Spektakulär. Der hat aber eine Schwester. Jetzt kommen wir zum eigentlichen Thema der Sache. Jetzt werdet ihr vielleicht schon denken, okay, ist es dieses Lied? Und ja, es ist dieses Lied.
2: Ich kannte das Lied vorher nicht.
0: Also der Song heißt Meine kleine Schwester und es geht darum, dass sie in der Schule ein Messer bei sich hat, weil... Ich habe keine Ahnung, auf was für eine Schule das junge Mädchen war, aber da ist es wohl gang und gäbe, dass man eventuell damit rechnen muss, in der großen Pause umgestochen zu werden. Totgestochen.
2: Ey, aber diese Themen in den USA, da gibt es ja immer noch diese Probleme.
0: Klar. Aber da geht es mehr so ins Thema Mobbing und da kann ich mir auch vorstellen, Mobbing, Scheiße, alles dies, das und so. Ei, das hat er aber schon ein bisschen sehr schwarz gemalt. Also lasst euch mal ein bisschen ummanteln von einem Gefühl von, ich würde sagen, Ohnmacht und gleichzeitig ein bisschen Fremdscham. Viel Spaß mit Spektakulär, meine kleine Schwester.

0: auch diese Kirchenglocken, das macht mich fertig. Warum ist am Ende von dem Lied noch Kirchenglocke eingespielt? Ist jetzt einfach von uns, hat die jemanden mit sich genommen? Was ist mit der Schwester denn, Alter? Kann man das nicht?
1: Hat wohl nicht so gute Laune.
0: Es gibt doch Vertrauenslehrer an Schulen, da musst du doch nicht
1: und
0: einfach...
1: Streitschlichter.
0: Also an alle Leute, die wirklich echt Probleme damit haben und ein bisschen jünger sind, das ist der allerletzte Ausweg, ist das. Ihr könnt nicht einfach mit einem Messer in die Schule gehen.
1: Geht wie du jetzt einfach so rumgeberlinert.
0: Ich hab das doch extra gemacht. Ich wollte ein bisschen Berlinern an der Stelle, damit man mich auch ernst nimmt. Ne, wir sind aber live aus dem Ruhrpott für euch, 257er Show, immer noch da.
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0: 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Und wir haben uns heute zur Aufgabe gemacht, die diebsten Kack-Songs der 90er und 2000er rauszusuchen, haben wir tatsächlich auch ganz gut gemeistert, finde ich.
1: Aber jetzt brauchen wir auch wieder was Aufbauendes, Fröhliches, oder?
0: Haben wir was Fröhliches?
1: Ja.
0: Ich erinnere mich gar nicht. Ah, okay, ja, das ist ja... Ich würde aber sagen, das hat auch eine diepe Message.
1: Aber es klingt fetzig.
0: Es klingt fetzig, es geht nach vorne. Und Woddy und ich haben uns einen miesen Fauxpas geleistet, weil... Wir haben einfach nur gewusst, dass da irgendwer von Viva mitgemacht hat bei dem nächsten Song.
1: Mhm.
0: Und wir dachten, es wäre Mola gewesen. Es war aber Milka. Und das ist so unfassbar und dumm.
1: Es macht ja auch eine Frau. Ja, halt es einfach. Ist auch so dumm. Warum sollte Mola denn bei dem Song mitmachen, wenn so der gar keine Frau ist?
0: Es geht ja darum. Ich muss mir den Song jetzt auch gleich nochmal anhören. Ich bin mir nicht ganz
1: mal,
0: sicher, um was es geht.
1: Am Anfang geht es darum, dass man gerne eine Frau sein mag.
0: Ja.
1: Als Junge.
0: Ja.
1: Und dann kommt ihre Strophe und da geht es, glaube ich, darum, dass sie eine Frau ist.
0: Und nicht, dass sie gerne ein Junge sein mag.
1: Genau.
0: Okay.
1: Weil Frauen haben es hart.
0: So öffnet sich der Kreis. Okay, die 257er Show heute mit Top-Garanten aus den 90er, 2000ern für euer Leben, für also so ein bisschen auch schon Ratgeber heute.
1: Ja.
0: So ein bisschen Ratgebermusik. Girl for a Day von Band ohne Namen mit Milka.
1: Ja.

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2: Welcome
3: immer
2: back.
3: Noch, immer noch. Wir werden nicht rausgeschmissen, tatsächlich. Das hat sich bewahrheitet. Solange er uns nicht sieht, glaube ich, der Chef von Big FM, der Oberste.
2: Deswegen machen wir auch keine Livestreams, während wir die aufnehmen.
3: Es gibt irgendwo in Stuttgart so einen Palast, so einen ganz riesengroßen Palast auf einem Berg, wo ein Vulkan mit drin ist und so. Da ist
2: so, so einer Höhle, wo Batman wohnt.
3: Genau, neben Batman direkt wohnt der Chef von Big FM. Aber den werden wir nie zu Gesicht bekommen. Der ist nachtaktiv.
2: Okay. Wir stehen immer früh auf.
3: Wir stehen immer sehr früh auf. Ey, wir haben heute die schlimmsten 90er-Jahre-Songs, die auf keiner 90er-Jahre-Party gespielt werden.
2: Dürfen.
3: Rausgesucht. Diepe Kackmucke, habt ihr das auch getauft. Und wo wir gerade bei dem Thema sind. Jetzt gleich kommt ein Song, der wurde tatsächlich von dem Interpreten dieses Songs, beziehungsweise von einem Label höchstwahrscheinlich damals, angefragt bei einem sehr renommierten Künstler, Alter. Also der Song ist, glaube ich, meiner Meinung nach ursprünglich von Herbert Grönemeyer.
2: Mhm.
3: Und wenn dann einfach so ein Schaluppi von GZSZ um die Ecke kommen kann und sagt, hör mal Herbert, ich würde das gerne, ich mach da auch Rap drauf, das würde richtig...
2: Das wird cool, das ist was Neues.
3: Das wird fresh. Das wird, so sagen wir jungen Leute, das wird fresh.
2: Aber ich habe da, also gerade haben wir die Strophe gehört, und ich war verwundert, dass es auf Deutsch ist.
3: Ja, ja.
2: Ich dachte, Oli P. hat auf Englisch gerappt.
3: Nein, Oli P. ist sowas von Deutsch.
2: Ich dachte, der hat auf Englisch gerappt. Ich dachte immer, der hat Englisch. Also ich war mir 100% sicher, der hat auf Englisch gemacht.
3: Nein, Oli P. ist so deutsch wie Handtücher auf Liegen. Also das ist so, ich glaube, vielleicht hat er auch mal einen englischen Song gemacht, aber vielleicht verwechselst du den auch mit diesem, obwohl Cappuccino hätten wir auch spielen können. Das ist auch so ein Rapper aus der Zeit. Die sind alle so, oi, oi, oi.
2: Aber also, hatte Oli P. englische Strophen oder hatte vielleicht mal einen englischen Refrain gehabt?
3: Es kann sein, dass der einen englischen Song hat irgendwo, aber der Song, den wir euch gleich spielen, da geht es mir jetzt im Kern und von Herzen darum, was zur Hölle ist mit Herbert Grönemeyer los gewesen, dass er gesagt hat, okay, klar, der Typ, ist das nicht der Schauspieler von GZSZ? Die sind ja alle total talentiert, ich würde das gerne begrüßen, wenn er meinen Song nochmal macht.
2: Aber vielleicht hatte der Herbert ja seine Rechte nicht mehr an dem Song und irgendwer anders hat ihn das einfach verhökert.
3: Das kann natürlich sein. Das, vielleicht ist er ja auch ursprünglich gar nicht von Herbert Grönemeyer.
2: Er hat es auch gecovert.
3: Das kann auch sein. Aber auf jeden Fall hat Oli P. damit niemandem einen Gefallen getan. Außer Schalke Olé. Kennst du das?
2: Ja. Oberhausen Olé gibt's auch.
3: Oberhausen Olé gibt's auch. Also diese, da ist Oli P. ein gern gesehener Gast. Und ich glaube auch, dass er ein sehr netter Kerl ist. Jetzt mal ganz ab von...
2: Von diesem Song?
3: Vom Rap. Ich finde nämlich als Rapper persönlich, da fühle ich mich persönlich nämlich angegriffen. Wenn man meint, ich bin eigentlich kein Musiker, ich mache aber jetzt mal Rap, weil das kann man ja irgendwie.
2: Weil das geht besser als singen, wenn man nicht singen kann.
3: Genau, das kann man ja irgendwie. Das ist nämlich ein Trugschluss, meine lieben Herren Gesangsvereine. Das ist überhaupt nicht so. Und lass das mal sein in Zukunft. Und jetzt Oli P. mit Flugzeugen im Bauch selber schuld.

0: einem Stück, danke. Die 257er Show bei Big FM, Hallöchen. Das war gerade für euch Oli P.
1: Also die Strophen sind ja der absolute Wahnsinn.
0: Wir haben auch gerade festgestellt, es singt ja sogar Herbert Grönemeyer noch. Bei mir auch. Es singt ja sogar noch Herbert Grönemeyer in der Hook. Also tatsächlich hat der quasi, ich verstehe es nicht, wie man da. Herbert Grönemeyer war ja auch damals schon sehr rap-affin. Der hatte Kreuzfeld und Jakob mit auf Tour als Vorgruppe und hat unter anderem mit Berkan einen Song gemacht.
1: Aber nicht damals mit Berkan. Aber
0: ist immer noch rap-affin. Also der ist bei vielen Rappern mal am Start, weil er die geil findet und so. Ich verstehe aber wirklich nicht, was ihn da geritten hat. Also bei aller Liebe, Oli P. wirklich kann ein ganz, ganz netter Kerl sein. Aber was Herbert Grönemeyer da geritten hat, zu sagen, der rappt doch voll fresh.
1: Ja, aber das kannst du dem jetzt auch nicht übel nehmen, weil der Song war wahrscheinlich auch übelst lange in den Charts und die deutsche Gesellschaft hat den Song auch gehört.
0: Ja,
1: weißt du, ich meine? Muss man jetzt.
0: Das ist natürlich
1: wieder ein schlimmes Kapitel in der deutschen Geschichte mal wieder.
0: Ich glaube, das ist das Finale von einer Oli P-Show. Ich glaube, das ist wirklich tatsächlich immer noch.
1: Ich glaube, der spielte mehrfach.
0: Oha.
1: Ja. Ich bin mir sicher, das ist die Zugabe, aber im Set spielt das auch.
0: Vielleicht als Techno-Version auch, könnte ich mir vorstellen. Meinst du, aber dann muss es so. Dann muss es ja doppelt so schnell sein, damit er weiterhin so langsam rappen kann.
1: Ja. Keine Ahnung, vielleicht macht ja Chiago den nächsten Remix damit.
0: Bitte, Olli,
1: boah,
0: bitte.
1: Bitte, Olli, bitte. Ey, wenn Chiago Flugzeug im Bauch rausbringst, dann also wirklich.
0: Ja,
1: dann,
0: das wird ein Hit, na klar.
1: Dann?
0: Also sorry, das wird dann ein Hit. Dann nehme ich auch alles wieder zurück. Und Chiago schreibt ja wenigstens auch krass und kann auch rappen.
1: Ja.
0: Wir nähern uns langsam dem Ende. Wir sind in der letzten Viertelstunde unserer sagenhaften, unfassbar schönen Sendung der 257.
1: Die euch sehr viel Spaß bereitet hat, natürlich.
0: Also ich kann mir nicht vorstellen, dass es nicht so ist, weil die Leute vom Deutschen Radiopreis sind schon ganz nervös.
1: Ja, die kribbelt's in den Fingern, die wollen uns unbedingt schon. Wir haben ja schon die Vornominierung bekommen. Wir haben ja einen Brief bekommen, wo drin steht, ihr seid schon mal nominiert für nächstes Jahr.
0: Ihr seid schon. Wir wollten eigentlich den Deutschen Radiopreis sogar ein paar Wochen vorziehen, jetzt extra für euch
1: damit
0: Monate.
1: Damit ihr den früher bekommt.
0: Damit ihr den einfach früher bekommt, um zu wissen, wie wertgeschätzt ihr seid.
1: Ja. Das ist Sonderpreis für das Lebenswerk kriegen wir.
0: Ja. Den finde ich, haben wir auch verdient. Wir haben jetzt mittlerweile die 9. Sendung.
1: Nein, das ist die 10.
0: Die 10. schon. Oh, Jubiläum!
1: Wir haben 10 Sendungen geschafft. Ich weiß nicht, wie viele Sendungen wir vorher gemacht haben. Ein paar hundert, glaube ich. Aber jetzt von diesem neuen Format ist es die 10.
0: Ja, ja. Das ist schön.
1: Zweistellig. Ha! Wer hätte das gedacht?
0: Wer hätte das gedacht? Sammy Deluxe. Baby.
1: Apropos Sammy Deluxe.
0: Nein, komm schon. Was? Das ist voll fies. Ich wollte eigentlich sagen, bei dem nächsten Künstler ist es wirklich so, dass es könnte Oli P.'s
1: Bruder sein. Nein, der trägt auch Bruder immer so eine Mütze.
0: Ja, es könnte Oli P.'s Bruder sein. Und es könnte auch der Bruder von jedem aus der dritten Generation sein. Oder von Cappuccino.
1: Also von jedem, den wir heute gespielt haben.
0: Reptile ist, glaube ich, so der Erste, der da mal so ein bisschen einen Schritt nach vorne gewagt hat. Ich habe nämlich mal Songs von dem auf Deutsch gehört. Da klang der
1: von Reptile
0: ähnlich.
1: Krass.
0: Glaube ich zumindest.
1: Ich wusste nicht, dass der Reptile jemals auf Deutsch was gemacht hat.
0: Ja, vielleicht habe ich mich auch vertan. Tut mir leid, Reptile, ich rede nicht mehr über dich. Ich habe Angst vor dir. So, auf jeden Fall kommt gleich Ben und Woddy macht so Mützenwitze.
1: Ich habe auch so eine Mütze.
0: Der hat genau die gleiche Mütze heute.
1: Nee, die hat eine andere Farbe, die Mütze.
0: Das ist bestimmt eine von Ben. Du warst damals bei
1: seinem
0: Konzert. Ja, das ist die
1: Kollektion von dem. Ich habe die extra
0: bei seinem Konzert, du hast sie gefangen.
1: Das ist Merch.
0: Du hast BH hochgeworfen und Mütze bekommen.
1: Bester Tausch.
0: War ja nicht dein BH, hoffe ich. So, auf jeden Fall, Ben hat ein wunderschönes Lied rausgebracht, welches heißt Engel. Und bei Engeln, also der Woddy hat wirklich die ersten 35 Sekunden gedacht, das ist eine Predigt von WDR4, heute live Kirche.
1: Ich habe das nicht verstanden.
0: Im Radio. Es ist aber tatsächlich pure Liebe. Also es ist einfach pure Liebe mit der ein oder anderen Gottesmetapher, eventuell.
1: Ich glaube, der hat doch sehr christliche Musik gemacht. Der hat auch irgendwas mit Segne dich und so heißen Lieder
0: von. Ehrlich jetzt?
1: Ja, ich glaube, der hat einfach christliche Musik gemacht.
0: Ist das Christrock? Wir haben noch nie Christrock wirklich gespielt, außer Faith Plus 1 von Cartman.
1: Aber ist das Rock?
0: Nee, dann ist Christpop. Christpop. Auf jeden Fall spielen wir gleich Ben für euch ein
1: Ausnahmekünstler seiner Zeit.
0: Ja, kein Fall austauschbarer Rapper seiner Zeit, überhaupt nicht austauschbar. Großer Künstler und Schriftgelehrter.
1: Ja, und wir wünschen euch viel Spaß und wir hören uns vielleicht nächste Woche wieder.
0: Ist schon vorbei?
1: Ja, ist schon vorbei.
0: Och man. Okay, dann vielleicht bis nächste Woche und dann spielen wir die größten Kack-Songs der 90er und 2000er.
1: Part 2.
0: Aber die fröhliche Version. Bis dann.

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0: und sagt, hey, wir als Familie sitzen jetzt zusammen. Gerade hat es so schön der Vorredner verraten, wer war das nochmal, wie heißt er? Der Murat. Er sagt, naja, ganz im Ernst, was brauchen wir? 4 Stühle und einen Tisch. Ja, und vielleicht sind es bei euch 5 oder 6 Stühle, spielt ja gar keine Rolle. Der Tisch kann auch gerne größer sein. Und vielleicht braucht man wirklich nicht mehr. Vielleicht braucht man wirklich nur einen Stuhl und einen Tisch. Und alle zusammen an einem. Schönes Bild auf jeden Fall. Darüber können wir diskutieren. Wir gehen in die nächste Leitung. Bei mir ist Karin aus dem Schwarzwald. Hallo Karin.
1: Ja, grüß dich Daniel.
0: Schön, dass du da bist.
1: Das mit der Familie ist natürlich so eine Sache. Im Laufe des Lebens ändern sich diese Dinge wahrscheinlich, wenn dann die Eltern versterben. Mhm. Also bei mir war das ja so, dass ich so lange, wie ich noch studiert habe und auch dann noch arbeitslos da in der Nähe gewohnt habe, so mit so 60 Kilometer Abstand, dass ich dann auch regelmäßig zu Geburtstagen und zu den Weihnachtsfeiern nach Hause gefahren bin. Irgendwann habe ich aber gemerkt, dass mir das mit der Familie doch nicht so entspricht, so an Heiligabend selber. Dann bin ich eher am zweiten Weihnachtstag zu meiner Mutter gefahren. Das heißt, so man merkt sich so, ah, das ist jetzt doch nicht so meins. Ne? Also man darf auch die Unabhängigkeit leben und trotzdem bleibt die Verwandtschaft miteinander in Kontakt. Also meine Mutter hatte Gott sei Dank in ihrem Dorf 2 Geschwisterhaushalte, sodass sie dann an Weihnachten auch versorgt war. Da konnte ich mich auch beruhigt dann zurücklehnen. Entweder bei meiner Cousine oder bei den Kindern meiner Cousine oder bei meinem Onkel. Also das waren dann so Sachen, wo der Familienzusammenhalt im Dorf sicher gut gewährleistet war. Aber wenn man dann wegzieht und dann beruflich auch ganz andere Wege geht, dann ist das nicht mehr so leicht. Ich bin 500 Kilometer entfernt von meiner Mutter dann gewesen und dann war es nicht mehr so einfach. Also Weihnachten war da nicht mehr unbedingt der Grund. Dann bin ich halt so auch zum Sommer halt, wenn ich Ferien, Urlaub hatte, mal hin. Aber ich wollte nur sagen, ich habe dann eine zweite Familie in den USA auch gehabt, durch meine vielen Cousinen und meine Tante, mit denen ich dann auch so durch Briefe und später dann auch über Facebook Kontakt hatte und die nochmal besuchen durfte, sodass ich eigentlich eine erweiterte Familiengeschichte schon auch gefühlt habe, wenn ich dort war in den USA, weil die einen sehr engen Kontakt auch hatten. Also die haben auch zu Geburtstagen von der Mutter und dann an Weihnachten und dann im Sommer im Urlaub zusammen dann sich im Ferienhaus getroffen. Also das waren so feste Phasen, glaube ich. Und dann habe ich gemerkt, ja, jetzt wo meine Mutter gestorben ist und auch ich nicht mehr nach Amerika fliegen kann, ist bei mir Familie irgendwie out. Mein Bruder will nichts mehr mit mir zu tun haben. Verstehst du? Die Generation, meine Generation hat da schon eine sehr unabhängige Geschichte entwickelt. Natürlich, solange wie meine Mutter gelebt hat, habe ich mit ihm noch telefoniert. Am Geburtstag. Aber von ihm war auch nicht immer dieser Kontakt gegeben. Und wieso war jetzt immer ich die Verantwortliche dafür, dass der Kontakt hielt? Das habe ich mir dann irgendwann auch mal geschenkt und habe gedacht, wenn die nicht anrufen, dann muss ich das auch nicht.
0: Schau mal, genau das ist deswegen der Grund, warum ich vorhin gefragt habe, so, bei wem war das denn? Ich glaube, bei Gisela. Wer bei euch so, also nicht bei euch jetzt, aber ne, wer übernimmt so diese Löwenrolle, dieses... Wer hält alle zusammen? Wer ist quasi so ein Motiv für die ganze Family? Weil ich das schon gemerkt habe, dass es gibt, nicht immer, aber es gibt manchmal so dieses eine Familienmitglied, wenn das nicht die ganze Truppe zusammenhält, dann zerbricht das eigentlich komplett.
1: Ja, ich war jetzt nicht diejenige, weil ich ja auch als 18-, 20-Jährige dann auch zum Studieren weg bin. Ja. Aber meine Cousine hat das dann übernommen und die 3 Haushalte waren so, ja, in Sichtweite kann man sagen, die Häuser, ne? 3 Häuser, 2 Häuser weiter und so. Und die haben das gut hingekriegt. Ich fand das für mich immer beruhigend, dass ich dann mal dazukommen konnte, wenn ich das Bedürfnis hatte, aber ich musste da nicht organisatorisch viel machen. Und von daher ist das eben so, je nach Lebensphase kann sich das auch ändern, ne? Und es gab auch mal eine Zeit, wo ich meine Familie außen vor gelassen habe, weil ich mich da selbst heilen musste, um dieses Kindheitstrauma zu überwinden. Wo ich dann 3-4 Jahre lang den Kontakt zu meiner Mutter ganz, ganz reduziert habe auf nur Postkarten zum Geburtstag, mal ein Telefonat am Weihnachten. Aber wirklich sonst gar nicht, ne?
0: War das heilsam für dich?
1: Das war natürlich schmerzhaft für mich. Für mich war es heilsam und für meine Mutter auch, weil sie dann plötzlich irgendwann auch so aus dieser Betüttel- oder auch Bevormundungsrolle rauskam und respektiert hat mehr, dass ich ein Individuum bin. Okay. Und auch wenn das nicht so perfekt war, ne? Aber ich habe trotzdem eine sehr gute Beziehung zum Ende meiner Mutter, ihrem Leben, noch gefühlt, weil ich das Haus aufgelöst habe auch. Da war ich relativ regelmäßig oben. Hm.

0: habe die Verwandtschaft natürlich damit einbinden können, denen noch die Möbel und so weiter angeboten, was sie wollten zu nehmen. Da war das Ganze noch so vorhanden. Aber wenn meine Mutter dann nicht mehr gelebt hat, da war plötzlich das Ganze aufgekündigt.
1: Okay, verstehe.
0: Weil ich einfach zu weit weg lebte, ne? Mhm. Also nicht mehr so vor Ort war.
1: Was löst denn heute das Wort Familie aus? Ist das überhaupt noch ein Gefühl oder ist das eher ein Bild, was du im Kopf hast, wenn du Familie hörst?
0: Das ist schon noch ein Gefühl, weil meine Familie ja eine Großfamilie war, wo mein Onkel und meine Großtante mit dazu, also ledige Angehörige mitgewohnt haben. Also wir waren 7 Mitglieder. Und ich habe dadurch eigentlich sowas, wieder sagen, nicht so eine Kernfamilie gehabt, sondern eben noch Einflüsse von anderen aus den oberen Generationen. Mhm. Und von daher denke ich, bin ich so ein bisschen eher kollektivistisch geprägt letztlich und trotzdem ein Individuum geworden. Also das ist sowas, wo man, sagen wir mal, auch eine Arbeit an sich selber leisten muss, ne?
1: Okay.
0: Dass man das so hinter sich lässt. Ich selber bin ja jetzt eigentlich der Meinung, Wahlverwandtschaften wären für mich auch eine Möglichkeit, familiäre Empfindungen zu entwickeln.
1: Ja,
0: habe zum Beispiel mit dem Ahrtal. Mhm. Ich war schon so oft im Ahrtal, da habe ich mit manchen sowas wie eine Verwandtschaft, freundschaftliche Empfindung. Also meine Cousine, die war immer das wichtigste so Verwandtschaftsmitglied. Und jetzt habe ich das Gefühl, ich habe zu den Menschen im Ahrtal, denen ich die Sachspenden dann immer gebracht habe, ja auch sowas, wie wenn die meine Cousins wären oder so.
1: Ja. Das geht.
0: Deshalb freue ich mich dann immer, wenn ich da hinkomme und die auch wiedersehe. Na, also es ist so, man muss sich auch mal so ein bisschen öffnen. Diese Blut- und Bodenmentalität habe ich dann auch so für mich gesagt, ist das nicht, was ich mir vorstelle. Und ja, ich freue mich jetzt immer, wenn da so eine Resonanz dann doch ein bisschen kommt. Ja, dass ich so, ich empfinde da was für die Menschen. Und wenn ich dann dort bin, dann laden die mich mal zum Mittagessen ein oder meinen Geburtstag, abends feiern wir rein. Das ist dann schon so ein bisschen Ersatz.
1: Okay. Karin, jetzt haben wir gehört, wie es bei dir ist und war. Ich würde gerne wissen, wie du das siehst, wie es heutzutage in unserer Gesellschaft ist. Hast du auch so das Gefühl, dass das nachgelassen hat, dass das nicht mehr diesen Wert hat, den es früher mal hatte und diesen Platz auch irgendwo hat? Oder
0: dadurch, dass ich mit Kindern arbeite und da natürlich mit Familien so ein bisschen einschätzen, vielleicht lerne, merke ich, das ist sehr kulturell bedingt. Also ich weiß, dass eben so muslimische Familien, wo ich kenne, auch sehr den Familienzusammenhalt noch prägend also durchleben. Ja. Und da werde ich auch jetzt nicht in irgendeiner Form eingeladen, aber wenn ich dann auftauche, bin ich auch herzlich dabei, ne? Oder aber eben andere, wo halt jetzt ganz aus einer fremden Kultur auch kommen, die dann wenig mit Deutschen Kontakt haben, da kriege ich das auch nicht so mit, aber die haben möglicherweise so eine kleine Bubble, wo sie dann mit aus ihren Kulturhintergründen dann doch auch Kontakt haben. Aber ich finde, dass da heutzutage dieses Großfamiliendasein kaum noch so bei Deutschen existiert. Außer wenn sie dann wirklich auf dem Dorf wohnen und die Großeltern noch irgendwo in der Nähe sind. Also ich habe das Gefühl, meine Kindheit war noch so geprägt von im Dorf so, jeder wusste von jedem, wo er wohnt und man konnte sich frei bewegen, man hatte keine Angst und so. Die Kinder waren sozusagen wie vom Dorf behütet.
1: Ich überlege gerade und ich muss sagen, also klar, wir können jetzt nicht wieder sagen, ja, das ist wirklich so und wir kehren da alle über einen Kamm, das geht natürlich nicht. Aber so tendenziell würde ich auch sagen, dass man es im ländlichen Raum eher noch antrifft. Da würde ich dir fast schon zustimmen.
0: Möglicherweise. Ja. Wenn man natürlich Leute sieht, die so auf den ländlichen Raum hin, also dahin gezogen sind, die fühlen sich dann oft nicht in so einer Form aufgenommen oder aufgehoben. Da ist halt dann wirklich auch, sagen wir mal, dass man fremdelt, würde ich fast vermuten. Hab schon mitgekriegt, dass dann Leute dann auch wieder weggezogen sind oder aber sich nicht so wohl gefühlt haben. Und ich muss sagen, man muss einfach mehr so eine Freiheit in sich entwickeln, wie es halt gerade für einen möglich ist, das zu genießen. Und ich genieße ehrlich gesagt, seit ich selbstständig bin, diese Weihnachtstage, wo ich dann quasi auch mit niemandem verabredet bin, mich zu erholen von dem ganzen so hinter mir liegenden Jahr. Und dann fange ich an, Berichte zu schreiben am dritten Tag, wo ich dann halt frei habe. Und irgendwie weiß ich bin sehr dankbar dafür, dass das mir gelungen ist, in diesem Jahr wieder gut zu verdienen und meine Arbeit mit dem Ehrenamt zu machen. Und dann bin ich dann einfach verbunden geistig mit meiner Familie, mit den Amerikanern. Da schreibe ich natürlich manchmal so auf Facebook auch ein bisschen. Also so eine leichte familiäre Atmosphäre finde ich schon auch in so einer Art Community, die man jetzt nicht Blut- und Boden-Mentalität nennen kann.
1: Okay. Karin, vielen Dank. Schön, dass du angerufen hast. Ja. Dir auch einen schönen Abend. Alles Gute dir.
0: Ich wollte noch kurz was erwähnen. Da war neulich doch das Thema Kinderlosigkeit. Ja, da bin ich nicht durchgekommen, leider. Da wollte ich doch der Frau, die gesagt hat, dass die Frauen oder Männer, die jetzt keine Kinder haben wollen oder haben, ein Riesenproblem haben müssten mit Drogen und Alkohol oder sonst wie psychisch. Also da habe ich mich ja echt aufgeregt und habe gedacht, wie ignorant kann man denn sein? Ich habe zwei Schulfreundinnen, die sind auch aus dem Dorf. Wir sind alle so geprägt, Kinder haben sollte die Frau, gell? Aber Bildung hat uns eigentlich dazu geführt, zu reflektieren, ob wir persönlich das wollen. Und uns ist allen dreien wichtig gewesen, da frei zu machen uns von. Also
1: Karin,
0: nichts unbedingt
1: gerne.
0: Mit Drogen.
1: Ne? Gerne.
0: Ja, ich wollte nur sagen, und dann haben wir einfach auch diese Rituale nicht mehr.
1: Okay, Karin, dir schönen Abend, alles Gute, ja. Bis bald, mach's gut.
0: Ciao. Ja, dir auch, ne?
1: Tschüss. So, wenn ihr was gehört habt in der Sendung oder so, auch nochmal der Hinweis, ihr könnt das jederzeit gerne hier in der Sendung ansprechen. Und am besten geeignet sind die offenen Runden, machen wir jeden zweiten Montag. Es wird nicht dafür genutzt. Und das finde ich sehr, sehr schade, weil genau dafür ist es eigentlich da, um Dinge anzusprechen, die in der Sendung nicht zur Sprache kamen. Oder ihr seid zu einem gewissen Thema nicht durchgekommen, dann nutzt das. Ich frage mich jeden zweiten Montag, warum die Sachen, die euch doch so wichtig sind, komischerweise dann doch nicht so wichtig sind. Wir gehen in die nächste Leitung. Ihr dürft anrufen. Heute zum Thema Familienrituale möchte ich gerne wissen, was für Familienzusammenhalt sorgt. Online gerne mitmachen. Thema ist gepostet auf Instagram. Und da schauen wir jetzt zusammen rein, denn ich glaube, wir brauchen ein bisschen Inspiration von unserer Community. So, zwei Fragen gab es online, geht also auch relativ schnell. Frage Nummer 1. Und ich bin mal gespannt, wie viel da kam. Ich sag jetzt mal, ich habe noch nicht reingeschaut. Ich sag, da kam wenig bis gar nichts. Ich weiß, klingt irgendwie so voll negativ. Aber wie gesagt, das sage ich nicht, weil ich irgendwie so negativ sehe, sondern weil ich das Gefühl habe, dass das absolut abgenommen hat, dieses Familienritual. Aber wir werden sehen. Also, was ist euer stärkstes Familienritual? Und hier kommt die Antwort aus der Community. Ja, es ist wirklich überschaubar. Aber trotzdem, es sind ein paar schöne Sachen dabei. So, da hat jemand geschrieben, was machen wir, um für mehr Zusammenhalt? Unser stärkstes Ritual ist, Probleme unter den Teppich zu kehren. Okay, dann schreibt jemand, meine Familie und ich schlafen immer alle zusammen in einem Bett und zwar jeden Tag. Wir sind 4 Personen. Okay, dann schreibt jemand, was haben wir nicht? Wir melden uns eigentlich dauerhaft immer die ganze Zeit über WhatsApp. Das machen wir regelmäßig. Dann schreibt jemand, wir backen und zwar immer zusammen. Am liebsten gibt es immer Plätzchen. Das ist auch schön. Zusammen backen als Familie, zusammen irgendwas zu machen, irgendwas zu Kreatives oder vielleicht auch was Leckeres. Also ne, Essen verbindet sowieso immer. Gegessen muss auch immer jeden Tag. Das heißt, das passt. Dann schreibt jemand, meine Familie und ich schlafen immer alle zusammen und zwar in einem Bett. Jeden Tag. Okay, sind 4 Personen. Dann schreibt jemand, wir schauen seit circa 8 Jahren jeden Abend, wirklich jeden Abend, den Film Mr. Bean. Was? Das glaube ich jetzt nicht. Seit 8 Jahren jeden Abend. Das glaube ich nicht. Also, wer auch immer das geschrieben hat, dazu hätte ich gerne eine Erklärung. Kann ich mir, also, dass man den oft guckt. Okay. Ja, aber jeden Abend? Weiß ich nicht. Ich dachte schon irgendwie, die Familie von Freunden wäre verrückt, weil die sich wirklich jedes Weihnachten exakt die gleichen Filme im Fernsehen angucken. Mit dabei natürlich immer der Klassiker Kevin allein zu Haus. Ja, jedes Jahr aufs Neue wird man auch verrückt. Dann schreibt jemand, wir reden viel. Dann schreibt jemand, wir treffen uns regelmäßig, aber auch regelmäßig, wie gesagt, da hätte ich ganz gerne schon etwas genauer. Dann schreibt jemand, Schwarzer Peter heißt auch heute noch so. Nee, heißt tatsächlich heute nicht mehr so. Heute wurde das Spiel umbenannt und zwar vom Hersteller selbst und einige andere Hersteller auch. Und zwar entweder heißt es Schlauer Peter, in dem quasi die Karten natürlich auch vom Motiv geändert wurden, um Vielfalt, um die Diversität zu erklären. Und es gibt aber auch den Namen der letzte Kater zum Beispiel oder die letzte Katze. So nennen es auch einige Hersteller. Nur, dass ihr Bescheid wisst, sagt man so nicht mehr. Ist diskriminierend und hatte damals einfach keine schöne Erklärung. So, jetzt gehen wir weiter in die nächste Leitung. Achso, nee, ich habe noch ein paar Mails bekommen. Ach, schon wieder die Mails vergessen. Meine Güte. So, was haben wir denn noch für Mails bekommen? Da kam eine Mail und zwar von Leila hat uns geschrieben, bei uns ist das gemeinsame Abendessen sehr heilig, Daniel. Ohne Fernsehen, ohne Handy. Jeder erzählt sich einfach, was er so erlebt hat im Laufe des Tages. Das gibt uns ehrlich gesagt immer das Gefühl von Nähe. Als mein Partner in den Schichtdienst gewechselt ist, ist das damals aber weggebrochen. Es war total chaotisch. Jetzt haben wir ein Spätessen eingeführt. Wer später heimkommt, bekommt die Runde per Sprachnachricht und wir hören sie gemeinsam am nächsten Morgen beim Frühstück. Was? Moment. Es fühlt sich zwar anders an, aber die Verbindung ist wieder da. Mein Tipp, Rituale nicht fallen lassen, sondern anpassen. Da muss ich mir nochmal hier. Wir haben das jetzt als Spätessen eingeführt. Wer später heimkommt, bekommt die Runde per Sprachnachricht und wir hören sie gemeinsam an. Ah, das heißt, jeder schickt eine Sprachnachricht mit seinem Highlight oder was auch immer so im Laufe des Tages passiert ist, in diese Gruppe rein. Und dann hört man sich das an und dann wird quasi geantwortet. Ja, warum nicht? Wenn es funktioniert. Leila, also kreativ gelöst auf jeden Fall. Haben wir auch noch nicht in der Sendung gehabt. Naja, wie gesagt. Marco hat geschrieben, guten Abend. Wir haben alle zwei Wochen ein kurzes Familientreffen. Jeder sagt, was gut lief, was uns zurzeit aber auch in der Familie nervt, wo man sich mehr Unterstützung wünscht. Wichtig bei uns ist es vor allem, sich gegenseitig ausreden zu lassen. Das ist nämlich Respekt Nummer eins, sagt er. Keine Schuldzuweisungen den anderen geben. Wir sind schließlich eine Familie. Und ganz klar aber auch Aufgaben aufzuteilen und zu sagen, To-Dos, wer hat sie gemacht und wer hat sie nicht gemacht. Okay, das hat schon vieles entschärft bei uns in der Familie und seitdem läuft es viel, viel, viel, viel besser. Danke dir für die Sendung, wichtiges Thema. Eileen hat geschrieben, mein Lieblingsritual ist die handyfreie Zeit bei uns und die ist immer sonntags. Anfangs gab es großen Protest, jetzt freuen wir uns aber alle drauf. In der Zeit wird gespielt, wird geredet, wird gekocht oder wir gehen auch mal spazieren oder ins Schwimmbad. Ich finde natürlich, wenn man sowas Aktives macht, ne, fällt es einem auch viel, viel leichter, mal auf das Handy zu verzichten. Wenn ich mir jetzt vorstelle, wir sitzen nur zu Hause, ja, selbst wenn wir Karten spielen, könnte das Handy fehlen, aber wenn ich weiß, wir gehen jetzt ins Schwimmbad, brauche ich das gar nicht. Wozu auch, ne? So, was hat sie noch geschrieben? Gab auch mal eine Zeit, wo das dann eingebrochen ist, aber nach ein paar Wochen habe ich es einfach wiederbelebt. Kleine Rituale, schreibt sie, sind wie Anker, wenn alles wackelt. Das finde ich schön als Bildersprache. Kleine Rituale sind wie Anker, wenn alles wackelt. So, Nachricht auch bekommen von dem, steht ein Name dabei? Nö, steht kein Name dabei. Aber es steht Folgendes drinne. Bei uns wird vorgelesen, und zwar jeden Abend, selbst wenn es nur 10 Minuten sind, wirkt bei uns wie ein Entspannen. Zwischendurch dachten wir auch, naja, jetzt sind die Kinder zu groß, aber das war ein großer Denkfehler. Wir haben inzwischen auf gemeinsames Lesen gewechselt. Das heißt, jeder bringt einen Artikel, ein Buch oder irgendetwas mit und erklärt, warum es witzig oder wichtig ist. Und was? Das hält die Kultur des Lesens und Teilens am Leben. Okay, das finde ich interessant, wobei ich jetzt nicht wüsste, ob das für jeden was ist, aber interessant, jeden Abend sich gegenseitig was vorzulesen. Mal jeder 10 Minuten oder insgesamt? Boah, jeder 10 Minuten, stell dir mal vor, du hast eine Familie mit 8 Leuten, dann bist du 1,5 Stunden nur am Zuhören. Ich weiß nicht, in der Generation TikTok ist die Aufmerksamkeit, glaube ich, nicht so groß. Dann haben wir Sandra aus Mainz, die hat uns geschrieben, guten Abend, unser Ritual ist das Wochenmenü am Samstag. Alle wählen ein Gericht, oh, das kenne ich von vielen Familien, hat heute übrigens auch keiner genannt von euch, finde ich schade, weil das kenne ich wirklich, inklusive Einkaufsliste, das spart Nerven, Geld, Diskussionen. Als ich einen neuen Job begonnen habe, ist es eingeschlafen, aber wir machen das immer noch regelmäßig, wir planen 3 Tage fix und lassen 2 freie Plätze für spontanes Essen. Ah, das kenne ich. Oh, das habe ich auch. Ich fand das auch immer toll. Ich wusste immer bei einem Kumpel, da gab es immer an einem bestimmten Tag gab es Pfannkuchen. Fand ich mega. Wusste ich immer so, oh, heute komme ich zu dir. Heute besuche ich dich, wenn deine Mom wieder Pfannkuchen macht. So, was haben wir noch? Dann haben wir eine Nachricht bekommen von Elena. Wir haben ein Dankbarkeitsglas bei uns am Kühlschrank. Dort wirft jeder einen Zettel rein, wenn etwas Schönes passiert ist. Und am Monatsende lesen wir uns laut vor, was für einen Monat wir als Familie hatten. In einer schweren Phase mit vielen Geldsorgen waren diese Zettel wirklich rar. Und es tat auch wirklich sehr weh. Gerade dann haben wir aber die Regel eingeführt, mindestens einen Mini-Zettel pro Woche in das Glas zu werfen. Es hat wahre Wunder bewirkt. Heute ist das Dankbarkeitsglas jeden Monat voll. Oh mein Gott, Elena, sofort zum Telefon greifen. Das musst du mir nochmal erzählen. Also wenn du dich traust, musst du auch nicht jetzt machen. Aber das würde ich mir gerne nochmal anhören. Wie schön, wie schön. So, das war's aber erstmal. Ja, die anderen sind zu lang. Vielen Dank erstmal für die ganzen Mails. Wir gehen weiter in die nächste Leitung. Boah. So, anrufen könnt ihr auch. Leon aus Hinsweiler ist bei mir. Leon, grüß dich.
2: Hi, grüß dich, Daniel.
1: Das Dankbarkeitsglas, ich finde das genial.
2: Ja, ich finde das eigentlich auch echt genial. Nur es muss halt aber auch die Familie dann dazu stimmen.
1: Wieso zustimmen? Dahingestellt und ab jetzt heißt es, alles was schön ist, wird da eingetragen und reingeworfen.
2: Ja, es gibt aber halt auch in vielen Familien halt einfach nur Pessimisten, die halt alles negativ sehen. Und es gibt Optimisten, die halt alles positiv sehen. Auch wenn was gerade beschissen läuft.
1: Ja, guck mal, dann machst du nochmal ein Glas und sagst, da kommen alle Zettel rein, was schlecht gelaufen ist. Da dürfen dann die Pessimisten was reinmachen. Mit dem Unterschied, am Ende des Monats wird es nicht vorgelesen, sondern verbrannt.
2: Das ist ein guter Vorschlag.
1: Oder jeder darf einen Zettel nehmen und durch einen Papierschredderer durchmachen.
2: Ja, das ist dann aber auch wieder so ein bisschen Papierverschwendung. Musst du schon zugeben, oder?
1: Ach, von mir aus. Würde ich sagen, heutzutage wird so viel Papier für sonst was verwendet.
2: Ja,
1: dann nehmt die Rückseite von euren Unterlagen, die ihr sowieso nicht mehr verwendet. Leon, freue mich, dass du da bist. Also, heute geht's um Familienrituale. Online habe ich, wie gesagt, jetzt, klar, ich habe jetzt die vorgelesen, wo was drin stand. Ne? Die jetzt, wo nichts drin stand, habe ich jetzt nicht vorgelesen. Aber mir geht's ja auch darum, euch zu zeigen, dass es Rituale gibt und dass da draußen auch Rituale gelebt werden. Gibt es sowas bei dir? Euch?
2: Also, sagen wir es mal tatsächlich so, da müsste ich jetzt mal ganz weit zurückgreifen.
1: Ui.
2: Nämlich von dem Jahrgang 2014, 2015 um den Dreh bis ungefähr 2020 oder 2021 war das tatsächlich bei uns in der Familie, also bei mir in dem Haushalt, war das so das Ritual, dass wir jeden Sonntag, wenn wir konnten, jeden Sonntag dann halt immer zu meiner Oma und Opa gefahren sind. Da halt auch meinen Onkel besucht haben und dann halt da auch mal so 3-4 Stunden verweilt sind und Kaffee getrunken haben, geschnackt haben und alles drum und dran. Das war so das erste Ritual. Und das zweite Ritual, was ja dann kurz nach dem leider Gottes Tod von meinem Opa war, hat sich dann halt so die ganze Familie auseinandergelebt irgendwie. Dann waren es 3 Haushalte. Also mein Haushalt, der Haushalt von meiner Oma und meinem eigentlichen Opa dann noch. Und der Haushalt von meiner Tante mit meinen Cousins. Wir drei haben uns dann so irgendwie komplett auseinandergelebt und haben gar nichts mehr gemacht. Ich habe über die Jahre auch versucht, irgendwie den Zusammenhalt irgendwie so ein bisschen wieder zu steigern und zu stärken. Aber da wurde halt von jeder Seite dann halt auch draufgespuckt auf die Meinung und auf den Versuch. Das war wirklich 3 Jahre lang der Versuch. Und 3 Jahre lang wurde einfach nur drauf gespuckt, wo ich dann einfach irgendwann.
1: Also 3 Jahre versucht, den Zusammenhalt wieder zurückzuholen, oder wie?
2: Genau, ja.
1: Okay. Warum sagst du drauf gespuckt? Was genau meinst du damit?
2: Ja, dass das halt einfach nicht irgendwie nachvollzogen wurde, dass dann halt trotzdem, wenn wir mal gemeinsam irgendwo gesessen haben, jetzt zum Beispiel bei meiner Oma im Dorf, vorne an der Kneipe gesessen haben, mal sonntags oder samstags ein Eis gegessen haben dort,
1: ja.
2: mit knapp 10 Mann oder so. Das ist halt sehr selten vorgekommen, aber kurz danach wurde sich dann halt wieder untereinander angekeift und angegickelt und alles. Also es war eigentlich ein guter Versuch, eigentlich auch eine relativ in Ordnung Idee, aber mit den Menschen, wie wir sie da so in der Familie haben, ist es halt, bei vielen ist es unmöglich, dort irgendwie die Meinung umzustimmen.
1: Wie siehst du es denn heute? Sagst du irgendwie, die machen sich selber schwer, oder sagst du, nee, das sind wirklich starke, große Meinungsunterschiede? Oder waren es immer die gleichen Themen, die zu Stress geführt haben? Manchmal weiß man ja auch schon, oh, lass uns bloß nicht über Politik reden. Lass uns bloß nicht über das und das Thema reden, weil dann gibt es gleich wieder Streit. Da mischt sich wieder Opa ein oder was weiß ich wer. Sind das immer die gleichen Sachen gewesen, die zu Stress geführt haben?
2: Es waren meistens wirklich in 80% der Fällen waren es tatsächlich immer dieselben Sachen, und dann wurden noch neue Dinge dazu hinzugefügt, was dann halt auch immer so die Dynamik dann kaputt gemacht hat.
1: Was war das denn zum Beispiel, was zu Stress gesorgt hat?
2: Oh, das zieht sich von, ich habe damals meiner Oma, meinem Opa viel geholfen mit den Zeitungen austragen, weil älteres Kaliber, die haben das halt nicht mehr so geschafft. Mein Opa hat ja dann in der Zwischenzeit einen Stent in der rechten Hüfte, glaube ich, gesetzt bekommen, weil der Probleme hatte beim Laufen. Mhm. Also 10 Minuten konnte er laufen, ab der 11. Minute hatte der Schmerzen in der Hüfte gehabt, bis zum Umfallen. Mhm. So, dann kamen halt immer die Geschichten von dem Haushalt Nummer 3. Ja, es ist ja sehr verwunderlich, dass hier der Leon jetzt mehr bevorzugt wird, dass der das Geld immer in Poppes geschoben bekommt, dass der alles gekauft bekommt und halt meine Cousins dann halt mit leeren Händen rausgehen. Mhm. Aber ich habe ja dann halt auch was dafür getan, dass ich da auch was zurückbekommen habe, tatsächlich. So, das waren dann halt immer so die Streitthemen, wo man sich da halt auseinandergelegt hat. Dann,
1: das heißt, du hast dich engagiert in der Familie, hast öfters mal geholfen, wenn irgendwo Hilfe benötigt war, und dafür hast du auch mal was bekommen.
2: Ja, so in etwa.
1: Und die anderen haben nichts gemacht, haben aber trotzdem die Hände aufgehalten.
2: Also nichts gemacht würde ich jetzt nicht so pauschalisieren. Okay. Es war tatsächlich weniger Leistung da, als sie bei mir gewesen ist. Okay. Und haben dann trotzdem die Hände aufhalten wollen.
1: Ja, das gibt's. Das gibt's allerdings. Ja. Naja, nicht so schön.
2: So. Und mein anderes Familienritual, was wir bis vor kurzem gepflegt haben, tatsächlich, war bei uns in Hinsweiler, da gibt's die Grillstation. Einige Zuhörer dürften das vielleicht kennen, wenn die da aus der Ecke kommen. Die musste jetzt aber leider Gottes zumachen, vorübergehend, wegen der Sperrung Offenbach-Rundheim bis Nerzweiler, weil dort die Straße gemacht wird und das dann halt auch riesen Einkommenseinbußen dann für das Freiluftrestaurant, sag ich mal so, dann gewesen wäre. Das ist schon schade, weil tatsächlich vorher wurde halt immer so in meinem Haushalt, jetzt sagen wir es mal so, also in unserem Haushalt, in dem von meinem und meinem Vater, wurde dann halt immer gefragt, ey, wir haben Samstagabend muss ich keine Zeitung fahren, hast du nicht mal Bock, ein Bierchen trinken zu gehen? Und dann hat es immer gehießen, ja, nö, ich bin müde, ich leg mir mal jetzt nur eine Stunde hin, frag mich nochmal in einer Stunde später hat es dann halt immer gepasst. Und dann sind wir da immer schön zu dritt oder zu viert sind wir dann hintergegangen, Bierchen trinken oder was essen. Das haben wir 2 Jahre tatsächlich gepflegt. Jetzt musste der Laden leider zumachen, wegen den Einkommenseinbußen, und jetzt können wir es leider nicht machen.
1: Und das heißt?
2: Ja, das heißt, mehr oder weniger sitzt man halt so nicht mehr miteinander zusammen, was ich persönlich auch ein bisschen schade finde, weil ich trage ja nachts die Zeitung aus, bin dann halt, heute zum Beispiel bin ich jetzt circa um 3 Uhr wieder zu Hause, weil ich ja jetzt hier in der Sendung angerufen habe, dann noch 20 Minuten gewartet habe.
1: Es gibt nicht mir die Schuld. Aber nee, danke dir fürs Warten.
2: Ja, kein Thema.
1: Ja, na gut.
2: Ja, dann sieht man sich halt nicht mehr so, was ich halt auch schade finde, dann schlafe ich halt wieder bis um 12, 13 Uhr, was auch eine echt verdammte, ungewohnte Zeit ist dann.
1: Mhm.
2: Meine Schwester, die arbeitet tatsächlich bis 17 Uhr, nee, bis 16 Uhr, muss dann halt 1,5 Stunden ungefähr bis nach Hause fahren wieder. Das ist halt alles so ein bisschen, naja.
1: Schwierig.
2: Okay. Ja.
1: Na gut. Leon, vielen Dank für den Einblick in diese Welt. Eine abschließende Frage an dich.
2: Ja.
1: Wenn du dir etwas wünschen könntest, würdest du überhaupt sagen, ja, ich würde mir wünschen, dass es da wieder so eine Versöhnung gibt, oder sagst du irgendwie, ich habe mich dran gewöhnt, eigentlich bin ich ganz zufrieden, es ist schön ruhig, es ist gerade nicht stressig, deswegen darf es auch gerne so bleiben.
2: Naja gut, das ist jetzt halt wieder so ein 50-50-Thema, weil tatsächlich bei uns in der Familie, wie gesagt, mit den Gerüchten, das geht wieder so rum, bliblablub, was ich ja für ein schlechter Mensch wäre und alles, was ich halt gar nicht nachvollziehen kann.
1: Du tendierst also zu Nein, um es kurz zu machen.
2: Ja, ich tendiere eigentlich eher, ich tendiere mehr zu Nein, mhm. Aber mein größter Wunsch wäre es tatsächlich, dass mein Opa tatsächlich noch von 2022 an noch irgendwie so 5, 6 Jahre länger gemacht hätte.
1: Ja.
2: Ja.
1: Dennoch, schön, dass wir mal trotzdem ihn nochmal erwähnt haben. Dir alles Gute, schönen Abend.
2: Ja, gut, dankeschön, ciao.
1: Alles Gute, ciao. So, anrufen dürft ihr auch vom Handy und vom Festnetz. Heute sprechen wir über Familienzusammenhalt und wir haben noch eine halbe Stunde Zeit. Leider nicht mehr, seit Opa nicht mehr da ist, sagt Leon. Und das ist genau das, worauf ich vorhin hinaus wollte. Es gibt manchmal, nicht immer, aber manchmal gibt es so eine Person, die dafür sorgt, dass alle miteinander friedlich und nett umgehen. Oder was auch nicht friedlich, aber dass sich zumindest alle zusammenreißen. Ne? Da kenne ich einige auch aus meinem Umfeld so, wo ich weiß, ja, das ist eine richtige Löwenmama. Und wenn die nicht wäre, dann würden die alle nicht miteinander reden. Dann würden die sich zerstreiten. Aber sie sorgt dafür, dass immer wieder alle zusammenkommen, dass sie sich hinsetzen, dass sie miteinander reden, dass sie Streitigkeiten aus der Welt schaffen. Und Mama ist da wirklich quasi ganz, ganz besonders. Und vielleicht sagt ihr, ja, ich kenne das, ich habe das auch. Oder ihr sagt irgendwie, nee, das gibt's bei uns eigentlich gar nicht. Oder bei euch ist es jeder. Also jedem ist die Familie so sehr wichtig, dass es da eigentlich gar nicht so eine Person gibt, die alles zusammenhält. Bin gespannt, eure Geschichte zu hören. Wir gehen in die nächste Leitung. Da wartet Marco aus Stuttgart. Marco, grüß dich.
3: Oh, womit habe ich das denn verdient, dass du mich immer dran nimmst?
1: Marco, wir hatten dich doch schon heute.
3: Ja, ihr hattet mich schon.
1: Dann bleibt dran, dann reden wir gleich nach der Sendung. Dann gehen wir zum Sascha nach Stuttgart. Sascha.
4: Hi Daniel, guten Morgen.
1: Hello. Sascha, freue mich, dass du da bist. Let's go, erzähl mal, wie sieht es bei euch aus mit dem Zusammenhalt in der Familie?
4: Boah, Katastrophe.
1: Oh.
4: Also meine Schwester und ich, wir pflegen das so ein kleines bisschen, so 1-2 Mal die Woche. Aber zum Rest, no way. Das ist durch, das Thema.
1: Ja, erzähl mal, wieso, warum, was ist da passiert?
4: Ja, ich hab mit 18 ein bisschen Mist gebaut, sagen wir so. Und ich habe ja ziemlich früh meine Eltern verloren.
1: Ja.
4: Und bin dann im Heim, oder meine Schwester und ich sind im Heim aufgewachsen. Und da war die Bindung noch sehr, sehr stark. Sie ist ein paar Jahre älter als ich und hat auch dementsprechend ein bisschen mehr Lebenserfahrung und unterstützt mich da in der einen oder anderen Situation, wenn ich Fragen habe oder mir irgendwas unschlüssig ist oder ich einfach mal nur einen Rat brauche, dann haben wir tatsächlich mal Kontakt. Aber ansonsten macht so jeder sein Ding und die Familie hat mich damals abgestoßen, hat gemeint, ja komm, du bist ein Versager, du kriegst es eh nicht mehr auf die Kette. Jedes Mal Scheiße bauen, angekrochen kommen und dann darauf hoffen, dass man dir hilft. Das geht einfach nicht und sie hatten irgendwo recht, das ist richtig. Mit 18 war niemand perfekt. Ich habe allerdings die Kurve gekriegt. Ich bin jetzt 33, habe meine eigene Firma. Und nachdem mein Onkel damals wie ein Vater für mich war und mich quasi zu einem Mann hat versucht zu erziehen, wofür ich ihm auch dankbar bin, der mir wirklich einiges mit auf den Weg gegeben, ging es dann komplett vor die Hunde. Also da hat man sich dann nochmal gesehen, aber es war so, wie wenn du einen Eiswürfel aus dem Gefrierfach nimmst und in heißes Wasser schmeißt. So war das. Das war so ein Wiedersehen nach über 10 Jahren. Und dann hat man quasi gefühlt einen Eiswürfel genommen und in kochendes Wasser geworfen.
1: Mhm.
4: Da kam kein, wie geht's dir? Wo warst du die letzten 10 Jahre? Was hast du gemacht die letzten 10 Jahre? gibt es irgendwas, was du loswerden willst? Nein. Das war, man saß an einem Tisch und alles war ruhig, wie auf dem Friedhof.
1: Klingt nicht gut, ja.
4: Ich bin dankbar für meine Familie, für meine Kinder, für meine Frau, für meine Freunde. Ich brauche keine Familie. Ich habe meine Familie und...
1: Ich wollte gerade sagen, du brauchst schon Familie, aber du hast deine eigene.
4: Ja, ja, ich habe meine eigene Familie, aber ich brauche nicht mehr meine Blutsfamilie, sage ich mal, die mich selber großgezogen hat.
1: Das hätte ich schon verstanden. Was ich wissen wollen würde, ist eher, wie stellst du es an, dass das, was dir gerade wichtig ist, nämlich deine Familie, die du selbst gegründet hast, was machst du damit da? Ein dicker Baumstamm entsteht, der quasi wirklich für Zusammenhalt sorgt, so dass denen auch klar ist, wie wichtig das doch eigentlich ist. Wie kriegst du das hin?
4: Wir haben unser Ritual tatsächlich sonntags, in dem, wie bei dem Vorredner vorhin, ich glaube Murat hieß er,
1: ja,
4: am Wochenende, ich mache tatsächlich auch Frühstück für die komplette Familie. Und dann darf dann auch wirklich niemand kommen. Ich stehe da auch teilweise eine Stunde vorher auf.
1: Aber warum darf keiner zu euch kommen? Sag mal, seid ihr so pingelig, weil ihr sagt, nee, das nervt mich, wenn ich gerade was am Machen bin? Oder warum?
4: Also ich weiß nicht, wie es bei ihm ist, aber bei uns ist so, da gibt es dann mal die spezielle Variante vom Frühstück. Dann gibt es mal selbstgemachte Croissants oder selbstgemachte Brötchen. Die sollen einfach nur diesen Duft in der Nase haben und sich auf das Frühstück freuen und nicht schon wie an Weihnachten gucken. Nein, lass dich doch einfach mal überraschen. Du warst die ganze Woche in der Schule, im Kindergarten arbeiten. War ich auch. Ja, das ist richtig. Aber während ihr tagsüber weg seid, schlafe ich ein paar Stunden, weil ich bin ja nachts unterwegs.
1: Ja.
4: Yeah. So. Und am Wochenende kommen wir wirklich alle mal zur Ruhe und dann gibt es ein besonderes Frühstück. Wie an Weihnachten.
1: Okay, verstehe.
4: Nur halt auch sonntags. Man muss der Familie auch mal ein bisschen was zurückgeben. Weil es ist nicht selbstverständlich, dass meine Frau jetzt zu Hause ist, mit drei Kindern komplett allein im Haus und ein kleiner Schisser ist. Ja, ich habe eine Kamera vorm Haus, aber die rettet ja meine Frau nicht, wenn da irgendjemand kommt.
1: Ja, klar.
4: Weißt du, wie ich meine?
1: Dann guckst du da regelmäßig rein, was da gerade so abgeht.
4: Ich krieg eine Benachrichtigung, sobald irgendwas vorm Haus passiert. Also selbst wenn da nur die Katze von uns vorbeiläuft, dann kriege ich eine Meldung aufs Handy. Also,
1: und wie oft passiert das am Tag? Bestimmt mehrmals, oder?
4: Also wir haben eine gewisse Zeit eingestellt, wann das Ding auch wirklich senden soll, weil tagsüber ist entweder jemand zu Hause oder der Nachbar ist da. Aber nachts will ich halt schon wissen, was ums Haus rum passiert.
1: Okay.
4: Das heißt, in einer gewissen Zeitspanne, sobald da die Katze zum Beispiel an der Haustür vorbeiläuft, dann geht das Licht an, die Kamera ist aktiviert und die scannt die Katze ab.
1: Okay, na gut. Man muss sich schützen heutzutage. Ja klar, verstehe schon. Also Sonntagsritual, alle sollen bitte schön in der Küche fernbleiben, dann machst du Frühstück für alle. Und dann wird gefrühstückt, dann wird ja intensiv auch wahrscheinlich die Zeit miteinander genutzt. Was passiert danach? Danach trennen sich die Wege wieder, die Kids gehen ins Zimmer, zocken Konsole und du mit deiner Frau auf der Couch, oder wie sieht's danach aus?
4: Also die Kinder zocken generell keine Konsole, dafür sind sie A noch zu jung und B haben sie dann nicht, Gott sei Dank, noch nicht wirklich das Interesse dran, was ich irgendwo auch gut finde, weil mit 7 muss man nicht an der Konsole hängen.
1: Mit 7?
4: Mit 7. 7 und 5. 7 und 5, da muss man nicht...
1: Die haben noch nicht ihr eigenes Smartphone?
4: Nein.
1: Was? Das gibt's doch gar nicht.
4: Naja, also...
1: Das war ironisch. Nur, dass ihr, ich weiß, Ironie kommt übers Radio nicht gut rüber. Das war natürlich nicht ernst gemeint. Aber
4: nein.
1: Es ist ja wirklich so, Sascha, dass du heute mit 7, 8 Jahren kriegst du das neueste Smartphone in die Hand gedrückt.
4: Ja.
1: Die rennen teilweise mit einem besseren Smartphone rum als ich. Das sage ich nicht, weil ich neidisch bin, sondern weil ich einfach mich frage, warum, wozu, wofür?
4: Bekannte von mir haben das. Ich glaube aber, da ist es so mehr so dieses Hochnäsige. Die haben ein bisschen mehr Geld. Und das muss man dann auch, damit muss man dann auch prahlen, was ich nicht verstehe, weil Geld ist nicht alles.
1: Boah, nee. Das, sowas gibt's bei mir nicht. Bei mir gibt's kein Smartphone mit 8. Gut, ich habe keine Kinder. Aber selbst wenn, ich würde sagen, du, wenn dir das einmal runterfällt und der Bildschirm kaputt ist, das ziehe ich dir vom Taschengeld ab.
4: Oh Gott, da bin ich ja selber arm.
1: Ja, wollte gerade sagen hier. Da gibt es erstmal 2 Jahre kein Taschengeld, bis das wieder zurückfinanziert wurde. Ja, weil die Kids, aber ohne Mist, weißt du, wie oft das runterfällt, auf den Boden fällt und dann kaputt ist? Da kannst ja gefühlt alle 3 Wochen zur Reparaturwerkstatt hier fahren, um den Monitor, das Glas reparieren zu lassen.
4: Flatrate mit Samsung am besten aktivieren.
1: Wahrscheinlich, ja.
4: Oder Apple, je nachdem, was man bevorzugt.
1: Ach Quatsch, in dem Alter hätte ich ein Fred Feuerstein-Telefon bekommen, wenn überhaupt.
4: Boah, wenn ich mit 8 nach einem Telefon gefragt hätte, ich glaube, in dem Fall mein Onkel, der hat den Gürtel gezückt, wenn du verstehst, was ich meine, war noch eine andere Generation.
1: Das Einzige, was du kriegst, ist eine GPS-Fußfessel. Nein, Spaß.
4: Ja, genau.
1: So, also, zurück zum Thema. Genau, was macht ihr denn stattdessen? Das war die Frage, bevor ich komplett ausgerastet bin hier mit meinen Gedanken. Also, was ist dann der Sonntag? Wie sieht der aus?
4: Ja, wir machen dann einen Spielevormittag. Dann gibt es Mittagessen, entweder zu Hause oder auch mal auswärts.
1: Oh, okay. Lädst du ein?
4: Dann gibt's Bitte?
1: Lädst du immer ein?
4: Unterschiedlich. Mal zückt die Frau die Kreditkarte, mal darf ich. Okay. Und die Kinder haben auch schon zum Spaß gesagt, sie wollen bezahlen. Und die Große hat mittlerweile so eine eigene Karte, wo wir die Kontrolle haben. Hm. Und ich habe sie ihr dann hingehalten und gesagt, wenn du genug Taschengeld hast, probier's.
1: Probier's, ja.
4: Meine Frau sagt immer, du spinnst, hör doch auf. Aber ich sag, probier's.
1: Was lieben die Kids am meisten, wenn es dann Sonntag wirklich heißt, jetzt gehen wir Mittagessen zusammen, nachdem wir Spieleabend hatten oder Spielenachmittag? Was sind die da wirklich so, oh, das Pizza und Burger? Oder sagst du, nee, das kommt bei uns ja sowieso nicht auf den Tisch, deswegen gibt's das nicht? Oder wie ist das?
4: Oh, unterschiedlich. Also ich sag mal so, meine Frau, die liebt Pizza. Ja. Ich bin mehr so der Steakesser. Aber beim Italiener finden die Kinder immer was, egal ob Nudeln oder Pizza, das geht immer.
1: Das stimmt.
4: Meiner Meinung nach.
1: Ja, das stimmt.
4: Sowas geht immer. Und aber es darf auch gern mal ein Burger sein oder einfach ein dickes Schnitzel. Ja, also wir lassen da schon die Kinder entscheiden. Das finale Wort haben natürlich wir, aber wir versuchen die Kinder da schon mit einzubeziehen. Was es nicht so unbedingt sein muss, ist so McDonald's oder Burger King. Klar, gibt es auch mal, wenn man mal unterwegs ist. Aber so, dass man jetzt bewusst sagt, hey komm, wir gehen zu McDonald's. Nee, das muss das nicht sein. Dann lieber einen frischen Burger bei einem Bekannten in Ludwigsburg. Und dann sagen, hey yo, da zahle ich lieber 2-3 Euro mehr. Aber ich weiß, danach bin ich lange satt und ich habe was Gutes gegessen.
1: Ja, finde ich gut. Was mich auch schon wieder an den Spruch erinnert. Nein, Kinder, es gibt keinen Burger. Wir haben zu Hause noch Brot.
4: Ja, es gibt keinen Maggis. Der Maggis hat Urlaub.
1: Genau, wir haben noch Brot zu Hause. Schön. Super, Sascha, vielen Dank, dass du angerufen hast. Dir einen schönen Abend, alles Gute.
4: Sehr gerne, danke dir.
1: Bis bald, tschüss.
4: Bis dann, ciao.
1: Anrufen vom Handy vom Festnetz. Heute geht es um Familienzusammenhalt. Ich möchte wissen, wie stärkt man Familienzusammenhalt? Welche kleinen Rituale habt ihr? Ruft mich an. Bei Sascha ist es der Sonntag. Er ist als Berufskraftfahrer viel unterwegs und sagt, naja, aber der Sonntag, der gehört uns. Da bin ich morgens erstmal ein Frühstück machen für alle. Dann wird der Vormittag genutzt, um gemeinsam zu spielen. Die Kids sind ja auch noch sehr, sehr jung. Und dann am Nachmittag gehen wir irgendwo raus und später wird dann auch auswärts noch gegessen. Finde ich schön. Und wenn die das auch wirklich auch immer hinkriegen, dann umso besser. Jetzt gehen wir in die nächste Leitung und da haben wir, muss man gerade gucken, wer ist denn als nächstes dran? Mit der Endziffer 96 ist wer da? Hallo?
5: Hallo?
1: Hallo, wer da, woher?
5: Hallo, Walli aus Neuwied.
1: Hallo, Walli aus Neuwied, ich glaube, dich kenne ich doch.
5: Ja, du kennst mich, aber ich habe schon lange nicht mehr, bin lange nicht mehr durchgekommen bei dir.
1: Du bist lange nicht mehr durchgekommen, okay. Ja, Walli, heute das Thema Familienrituale und Zusammenhalt. Erzähl doch mal, wie wichtig ist dir denn der Familienzusammenhalt gewesen, damals und heute?
5: Ja, damals war es sehr wichtig, dann ist aber vieles auseinandergebrochen durch Streitigkeiten und. Und
1: heute du mit Mama, du mit Papa oder mit wem oder wie?
5: Nee, ich eher mit meiner Schwester.
1: Ei, okay.
5: Also ich habe einen Bruder und eine Schwester. Und
1: wusste ja, ich gar nicht.
5: Es ist auch oft so, dass durch die Partner von den Geschwistern da auch manchmal Unstimmigkeiten entstehen. Ne?
1: Und mochten die dich nicht oder mochtest du die Partner deiner Geschwister nicht?
5: Ja, was mit dem Mögen kann man schlecht sagen, aber die haben versucht, sich praktisch in meine Familie mehr reinzumengen, als es gut war. Ne? Ich bin damals geschieden worden, die haben zwar gut gemeint, aber die haben mir irgendwie hatte ich das Gefühl, mir Vorschriften machen zu wollen, wie ich mein Leben zu deichseln habe oder meine Kinder zu erziehen habe.
1: Okay, aber was hat deine, also da gab es aber, da, weiß nicht, gibt es deine Mama, dein Papa noch?
5: Nee, mein Vater ist schon 27 Jahre tot und meine Mutter ist 2011 gestorben. Und als die Mutter noch gelebt hat...
1: Ja, das wollte ich nämlich gerade wissen, wie das damals
5: war. Die hat nämlich eigentlich dafür gesorgt, dass regelmäßig die Familien zu Geburtstagen oder auf Kirmes oder zum Todestag meines Vaters zusammenkamen. Ne? Und die war auch so, die hat lieber die Probleme, die da gab, hat sie gesagt, vertragt euch und hat alles unter den Teppich kehren wollen. Ne?
1: Also war sie eher die Familienanführerin oder war sie eher die versucht hat, die Dinge einfach wegzureden? Weil wenn du sagst, unter den Teppich kehren, das ist ja nicht wirklich problemlösend, ne?
5: Nee, eben, ja.
1: Und wollte deine Mama sich damals nie so mit Problemen beschäftigen? War das nicht so ihr Ding?
5: Doch, die hat auch Probleme gehabt, aber die war halt so, sie hat immer zu uns gesagt, wir sollen uns vertragen. Ne? Und da habe ich gesagt, Mama, das geht nicht immer, wenn da Probleme gibt, dann muss drüber gesprochen werden. Mhm. Aber das wollte die nie so richtig. Ne?
1: Jetzt muss man aber auch sagen, weil das ist natürlich auch ein bisschen blöd, ne? Die Mama liebt natürlich alle, also euch alle. Ja, ne? Das ist ja alles ihre Kinder. Und dann zu sagen, Mama, entscheide dich bitte, du oder ich, sie oder ich, ist natürlich auch Quatsch. Das weißt du ja selber. Die liebt euch alle und dann steht sie so zwischen den Stühlen und will eigentlich, dass ihr euch alle verträgt. Wozu hat es am Ende geführt? Dass quasi immer nur so eine gespielte Freundlichkeit dann zwischen euch war?
5: Ja, wenn wir uns bei der Mutter getroffen haben, ja. Ne? Aber als die Mutter dann auch nicht mehr da war, da ist zum Beispiel der Kontakt zu meiner Schwester abgebrochen. Ne?
1: Einfach so, von heute auf morgen?
5: Ja, also ich habe Briefe geschrieben, aber da kam keine Reaktion mehr drauf. Ne? Und dann habe ich natürlich auch gesagt, wenn die partout nicht wollen, dann bringt es auch nichts, ne, wenn ich mich da jetzt reinhänge. Ne?
1: Fehlt dir das heute oder sagst du, naja, ganz im Ernst, ich habe die Tür nie zugemacht, die Tür steht immer noch offen, wenn sie will, kann sie kommen, so ungefähr? Oder sagst du, nö, die ist jetzt für mich wirklich endgültig gestorben, weil wenn sie sich nicht meldet, dann hat sie Pech gehabt. Wie ist das?
5: Nee, das fehlt mir schon irgendwo. Ne? Und ich habe aber auch festgestellt, dass das bei vielen Familien, die in meinem Krankenhaus, dass das auch heute oft so ist. Ne? Also es fehlt mir schon. Aber ich sehe auch nicht ein, dass ich dir nachlaufe. Ne?
1: Aha, okay. Ist es nur die eine Schwester oder ist es auch noch irgendwer anders? Weil du hast ja gemeint, Geschwister.
5: Nee, mein Bruder, zu dem habe ich ja Kontakt. Ne?
1: Ach so.
5: Wir sehen uns auch ab und zu. Ne?
1: Hat er denn Kontakt mit deiner anderen Schwester oder hat er mit der gar keinen Kontakt?
5: Auch wenig, weil mein Schwager, der Mann von meiner Schwester, hat den versucht auch irgendwie irgendwelche Vorschriften zu machen, was meiner Schwägerin, der Frau von meinem Bruder, dann natürlich auch nicht gefallen hat. Ne? Und das ist auch nicht so das Gelbe vom Ei. Die haben zwar Kontakt, aber auch nicht so das Optimale, wie man das vielleicht gerne hätte. Ne? Mhm. Ja. Jetzt denke ich immer, wir werden alle älter. Ich bin jetzt 70, meine Schwester ist anderthalb Jahre jünger, mein Bruder ist Anfang 60. Und irgendwie denke ich, wenn einer jetzt mal gehen muss, wir sind auch alle nicht mehr ganz gesund, ne? Mhm. dann bleibt das irgendwie ungeklärt. Das ist auch kein schönes Gefühl. Ne?
1: Und genau das meinte ich gerade. Irgendwann ist man doch dann alt genug, dass man sagt, ach komm, weißt du was, was soll man denn groß noch, jetzt lass uns das Ganze doch mal irgendwie, ne? Aber ich habe das Gefühl, das kommt gar nicht so sehr von dir, das kommt ja eher von denen. Ne? Die haben ja das Problem, das bist ja gar nicht du.
5: Ja, also meine Tochter ist ja vor 18 Jahren verstorben, die war ja schwer krank. Und ich habe denen damals schon gesagt, da hatten die nämlich auch Zoff mit ihrer Tochter, also meine Schwester und Mann. Ne? Da habe ich gesagt, ihr müsst irgendwie ich finden, weil wenn irgendeinem was passiert, wenn ich mir vorstelle, ich hätte mit meiner Tochter im Kind gelegen und die ist gestorben und da wäre ich überhaupt nicht mit fertig geworden. Ne?
1: Absolut, ja.
5: Wir haben uns zwar auch öfter mal getroffen, aber wir haben uns auch immer wieder ausgesprochen und vertragen. Ne? Und ich denke, wenn einer geht und der andere bleibt zurück und dann ist alles nicht geklärt worden und man hat sich nicht vertragen, dann ist nicht schön. Ne?
1: Das stimmt. Mensch, Wally, ich danke dir, dass du so offen darüber gesprochen hast mit mir. Pass auf dich auf.
5: Bitte, bitte.
1: Und vielleicht hört's jemand und vielleicht kommt dann irgendwann mal irgendwas Neues. Ich bin gespannt. Ich wünsche dir alles Gute.
5: Ja,
1: bis bald. Tschüss. So, wir gucken mal, wen haben wir denn noch? Die Zeit läuft mir so ein bisschen davon. Müri ist bei mir aus Duisburg.
6: Ja, hi, guten Abend, Daniel.
1: Schön, dass du da bist, hallo.
6: Dankeschön. Ja, ich bin jetzt gerade etwas verwirrt, da die Vorrednerin etwas angesprochen hat, was ich auch erwähnen wollte. Aber ich wollte eigentlich starten mit einer wunderschönen Ritualgeschichte meiner Großeltern. Ich werde aber jetzt erstmal auf die Vorrednerin eingehen. Bitte. Und zwar auf das, was wäre, wenn etwas passiert, man hätte sich nicht verabschiedet. Denn ich bin erzogen worden so, dass man sich immer im Guten verabschieden soll oder muss, da man nie weiß, was passiert. Das heißt, egal ob jetzt gerade Streit ist, ob etwas vorgefallen ist, sich immer im Guten verabschieden, damit einfach diese Regrets, dieses nicht auftauchen kann, dass etwas stehen bleibt und im Negativen ist. So, das erst einmal zu der Vorrednerin.
1: Wann, also klar, du hast es so gelernt, aber wann realisiert man das? Weil man ist dann manchmal ja auch als Kind, weiß ich nicht, in der Situation, dass man dann streiten ist und so. Wann hast du das wirklich für dich auch realisiert und gesagt, dass ja, das ist mir sehr, sehr wichtig auch. Das ist eine Sache, die ich auch lebe, ne?
6: Ja, das kam tatsächlich mit 5 Jahren bei mir. Also auch da, wo es begonnen hat, dass ich so erzogen wurde. Okay. Aufgrund dessen, dass mein Onkel bei einem Motorradunfall knapp vor der Haustür verstorben ist. Oh. Und dementsprechend hat sich das dann gefestigt, dass ich so erzogen wurde. Und hat sich bei mir auch einfach genauso gefestigt. Und da möchte ich dann auch direkt gerne überleiten zu dem schönen Ritual meiner Großeltern.
1: Okay, ich bin gespannt.
6: Ja, und zwar, also mein Großvater ist 92 Jahre alt, meine Großmutter 88. Und mein Großvater erzählte mir vor kurzem bei einer Autofahrt, die wir alleine hatten, dass es ein Ritual gibt bei meinen Großeltern. Und zwar jeden Abend, wenn sie schlafen gehen, egal wie der Tag verlaufen ist, schiebt sich eine klitzekleine Hand unter der Bettdecke zu meinem Großvater, also zu der Hand meines Großvaters, und fragt, also dann meine Großmutter, die dann fragt, aber wir lieben uns doch noch, oder?
1: Oh.
6: Und das jeden Abend. Und jeden Abend fällt die Antwort auch schön aus. Und das ist, das ist einfach etwas, das wollte ich gerne teilen. Das ist natürlich sehr privat, aber es ist so unglaublich schön für mich gewesen. Und mein Großvater ist wirklich als Ritual benannt, weil es wirklich jeden Abend stattfindet.
1: Ja,
6: ich finde das so wunderschön. Dass,
1: also jetzt könnte man, dachte, man könnte es jetzt beiderseits sehen. Man könnte einerseits sagen, oh, wie schön. Man könnte aber andererseits auch sagen, warum passiert denn da jeden Tag mal, dass man sich abends sagt, aber liebst mich noch, oder? Hat man dann bei jeden Tag was Böses gesagt, wo man dann abends nochmal fragen muss, aber liebst mich doch noch, oder?
6: Nein, das ist, zum Zusammenhalt. Genauso wie ich das halt gelernt habe, dass man sich nicht im Streit trennt oder auseinandergeht, egal ob es nur für 5 Minuten ist oder für 5 Wochen. Früher war es von meinen Großeltern immer der Kuss und ich liebe dich oder ähnlich. Also diese Versicherung noch einmal, bevor man einschläft. Und heutzutage ist es halt so formuliert.
1: Ich finde es schön. Ich finde es schön, ich finde es auch schöner als die Geschichte, die ich damals gehört habe, auch wenn die mich auch sehr gerührt hat. Ich würde gerne mal wissen, was du dazu sagst. Schon Jahre her, da rief ein auch ein älteres Paar bei mir an und hat mir erzählt, die haben mir erzählt, dass es so ist, dass sie sich jeden Tag aufs Neue sagen, dass sie sich lieben und dass sie zusammen sein möchten. Und das sagen sie sich jeden Tag und es gilt auch nur für den Tag. Und dann habe ich gemeint, warum?
6: Ja.
1: Und dann sagen sie halt, naja, kann sein, dass ich morgen aufwache und beschließe, dass es vorbei ist und so weiter. Und jeden Tag aufs Neue wachen die auf und sagen sich gegenseitig, dass sie weiterhin zusammen sein möchten und so weiter. Und dann habe ich gemeint, was für einen Sinn hat das Ganze? Naja, man schätzt es wert. Es ist nicht dieses Selbstverständliche. Da habe ich gemeint, aber es ist ja furchtbar, dieser Gedanke, irgendwie jeden Tag nicht zu wissen, sind wir denn heute noch zusammen? Oder ist jetzt vorbei? Ist es denn morgen? Und dann so, nee, eben nicht. Diese Gedanken haben wir gar nicht. Und trotzdem, ja, trotzdem wollen wir uns gegenseitig nie diese Sicherheit geben, dass wir morgen noch zusammen sind. Weil, ja, weil dann fängt man an, es nicht mehr wertzuschätzen, es nicht mehr wie Gold zu behandeln. Und ich weiß, als ich das damals hier mit den Leuten besprochen habe, so viele Leute fanden das gar nicht gut. Haben gesagt, nö, auf sowas würde ich mich niemals einlassen und so weiter. Wer bin ich denn und so weiter, ne? Und ich muss sagen, mich hat das doch beeindruckt.
6: Also ich habe gerade wirklich Gänsehaut bekommen. Ich finde es wunderschön, denn es ist ja so, dass man sich freiwillig entscheidet. Und das eigentlich auch immer wieder aufs Neue, dass man freiwillig sich für die Beziehung entscheidet und für das Zusammensein, für das Leben miteinander entscheidet. Und dementsprechend ist es, ich finde das absolut gesund und absolut schön und wirklich Gänsehaut erregend.
1: Ich glaube, ich glaube, den Unterschied macht es ja einfach nur, dass die beiden es so offensichtlich machen. Ich meine, wie du gerade sagst, wir entscheiden uns jeden Tag aufs Neue, mit diesen Menschen zusammen zu sein, zusammenbleiben zu wollen. Aber die sprechen es halt aus. Und ich glaube, viele wollen das nicht. Die wollen sich nicht jeden Tag mit dieser Sache konfrontiert sehen, sich die Frage zu stellen, ne, ist es eigentlich noch so oder ist es halt so nicht? Aber ja, ich gebe den beiden recht. Bei denen schläft das nie ein. Die wissen immer, ich muss mich, ne, er hat auch gemeint, er geht jeden Morgen, macht sich schick, rasiert sich, legt einen Duft auf und so weiter. Es gibt kein, ich lass mich gehen. Er sagt, nee. Sie sagt, der ist, jeden Tag ist er Gentleman. Jeden Tag legt er sich ins Zeug.
6: Ja, den beiden ist einfach wirklich bewusst, dass es nicht selbstverständlich ist. Ja. Dass es nicht einfach so ist und so weiterlaufen muss, sondern dass es wirklich, dass dafür etwas getan werden muss und jeden Tag auch aufs Neue gezeigt werden darf, wie sehr man das wertschätzt. Ich finde das wunderschön.
1: Ja, man kann darüber nachdenken. Ich habe da lange nicht mehr drüber nachgedacht, aber jetzt hat mich diese Geschichte von deinen Großeltern darauf gebracht. Finde das aber auch schön irgendwie. Aber, ja, wir lieben uns ja doch noch. Müri, ja, vielen Dank.
6: Das ist der Zusammenhalt, der so wichtig oder ist. Der Familie, den ich kennengelernt habe und den ich unglaublich schätze. Und ich fand die Geschichte jetzt einfach so schön, dass ich die gerne teilen wollte.
1: Müri, zum Schluss, weil wir sowieso noch eine Minute haben, die würde ich gerne noch mal von dir wissen. Murat hat gesagt, weißt du, was du brauchst? Eigentlich brauche ich nur 4 Stühle und einen Tisch.
6: Ja, ganz toll, wunderbar. Das eine ganz, ganz tolle Aussage. Einfach einen Platz, um zusammenzukommen.
1: Ja, fand ich stark. Das war eine mega starke Aussage von ihm, fand ich.
6: Ja, absolut.
1: Und das ist vielleicht auch das, was ihr alle für euch heute Abend mitnehmen könnt, dass es hier nicht darum geht, irgendwie, dass man viel zusammen schwimmen gegangen ist, ins Kino gegangen ist oder teure Restaurant. Nee, darum geht es nicht. 4 Stühle und ein Tisch reicht. Und wenn es die Stühle nicht sind, dann von mir setze ich auf den Boden. Geht auch. Genau, braucht man nicht.
6: Genau das meinte ich damit. Ein Platz, wo man zusammenkommen kann. Ja. Und wenn es ein Baum ist irgendwo draußen oder einfach ein Platz, wo man zusammenkommen kann. Ganz schön.
1: Ja, und wo man das Wichtigste und Wertvollste, was man hat, teilt. Und das ist Zeit. Denn die ist kostbar. Die gibt euch keiner. Die könnt ihr nicht kaufen. Die könnt ihr nur verschenken. Und
6: ehrliche Zuneigung.
1: Das stimmt. Müri, vielen Dank fürs Zuhören. Danke dir. Schönen Abend.
6: Ich danke dir.
1: Bis bald. Mach's gut. Alles Gute. Ciao. Das war's für heute. Vielen Dank fürs Zuhören, fürs Mailschreiben, fürs Posten. Wir hören uns heute Abend wieder ab 12 Uhr mit einem neuen Thema und hoffentlich auch spannenden Geschichten. Bis dahin, bleibt gesund. Alles Gute euch. Macht's gut. Ciao, ciao.
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Guten Abend, Deutschland. Mein Name ist Daniel Kaiser. Willkommen zur Night Lounge heute am Donnerstag, den 16. Oktober 2025. Kurz nach 12 haben wir es und es geht wieder los. Wir haben heute ein Beziehungsthema. Eins, auf das ich mich freue, denn es wurde uns wieder eingereicht und im Moment mache ich es mir echt bequem. Ich nehme einfach die Themen von euch.